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1: Ich bin Anna Löwer. Die Pflegeversicherung steckt tief im Minus. Gesundheitsminister Linnemann will deshalb heute ein Spargesetz durchs Kabinett bringen. Die SPD droht mit Blockade, weil sie kein reines Sparpaket will. Bis zuletzt wurde hinter verschlossenen Türen weiterverhandelt. Der Fahrgastverband Pro Bahn kritisiert die geplante Erhöhung des Deutschland-Ticketpreises. Das soll laut Rheinischer Post um knapp 4 Euro auf dann 67 Euro teurer werden. Angesichts des Tankrabatts für Autofahrer fordert der Verband auch einen Rabatt für Nutzer des Deutschland-Tickets. In die Regierungsbildung in Sachsen-Anhalt kommt ein wenig Bewegung. AfD-Spitzenkandidat Siegmund hat angekündigt, sich im Dezember im Landtag als Ministerpräsident zur Wahl zu stellen. Wie die dafür nötige Mehrheit zusammenkommen soll, ist bisher unklar. US-Präsident Trump setzt bei künstlicher Intelligenz auf freiwillige Selbstkontrolle statt auf gesetzliche Vorschriften. Die Chefs großer Tech-Konzerne haben im Weißen Haus eine entsprechende Vereinbarung mit ihm unterzeichnet. Rechtlich bindend ist diese aber nicht. Ein Betrügernetzwerk soll mehr als 1 Million gefälschte Smartphones verkauft und so die Kunden um mehr als 300 Millionen Euro gebracht haben. Ermittler sind deswegen zu einer Großrazzia in 19 Ländern ausgerückt. 7 Verdächtige wurden verhaftet.
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2: Aktuell gibt's bei uns bedeckten Himmel und milde Werte. In Leingarten liegen die Temperaturen gerade bei 15 Grad, in Obersulm bei 14 Grad und in Brackenheim bei 16 Grad. Tagsüber geht's nochmal deutlich rauf. Später heute Nacht bleiben die Werte bei uns meist zweistellig und gehen langsam zurück. Morgen hält sich dann oft ein grauer Himmel. Dazu kann gegen Abend wieder etwas Regen aufkommen.
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4: Derzeit keine Meldungen, weiterhin eine gute Fahrt.
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0: Es ist 3 Uhr. 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
1: Ich bin Anna Löwer. Die Pflegeversicherung steckt tief im Minus. Gesundheitsminister Linnemann will deshalb heute ein Spargesetz durchs Kabinett bringen. Die SPD droht mit Blockade, weil sie kein reines Sparpaket will. Bis zuletzt wurde hinter verschlossenen Türen weiterverhandelt. Der Fahrgastverband Pro Bahn kritisiert die geplante Erhöhung des Deutschland-Ticketpreises. Das soll laut Rheinischer Post um knapp 4 Euro auf dann 67 Euro teurer werden. Angesichts des Tankrabatts für Autofahrer fordert der Verband auch einen Rabatt für Nutzer des Deutschland-Tickets. In die Regierungsbildung in Sachsen-Anhalt kommt ein wenig Bewegung. AfD-Spitzenkandidat Siegmund hat angekündigt, sich im Dezember im Landtag als Ministerpräsident zur Wahl zu stellen. Wie die dafür nötige Mehrheit zusammenkommen soll, ist bisher unklar. US-Präsident Trump setzt bei künstlicher Intelligenz auf freiwillige Selbstkontrolle statt auf gesetzliche Vorschriften. Die Chefs großer Tech-Konzerne haben im Weißen Haus eine entsprechende Vereinbarung mit ihm unterzeichnet. Rechtlich bindend ist diese aber nicht. Ein Betrügernetzwerk soll mehr als 1 Million gefälschte Smartphones verkauft und so die Kunden um mehr als 300 Millionen Euro gebracht haben. Ermittler sind deswegen zu einer Großrazzia in 19 Ländern ausgerückt. 7 Verdächtige wurden verhaftet.
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2: Aktuell gibt's bei uns bedeckten Himmel und milde Werte. In Leingarten liegen die Temperaturen gerade bei 15 Grad, in Obersulm bei 14 Grad und in Brackenheim bei 16 Grad. Tagsüber geht's nochmal deutlich rauf. Später heute Nacht bleiben die Werte bei uns meist zweistellig und gehen langsam zurück. Morgen hält sich dann oft ein grauer Himmel. Dazu kann gegen Abend wieder etwas Regen aufkommen.
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4: Derzeit keine Meldungen, weiterhin eine gute Fahrt.
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5: Das ist die Radioreise, die Sie zu neuen Horizonten bringt und damit Reiselust wecken soll. Im Studio Alexander Tauscher, herzlich willkommen hier bei uns in dieser Show. Heute eine der grünsten und wasserreichsten Hauptstädte Europas, Oslo. Sie liegt an der Südküste Norwegens zwischen tiefen Wäldern und dem Eingang zum Oslofjord. Die Stadt, sie ist bekannt für ihre Grünanlagen und Museen, für die Skisprungschanze am Holmenkollen und für die vielen trendigen Restaurants, Bars und Clubs. Oslo gehört zu den am schnellsten wachsenden Städten Europas. Kunstinteressierte staunen über die innovative Architektur und die pulsierende Mode- und Musikszene. Wir haben also einiges zu erleben heute. Auf den ersten Etappen begleitet uns Oslo-Guide Eva Karinjak.
6: Herzlich willkommen in Oslo, Hauptstadt hier in Norwegen. Und nicht nur der Hauptstadt, auch die größte Stadt von Norwegen. Und wir haben jetzt zur Zeit gut 600.000 Einwohner innerhalb von der Stadtgrenze hier in Oslo. Aber mit der Umgebung gut 1 Million Einwohner. Oslo ist die älteste Hauptstadt von Skandinavien. Oslo ist etwa 1000 Jahre alt. Und leider haben wir keine Häuser von dieser Zeit. 1624 hat alles mehr oder weniger abgebrannt. Und dann hat der König bestimmt, dass die Stadt wurde nicht mehr aufgebaut, wo es hat gebrannt. Und man hat es jetzt so eine andere Seite von der Stadt aufgebaut. Und jetzt sind wir hier, wo die neue Stadt wurde gebaut, 1624. In dieser Zeit, 1624, Norwegen war nicht ein eigenes Land, wir waren Teil von Kopenhagen. Oslo war nicht der Hauptstadt, Hauptstadt war Kopenhagen in Dänemark. Und der König ist von Dänemark gekommen und er hat dann diese neue Stadtteil gegründet. Und der Name von der König war Christian, so hat auch einen anderen Namen zum Stadt gegeben. Christiania war die Name. Bis 1924, genau 300 Jahre. Dann wurde es im Parlament bestimmt, dass man sollte die alte ursprüngliche Name von der Stadt zurücknehmen, so deswegen Oslo heute und nicht mehr Christiania.

0: Dieses Gebiet hier in Oslo nennt man die Quadratur. Und Quadratur, das heißt ja, alle die Straßen sind geradeaus. Wir haben ziemlich breite Straßen hier. Sollte es anfangen zu brennen, sollte es nicht so schnell auf die andere Seite anfangen. Und auch, das war einfacher, das Dach zu beschützen.
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2: Oslo ist eine Stadt, die man gut zu Fuß durchlaufen kann. Es ist alles recht überschaubar. Daher sind es auch nur ein paar Schritte weiter zu Fuß zum Parlamentsgebäude. Und es fällt ja in Skandinavien, mir jedenfalls sehr häufig auf, dass diese Gebäude verglichen mit uns nicht sonderlich schwer abgesperrt sind.
0: Jetzt sind wir beim Parlament von Norwegen. Das ist ein Haus von der 19. Jahrhundert. Wir waren ja erst wieder Hauptstadt in 1814, wenn wir waren los von Dänemark und dann ist Oslo wieder Hauptstadt geworden. Und Oslo hat sich viel entwickelt in der 19. Jahrhundert. Viel offizielle Häuser wurden gebaut in dieser Zeit. Parlament, Storting, sagt man in Norwegen. Schloss, wo der König und die Königin wohnt. Und natürlich Universität wurde gebaut in dieser Zeit, Theater. Und wir haben ganz gute deutsche Architekten gehabt. Und sie haben eine ganz große Beeinflussung von Stadt Oslo gemacht.
2: Ja, also noch die letzten royalen Takte aus Norwegen. Ich war zwar im Sommer in Oslo, aber an diesem Tag waren es höchstens 15 Grad. Es wehte ein doch recht kühler Wind, hat ab und zu auch genieselt. Kein untypischer Sommertag in Oslo. Hitze von über 30 Grad ist eher selten, aber es kommt vor im Süden Norwegens. Doch selbst an diesem recht kühlen Tag war ich überrascht, wie viele junge Menschen in kurzen Hosen, sogar in diesen ganz, ganz kurz geschnittenen, wirklich Shorts durch die Fußgängerzone liefen. Also man freut sich in diesem Land, in dem der Winter doch ein wenig kälter als bei uns ist, scheinbar über jeden wärmenden Sonnenstrahl. Die Stadt, sie wirkte auf mich sehr jung. Es waren unheimlich viele junge Menschen auf den Straßen. Ein sehr ansprechendes Bild. Ja, weitere akustische Oslo-Bilder heute bei uns hier in der Radioreise, deren Etappen jeweils mit einer Weisheit aus Norwegen enden sollen. Und das wäre die erste. Denke zuerst an das Brot, dann an die Braut. Welcome to Oslo, die Radioreise mit Alexander Tauscher hier aus der norwegischen Hauptstadt. Oslo ist keine gigantische Hauptstadt. Hier sucht man Wolkenkratzer vergebens. Zum Glück, denn Oslo ist eine grüne Stadt und eine Stadt am Wasser. Der Oslo Fjord ist die Einfahrtsroute der großen Kreuzfahrtschiffe, die regelmäßig Station in der norwegischen Hauptstadt machen. Hier holt Eva Karinjek die Touristen ab, die sie dann durch ihr Oslo führt. Und von hier aus laufen auch wir einen dieser Wege entlang, und zwar ins Ausgehviertel von Oslo. Es heißt Akerbrücke. Auf den ersten Blick sind es moderne Büro- und Wohngebäude, die da ans Wasser gebaut wurden. Doch im Erdgeschoss befinden sich Cafés, Restaurants und Bars. Hier tummeln sich die jungen Leute auch an diesem etwas doch windigen, sogar nasskalten Tag in knappen Shorts und kurzen Röcken. Ja, Oslo genießt den Sommer, wann immer es geht. Und auch im frostigen Winter sitzt man hier dank der Heizstrahler draußen, erzählt Karin.
0: Wir haben ja täglich Verbindung Oslo-Kiel. Color Line, das kennen Sie vielleicht. Und wir haben auch viele Gäste von Deutschland jeden Tag, die kommen. Wir haben auch täglich Verbindung Oslo-Kopenhagen mit Ferienschiff. Die Distanz ist ein bisschen kürzer, so sie liegt ein bisschen länger, die Ferie von Kopenhagen. Und nicht nur auch Kopenhagen, wir haben auch von Norddänemark Ferienverbindungen täglich. Ja, jetzt sind wir jetzt auf Akerbrücke. Akerbrücke, das ist ein ganz populärer Stadtteil hier in Oslo jetzt. Aber vor etwas 30 Jahren war es eine ganz große Schiffswerft hier auf Akerbrücke. Und vor etwas 30 Jahren hat man angefangen zu umbauen. Es ist nicht nur Touristen, da kommt hier, auch die Bevölkerung von Oslo kommt hier. Und das liegt ja entlang Oslofjord. So, man hat ja ein sehr schönes Blick auf den Hafen von Oslo mit alle die kleinen Schiffe, was kommt. Und auch jetzt die großen Kreuzfahrzeuge, was kommt hier zum Stadt.
2: Unterwegs im Ausgehviertel Akerbrücke. Hier in dieser Gegend kann es durchaus passieren, dass man einem Frauenschwarm der vor allem 80er begegnet, dem Sänger Paul der damaligen Band Aha. Paul wird hier eher nicht singen, aber er stellt ab und zu seine Kunst aus in einer Galerie. Er ist nämlich nebenbei auch Maler geworden. Oberhalb des Hafens liegt das Rathaus von Oslo, dessen Glockenspiel wir bereits im Hintergrund hören. Dieses Glockenspiel besteht aus 49 Glocken. Das Rathaus von Oslo ist von außen betrachtet auch kein besonders schönes Bauwerk. Ein dunkelrot bis brauner Doppelblock, ein wenig im Stil eines Backsteingebäudes gebaut. Aber die Bilder aus dem Rathaus, diese Bilder, die gehen jedes Jahr um die Welt. Schöne Bilder. Denn hier wird jährlich der Friedensnobelpreis verliehen, immer am 10. Dezember, dem Todestag von Alfred Nobel. Die Liste der Preisträger ist ein Abriss der Geschichte. Nur ein paar Namen seien stellvertretend genannt. Der chinesische Menschenrechtler Li Jiabo, US-Präsident Barack Obama, UN-Generalsekretär Kofi Annan, Sowjetchef Michail Gorbatschow sind nur einige der prominenten Namen. Und wenn man in der Liste noch weiter zurückblättert, stößt man auf Namen wie Gustav Stresemann, der den Preis 1926 bekam. 10 Jahre später erhielt ihn Karl von Ossietzky. Der Öffentlichkeit zeigen sich die Nobelpreisträger anschließend auf dem Balkon des berühmten Grand Hotels in Oslo. Das Hotel ist aber auch durch einen anderen Namen bekannt geworden, nämlich Henrik Ibsen, ein sehr berühmter Schriftsteller aus Norwegen.
0: Jetzt sind wir gerade in der Mitte von der Stadt. Wir haben hier ein Grand Hotel. Also die große Zeremonie ist ja im Rathaus von Oslo. Da hat der Nobelpreis, wohnt immer im Grand Hotel. Und im zweiten Stock gibt es eine Suite und er wohnt da. Und da außen von dieser Suite gibt es einen kleinen Balkon. Und dann kommt der Nobelpreiswinner auf diesen Balkon hinaus und Leute von Oslo kommt hier mit Fackeln. Die Bevölkerung, wie sie zeigt, die Ehre zur Nobelpreiswinner. Henrik Ibsen, er hat die letzten 14 Jahre in seinem Leben hier in Oslo gewohnt, aber früher war er teilweise in Italien und teilweise in Deutschland. Und er ist gerade am Erdgeschoss hier in dieses schöne Hotel, haben wir eine Grand Café. Und er ist täglich da gekommen und hat seine deutsche Bier verlangt. Und in dieser Zeit, Ende des 19. Jahrhunderts, Anfang des 20. Jahrhunderts, das war nicht so wie heute, dass man könnte so Waren wechseln mit anderen Ländern. So diese Grand Hotel hat viel Mühe gehabt, sodass Ibsen könnte seine deutsche Bier haben. Hat ihm wahrscheinlich sehr gut geschmeckt. So hat das deutsche Bier in Deutschland gelernt. Und etwas anderes, was er hat auch in Deutschland gelernt, er war ganz, ganz pünktlich, genau am 12 Uhr angekommen. Und dieser Tisch, was Ibsen hat gehabt, steht immer noch da. Man kann immer seine Hut sehen. Es liegt da, es reserviert für ihn. Aber sie warten und sie warten und wird warten, wegen er ist ja gestorben in 1906.
2: Und wer wie Henrik Ibsen sein tägliches Bier in Norwegen trinken will, der sollte schon eine gut gefüllte Reisekasse bei sich führen. Gemäß der norwegischen Weisheit, der Fisch beißt am liebsten in einen silbernen Angelhaken. Aus Oslo, die Radioreise mit Alexander Tauscher. Ein Gruß an alle Norwegen-Freunde. Ob England, Spanien oder eben Norwegen, was für uns Deutsche schon etwas antiquiert wirkt, ist für andere Nationen nach wie vor höchst modern. Ein König und eine Königsfamilie. Wenn man in Oslo die Karl-Johann-Straße entlangläuft, dann stößt man direkt auf das Königsschloss. Am 17. Mai jeden Jahres, wir hören es im Hintergrund, ist diese Straße voller Menschen mit Fahnen in der Hand. Denn dann begehen die Norweger ihren stolzen Nationalfeiertag. Auf dem Weg zum Königsschloss wollte nicht nur Eva Karin Jek besonders viel erzählen, auch Oslo-Guide Therese Stensund.
0: Jetzt sind wir in die Karl-Johann-Straße hier in Oslo. Das ist ja die Hauptstraße hier. Und am Ende von dieser Straße haben wir das Schloss von der König und die Königin. Angefangen zu bauen ungefähr 1820 und jetzt war fertig 1849. Und der König, der hat angefangen das Schloss zu bauen, das war König Karl Johann. Und man kann ihn ganz schön sehen, er steht da vorne von dem Schloss. Das Schloss liegt auf einer ganz kleinen Höhe, heißt übrigens die Bellevue-Höhe. Und dann sieht man eine Statue von König Karl Johann. Er kommt auf seine Pferd und bestimmt, dass hier wird das Schloss gebaut.
3: Liebe befinden uns auf Karl-Johann Straße. Das ist unsere Paradestraße wie Kudamm oder unter den Linden in Berlin. Und wir haben eine sehr schöne Tradition hier in Norwegen. Am 17. Mai, das ist unser Nationaltag, Konstitutionstag. Die Kinder mit Kinderorchester marschieren Karl-Johann Straße entlang, gehen zum Königsschloss und begrüßen die Königfamilie. Ich glaube, Norwegen ist einziges Land in der Welt, wo Nationaltag ist mit Kinderzug und Kinderorchester gefeiert. Hier sehen wir auch das norwegische Parlament, Stortinget. Das Parlament besteht von 169 Mitgliedern. Ungefähr 50% besteht von Frauen. Dasselbe ist auch in der Regierung. Die ganze Zeit auf der rechten Seite, auf Karl-Johann-Straße, da haben wir schöne bürgerliche Häuser vom 19. Jahrhundert. Und auf der anderen Seite eine schöne Parkanlage im Sommer. Aber im Winter, da kann man dort Schlittschuh zur Musik laufen. Aber das wichtigste Gebäude vielleicht auf Karl-Johann-Straße ist das Königsschloss.
0: Dann ist viel los hier in die Karl-Johann-Straße. Der König und seine Familie steht auf dem Balkon, auf dem Schloss. Und der 17. Mai, das ist ein Tag von unseren Kindern. Wir zeigen die Zukunft hier im Land und das ist natürlich die Kinder. Und sie marschieren. Jeder Schule hier in Oslo marschieren. Und fast jede Schule in Oslo hat seine eigene Musikkorps. Und dann der Musikkorps vorne mit die Fahne von der Schule und dann die Schüler nachher. Und sie marschieren die Karl-Johann-Straße auf bis der König. Und sie begrüßt der König und der König natürlich begrüßt dann weiter die Kinder.
3: Wir befinden uns beim Königsschloss und das Königsschloss wurde im 1849 fertig gebaut von dem schwedischen König Karl Johann. Sein Denkmal steht auch hier vor dem Schloss, obwohl er selbst hat nie in diesem Schloss gewohnt. Er ist gestorben, bevor das Schloss fertig war. Das Königsschloss ist der Sitz für die Königfamilie, selbstverständlich. Wir sehen die Fahne oben. Es bedeutet aber nur, dass der König oder der Kronprinz sich in Norwegen befindet. Ob sie im Schloss oder nicht sind, da wissen wir nie. Einige Räume im Königsschloss im Sommer sind für das Publikum geöffnet. Das Kronprinzpaar wohnt eigentlich immer im Skaugum. Skaugum liegt ungefähr 30 Kilometer von Oslo. Die Königfamilie ist ganz beliebt hier in Norwegen.
0: Norwegen wurde gesammelt zu einem Reich in 872. Und dann haben wir einen König gehabt, hat Norwegen in ein Reich gesammelt, heißt Harald. Und dann war Norwegen ein Land bis 1380. Und dann war Norwegen einer von den größeren Ländern in Nordeuropa. Wir haben Grönland war unter Norwegen, Island unter Norwegen und die Schottlandsinseln, Orkeninseln. So, und fast bis nach Göteborg in Schweden hat so Norwegen gehört. Und auch ein bisschen nördlicher, ganz großer Teil von Schweden da hat auch so Norwegen gehört. So ist es gegangen und Sie hören alle diese Namen, Olaf, Hakon und Harald, die sind alte, traditionelle Königsnamen hier in Norwegen. Die Königsfamilie in Norwegen ist jetzt ganz, ganz beliebt. Das ist keine Probleme, sie benehmen sich gut, sie repräsentieren Norwegen ganz gut im Ausland und dass wir haben diese Geschichte gehabt mit Dänemark und Schweden, das ist jetzt nicht gar kein Problem, die sind unter Nachbarn, gehört so die drei skandinavischen Länder und wir sind alle ganz, ganz, ganz gut befreundet. Das ist ja unsere Schwester und Bruder jetzt. Der Königsfamilie hier in Norwegen ist ganz beliebt, also ziemlich so mit der Bevölkerung hier. Die sind so völklich, kann man mal sagen. Die sind ganz beliebt, die sind nicht so weit weg von den Leuten, um so zu sagen. Ich glaube, es ist ein großer Unterschied zwischen vielleicht der Königsfamilie von England und auch der Königsfamilie hier in Norwegen. Aber es ändert sich ja auch.
2: Das war unser Royal-Spezial in dieser Radioreise. Die Norweger und ihr Königshaus, scheinbar unzertrennlich. Die Norweger halten sich scheinbar auch an diese Weisheit. Kennt man die Vergangenheit nicht, versteht man auch nicht die Gegenwart und ist kaum in der Lage, die Zukunft zu gestalten. Hier ist Rias, Reise ins Abenteuer Skandinavien. Heute N wie Norwegen und O wie Oslo. Das Wahrzeichen des jungen, modernen Oslo ist die 2008 erbaute Oper. Ein riesiger Komplex aus Beton, Marmor, Glas und Holz. Sie liegt ähnlich wie das Sydney Opera House unmittelbar am Hafen und ist Mittelpunkt des Stadtteils Bjørvika, südöstlich des Osloer Hauptbahnhofes. Die Oper ist wegen des skurrilen Designs das auffälligste Gebäude der Stadt. Das Gebäude ist bewusst einem treibenden Eisberg nachempfunden. Die große, schräge Dachterrasse lässt sich von Grund auf begehen. Und von hier aus bietet sich ein weiter Ausblick auf die Stadt und den Fjord. Die Oper galt damals, als sie 2008 gebaut wurde, als größtes norwegisches Kulturprojekt der Nachkriegszeit. Der große Saal gleicht in Form, Größe und Struktur dem der Semperoper in Dresden. Tiefdunkel geödetes Eichenholz beherrscht hier das Innere des Saales. In ihm befindet sich Norwegens größter Kronleuchter mit einem Durchmesser von 7 Metern und einem Gewicht von mehr als 8 Tonnen. Lena Jakobsen hatte mich durch die Oper begleitet.
4: The Oslo Opera House, it's actually the first opera house in the world you can actually walk on. So it's an inviting house where everybody can walk on the roof and in the foyer.
5: Nun, die Oper von Oslo ist das erste Opernhaus der Welt, auf dem man laufen kann. Es ist ein sehr einladendes Haus, in dem jeder auf dem Dach und im Foyer laufen kann. Und natürlich werden hier auch Ballett, Oper und Konzerte aufgeführt. Das Gebäude wurde von einem Architekturbüro aus Norwegen namens Schneekoppe entworfen. Die haben zum Beispiel auch die Bibliothek von Alexandria in Ägypten entworfen oder auch das Museum am Ground Zero in New York. Es ist ein sehr einladendes Gebäude hier. Man kann sich oben sonnen, man kann ein Picknick machen, ohne ein Ticket zu bezahlen. Aber natürlich hoffen wir, dass möglichst viele Menschen auch unsere Vorstellungen in der Oper besuchen.
4: Eat their lunch if they want to, sunbathe perhaps, and also walk into the open foyer all day long, and that without paying for a ticket. But of course we hope that most people coming here will also try to experience an opera or ballet performance while they're here. Actually, the roof itself is an auditorium as well, so we have had...
5: Ja, hier oben auf dem Dach, da kann man Musik hören. Wir haben mehrere Open-Air-Konzerte im Sommer, wo wir eine Bühne im Wasser aufgebaut haben, hier gegenüber der Oper. Da können 8000 Zuschauer das Konzert auf dem Dach der Oper verfolgen.
4: Watching fantastic concerts in the summer evening, so we have lots of different possibilities in this house. Now we're inside the main auditorium in the Oslo Opera House and they're having a rehearsal on the opera Tosca.
5: Ja, wir sind jetzt drin im Konzertsaal in der Oslo Oper. Hier läuft gerade eine Probe für die Oper Tosca. Sie hören vielleicht unseren Operndirektor Paul Curran. Er ist auch Direktor für diese Oper. Er spricht gerade hier mit den Solisten und gibt Instruktionen.
2: So, wir wollen die Probe nicht länger stören. In der Oper wird aber nicht nur Klassik, auch Jazz, Rock und Pop gespielt. Auf unserem Rundgang durch Oslo werden wir daran erinnert, dass dieses weltoffene, tolerante Land plötzlich aus seiner eigenen Welt gerissen wurde. Norwegen ist ja ein Land, das den sozialen Ausgleich sucht. Ein Land, das gesellschaftliche Unterschiede nicht hervorheben will. Es ist ein Land, in dem man sich nicht mit Reichtum schmückt. Ein Land voller Harmonie. Bis zum 22. Juli 2011. Ein Tag, der Norwegen so sehr erschütterte, wie kaum ein Tag seit dem Zweiten Weltkrieg. Es war der Tag, an dem der damals junge Norweger Anders Breivik bei 2 Anschlägen mindestens 77 Menschen tötete. Der erste Anschlag traf das Regierungsviertel in Oslo. Später richtete Breivik auf der Insel Utøya bei Oslo ein Massaker an. Wir hören einmal, wie Eva Karinjek diesen dunklen Tag in Oslo erlebt hatte.
0: Persönlich war ich ein bisschen außerhalb von der Stadt, Mitte, etwas 5 Kilometer, bin spazieren entlang Oslofjord und dann plötzlich höre ich etwas und ich denke, es ist Donnerwetter, was kommt, wegen es war ein bisschen bewölkt und es war ein bisschen so schwarze Wolken und ich habe gedacht, jetzt muss ich zu Hause gehen, schnell, vor das Regen kommt. Aber dann später habe ich natürlich gehört, was hat passiert, es war ja keine Donnerwetter, das war einfach diese riesengroße Bombe, was war in der Stadtmitte hier in Oslo und es war ganz in der Stadtmitte, es war also gar nicht weit von der Hauptstraße hier in Oslo und auch nicht weit von dem Parlament hier. Die Leute waren ja ganz natürlich schockiert. Man hat ja nie geglaubt, dass so etwas kann passieren hier in Norwegen. Aber man sieht ja, so Sachen kann überall in der Welt passieren. Die Leute hatten noch immer noch vielleicht ein bisschen Schock. Das ist fast nicht möglich, dass so viele junge Leute sind gestorben, getötet von einer Person. Wir waren natürlich wütend auf diese Person. Da hat so viele junge und andere Leute getötet. Aber Man wollte nicht der Aggression zeigen. Wir haben es alles mehr oder weniger mit Blumen und Liebe gemacht. Vor der Kathedrale von Oslo sind alle Leute mit Blumen gekommen und die Straßen um der Kathedrale war ja ganz abgesperrt, wegen es war ja überall Blumen. Die Leute ein bisschen mehr positiv geworden, also man denkt, man muss zusammenhalten, man soll nicht zeigen, dass dieser Mann hat recht, man soll zeigen, dass wir akzeptiert alle Leute, hat nichts zu sagen, von wo man kommt in der Welt, der Hauptfarbe, das ist die Menschen, was steht im Zentrum. Dieser Mann, der hat die Bombe gemacht, er wollte Norwegen von Norwegen haben, aber wir haben ihn geantwortet, wir empfangen die Leute, die kommt hier nach Norwegen.
2: Stay on these roads, sang damals Morten Harket von der Gruppe AHA in der sehr bewegenden Trauerfeier in Oslo. Wir besinnen uns kurz, machen eine kleine Rast und setzen dann unsere Reise von Oslo durch den Süden Norwegens fort. Ein Land, in dem man sagt, drei Dinge braucht man zu allem. Kraft, Verstand und Willen. Wie immer an dieser Stelle, auf Weiterhören.

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1: Ich bin Anna Löwer. Das Deutschland-Ticket wird offenbar schon wieder teurer. Laut Rheinischer Post soll der Preis heute neu festgelegt werden. Im Gespräch ist eine Erhöhung von jetzt 63 auf knapp 67 Euro. Der Koordinierungsrat von Bund, Ländern und Verkehrsbranche muss den neuen Preis dann noch beschließen. Die Pflegeversicherung steckt tief im Minus. Gesundheitsminister Linnemann will deshalb heute ein Spargesetz durchs Kabinett bringen. Die SPD droht mit Blockade, weil sie kein reines Sparpaket will. Bis zuletzt wurde hinter verschlossenen Türen weiterverhandelt. US-Präsident Trump setzt bei künstlicher Intelligenz auf freiwillige Selbstkontrolle statt auf gesetzliche Vorschriften. Die Chefs großer Tech-Konzerne haben im Weißen Haus eine entsprechende Vereinbarung mit ihm unterzeichnet. Rechtlich bindend ist diese aber nicht. In die Regierungsbildung in Sachsen-Anhalt kommt ein wenig Bewegung. AfD-Spitzenkandidat Siegmund hat angekündigt, sich im Dezember im Landtag als Ministerpräsident zur Wahl zu stellen. Wie die dafür nötige Mehrheit zusammenkommen soll, ist bisher unklar. Ein Betrügernetzwerk soll mehr als 1 Million gefälschte Smartphones verkauft und so die Kunden um mehr als 300 Millionen Euro gebracht haben. Ermittler sind deswegen zu einer Großrazzia in 19 Ländern ausgerückt. 7 Verdächtige wurden verhaftet.
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2: Aktuell gibt's bei uns bedeckten Himmel und milde Werte. In Leingarten liegen die Temperaturen gerade bei 15 Grad, in Obersulm bei 14 Grad und in Brackenheim bei 16 Grad. Tagsüber geht's nochmal deutlich rauf. Später heute Nacht bleiben die Werte bei uns meist zweistellig und gehen langsam zurück. Morgen hält sich dann oft ein grauer Himmel. Dazu kann gegen Abend wieder etwas Regen aufkommen.
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4: Derzeit keine Meldungen. Weiterhin eine gute Fahrt.
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5: Richtet auch eure Lauscher, denn hier spricht der Tauscher. Der Alexander grüßt Sie alle miteinander und wünscht auf diese Weise eine schöne Radioreise. Heute Norwegen. Wir sind am Oslofjord, der sich auf rund 120 Kilometern von Süd nach Nord erstreckt. Dieser große Fjord ist gleichzeitig die Einfahrt zur Hauptstadt des Landes, die am nördlichen Fjordende liegt. Im Süden geht der Oslofjord direkt in das Skagerrak über. Er ist bis zu 300 Meter tief und gilt als die am stärksten befahrene Wasserstraße des Nordens. Da der Golfstrom zu weit entfernt vom Skagerrak und damit auch dem Oslofjord ist und ihn damit auch nicht mehr stark genug erwärmen kann, ist der Oslofjord der einzige Fjord Norwegens, obwohl er weit im Süden liegt, der gelegentlich im Winter zufrieren kann. Jede der Inseln im Oslofjord hat ihre eigene Geschichte, ihre Besonderheiten. Von der Insel Hovdøya aus kann man zum Beispiel sehr schön auf Oslo schauen. Auf anderen kann man paddeln, tauchen, angeln oder segeln. Bei diesem Naturjuwel kommt auch unser Guide Eva Kardinjek ziemlich ins Schwärmen.
6: Innerhalb hier von der Stadtgrenze hier in Oslo haben wir auch viele Inseln, insgesamt 40 Inseln. Und man darf nicht mehr darauf bauen. Und wir haben öffentliche Transport zu diesen Inseln. Man braucht nicht sein eigenes Schiff haben, kann man dann um diese Inseln segeln. Und es ist eine ganz schöne Reise im Sommer, wirklich sehr, sehr schön, empfehlenswert. Auch viele Strände, auch viel benutzt bei der Bevölkerung hier in Norwegen. Und die Wassertemperatur ist gar nicht so schlecht. Wir haben bis 23 Grad im Wasser manchmal. Und dann bis Abend und dann geht man wieder mit dem Schiff bis in die Stadt. Und das ist nicht weit. Etwa 10 Minuten von der Stadt haben wir diese Inseln hier. Es ist natürlich Salzwasser. Oslo liegt am Ende von Fjord. Es war während der Eiszeit. Wenn ganz Land, ganz Norden war mit Schnee und Eis bedeckt und dann ist es wärmer geworden und dann hat diese riesengroße Eisberge oder Gletscher Land verlassen und gegraben bis zum Meer und da ist Meerwasser hineingekommen. Natürlich nicht nur eine Eiszeit, vielleicht mehrere Eiszeiten, bis es war eine Fjord. So sind die Fjorde entstanden.
5: Einfach traumhaft, die Natur am Oslofjord. Nicht nur die Finnen lieben ihre Sauna, auch in Norwegen hat jeder, der etwas auf sich zählt, in seinem Häuschen eine kleine Sauna. In Großstädten geht dies freilich schwierig. schwieriger. Deswegen hat hier das urbane Saunieren alles im Sturm erobert. Entlang der Hafenpromenade von Oslo sind mehrere Möglichkeiten entstanden, einen Saunagang mit einem erfrischenden Bad im Fjord zu kombinieren. Zur Freude am Saunieren, eine Tradition, die Norweger von den finnischen Nachbarn übernommen haben, gehören Entspannung, Reinigung des Körpers und gute Gesellschaft. Oslos schwimmende Saunen liegen im Hafen in der Nähe des Opernhauses, also da, wo wir schon waren, am Hauptbahnhof oder auch bei der Akkabrygg. Und alle bieten ein unterschiedliches Saunaerlebnis an. Ein erfrischendes Bad im Fjord darf aber bei keinem Besuch fehlen. Also die Norweger sind ja auch hart im Nehmen, aber wir haben es gehört, das Wasser ist gar nicht so kalt im Sommer da. Und auch Wintersportfans, die kommen in Oslo natürlich auf ihre Kosten am legendären, wie wir uns gleich im Hintergrund, Holmenkollen. Hier am Stadtrand laden neben der Skischanze auch das Skimuseum und ein Skulpturenpark ein.
7: Wer zerreißt den Holmenkollen? Andi Kofler, wo fliegst du hin?
6: Ganze Gebiet, ein riesengroßes Erholungsgebiet. Und wir haben viele Langlaufpisten da. Und halten Sie sich fast, hier in der Gegend von Oslo, wir haben 2700 Kilometer nur mit Langlaufpisten hier. Nicht nur Langlauf, wir haben auch Alpinpisten. So, wir haben auch viele Möglichkeiten, Slalom und Alpinsamaren auch hier in der Gegend von Oslo. Ab Weihnachten ungefähr zwischen 9 und 9.30 Uhr haben wir Tageslicht und 3.30 Uhr ist es dann schon Nacht wieder hier. Ich glaube, wir sind die Leute in ganz Europa, die brauchen am meisten Geld für die Wohnung und die Häuser schön zu machen. Neue Möbel, neu angestrichene Zimmer und so weiter. So, wir sind ja auch viel zu Hause in der Winter und unsere Tradition ist, dass wir laden viele Leute zu Hause ein.
5: Der Winter in Oslo. Gemütlich zu Hause oder in Simor, einem Skigebiet nur 30 Minuten vom Zentrum entfernt. Das Skizentrum hat 18 Loipen, 11 Lifte, Alpin ist möglich, Snowboard, Telemark, ein eigenes Gebiet für Kinder gibt es, für Anfänger ohnehin, einen Terrainpark oder auch Halfpipe ist dabei. Und im Gegensatz zu uns, die Winter sind ja hier in Skandinavien noch relativ sicher. Wie man in Norwegen sagt, sicher nicht nur nach der gefühlt ewig langen Dunkelzeit im Winter. Wenn man von der Sonne spricht, so scheint sie auch. Mit uns durch die landschaftlich schönsten Länder dieser Erde. Norwegen gehört zweifelsfrei dazu. Die Radioreise mit Alexander Tauscher sagt Hi. Aus der Region Oslo geht es nun ein paar hundert Kilometer westwärts in Richtung Atlantikküste in das südliche Fjord Norwegen. In der Nähe des kleinen Städtchens Rosendal befindet sich der Folgefonar-Gletscher, der drittgrößte Gletscher in Norwegen. Wenn man von Oslo aus mit dem Flugzeug nach Bergen fliegt, könnte man diesen großen Gletscher mit etwas Glück vom Fensterplatz aus gut sehen. Denn er bedeckt die Berge wie ein Zuckerguss den Kuchen bedeckt, aber nicht mit purem Weiß, sondern mit einer leicht blauen Färbung. Auf dem Gletscher liegt jedoch kein Netz, versicherte uns Karin Lofvalhage vom Tourismusbüro in Rosendal.
8: Wir sind an einem See unter der Gletscher Folgefonar und wir haben eine Wanderung von 45 Minuten gemacht vom Fjord hier bis zum See. Und ja, also das ist, was wir nennen Blåis, also blaues Eis. Und das sieht nicht so natürlich aus, weil der Eis ist ganz blau, aber so bleibt der Eis. Jetzt spät in der Sommer wird, wenn es nicht kein Schnee drüber ist, dann sieht es so aus. Wir haben ein Sommerskicenter hier nicht weit von uns in Jundal. Dort kann man auch im Sommer Alpinski laufen.
5: Hier in der Region werden verschiedene Wanderungen über den Gletscher angeboten. Es sind diverse Touren von 3 bis 6 Stunden, je nach Kondition. Man muss kein alpiner Eiskletterer sein, es reicht eine halbwegs gute Kondition. Hier im Süden Norwegens liegen jedoch nicht nur Schätze der Natur, auch Schätze der Kunst. Denn unweit des Gletschers Folgefonar befindet sich eines der schönsten Bauwerke der Renaissance in Nordeuropa, die Baronie. Das Gut war früher ein Hochzeitsgeschenk für eine junge Frau, die damals die reichste Erbin Norwegens gewesen sein soll. Später ernannte es König Christian, der König von Dänemark-Norwegen, dieses Gut zur Baronie. Heute steht die Baronie für jedermann offen. Besonders sehenswert ist der sogenannte Pompeji-Raum, denn hier sind Abdrücke der Ausgrabungen aus Pompeji dargestellt. Am schönsten ist meines Erachtens jedoch der Blick von außen, denn die Baronie Rosendal liegt zwischen den Bergen und dem Wasser. Und deshalb haben auch viele norwegische Maler der Romantik auch dieses Motiv hier gewählt, die Baronie Rosendal.
6: Som händer i vår saga tid.
8: Die Baronie ist ein kleines Schloss, aber es hat eine besondere Geschichte. Es war ein dänischer Adler. Er ist hier in die 1660er gekommen. Er und seine Frau hat das gebaut. Und ja, jetzt ist es ein Museum. Aber es war in seiner Familie bis 1927.
5: Mit dieser traditionellen norwegischen Musik im Ohr schippern wir weiter durch den Süden Norwegens und erreichen den Lysefjord im Bezirk Rogaland. Wahrzeichen und auch beliebtestes Ausflugsziel ist hier der Preikestolen, übersetzt die Kanzlei. Von der 600 Meter hohen Felsplattform bietet sich, und hier ist das Wort nicht inflationär gebraucht, sondern im wortwörtlichen Sinne zu sehen, ein atemberaubender Ausblick auf den Fjord. Man kennt ja vielleicht die Bilder von Menschen, die sich da an den Rand des Felsplateaus setzen und mit den Füßen 600 Meter über dem Grund baumeln. Also ich krieg wirklich beim Gedanken schon daran Gänsehaut. Ich traf auf einer Fjordüberfahrt ein junges deutsches Urlauberpaar, das natürlich auch fasziniert von dieser Natur war.
9: Von Stavanger nach Bergen, so durch die Fjorde. Wir wollten halt mal Natur pur erleben und dann sind wir nach Norwegen gefahren und das so im Reiseführer dann mal gesehen hat und dann Schlucht immer größer wurde. Dann sind wir mal darauf gefahren und das ist beeindruckend hier.
10: Also eigentlich wollte ich in den Süden, aber er hat mich dann dazu überredet und ich muss sagen, also ich bin jetzt wirklich begeistert. Also es hat sich gelohnt, trotz dem Wetter, aber gestern war es super bei uns. Also gerade auf dem Preikestolen, wir sind bei größtem Regen los und kamen oben bei Sonne und klarem Wetter raus und es war super.
5: Das war hier noch so ein norwegischer Kapitänsgesang. Und ich muss sagen, kaum einer, der nicht beeindruckt und begeistert ist von der Schönheit der Natur Fjord Norwegens. In Norwegen ist man sich sicher. Wer zufrieden ist, übertrifft den, der großen Reichtum besitzt. Der akustische Ratgeber für Weltenbummler. Die Radioreise mit Alexander Tauscher aus dem Süden Norwegens. Mit einem Wasserfall kann man mich inzwischen ehrlich gesagt kaum noch locken, seitdem ich die gewaltige Natur in Norwegen erlebt hatte. Auf dieser Tour sah ich einen der größten des Landes, den Svandersfallen-Wasserfall. Er liegt in der Nähe von Sauda und ergießt sich dort in den Sauda-Fjord. Der Wasserfall hat mehrere Stufen und eine Gesamtfallhöhe von 180 Metern. Man kann diesen Wasserfall eigentlich auch nicht verfehlen, weil er direkt an der Straße liegt und einen richtig weiten Nebel um sich sprüht. Gerade auch nach der Schneeschmelze ist der Wasserfall so stark, dass der Nebel für echte Sichtbehinderungen auf der Straße führen kann. Cecilia Eier vom Tourismusbüro in Riffelke.
11: Now the what's typical for Sauda is there's a lot of rivers and waterfalls.
5: Das, was typisch für die Region Sauda ist, das sind zum Beispiel die vielen Flüsse und die viele Natur hier. Übrigens, die Straße, die wir eben gefahren sind, die heißt Riffelkevegen. Das ist ein Teil des Projekts der nationalen Tourismusstraßen. Hier sollen also Straßen durch das ganze Land mit Infoständen und auch Aussichtsplattformen ausgebaut werden, damit man ja Norwegen mit dem Auto quasi erkunden kann.
11: So, both attractions and things along the road, so you can experience Norway by car.
5: Hier an der Westküste Norwegens kann es auch gut sein, dass der Regen so peitscht wie ein Wasserfall. Für diese Tage empfehle ich einfach, in den Berg einzutauchen. In der Nähe von Riffelke, ganz in der Nähe des Sodafjordes, da führt Ragnar Forstwart Interessierte gern durch die inzwischen stillgelegten Zinkminen.
12: Yeah, it starts in 1881 and it was opened to 1899.
5: Nun, der Betrieb der Minen hier begann im Jahr 1881 und er endete 1899. Bis zu 164 Menschen haben hier gearbeitet. Insgesamt wurden aus diesen Minen 12.000 Tonnen Zink zutage gebracht. Diese Schächte hier sind noch genauso wie vor 120 Jahren. Wir haben nichts an den Minen verändert. Wenn die Besucher zu uns kommen, dann gefällt es ihnen sehr. Vom Sodafjord geht es nun weiter in Richtung Skavanikfjord. Wer die Übersicht verloren hat, kein Ding, denn in Norwegen gibt es über 1000 Fjorde. Sie sehen ja

0: und auch Steingravierungen von der Bronzezeit und Eisenzeit auf verschiedenen Feldern mit Opferschalen, die im Fels eingeschlagen sind, und Wikingschiffen. Gletschermühlen hat es viele in der Umgebung, weil sehr vieles lag unter dem Gletscher, unter 3000 Metern mit Eis in der Eiszeit. Badestrände hat es zwei, drei schöne entlang der Fahrradtour, wo man einfach das Fahrrad hinstellen kann, schönes Bad im Fjord nehmen. Im Sommer kann die Wassertemperatur über 20 Grad sein.
1: Baden im glasklaren Wasser des warmen Fjordes vor der Kulisse der Wälder und Berge. Ja, Norwegen ist ein Land von überwältigender Schönheit. Die norwegische Philosophie ist, jeder ist für den Naturschutz verantwortlich. Und ich füge noch diese Weisheit hinzu, für uns Urlauber jedenfalls. Lebe im Jetzt, warte nicht auf morgen, pflücke heute die Rosen des Lebens. Heute machen wir Urlaub in einem Land, in dem man seinen Augen oft nicht traut. So schön ist es hier. Norwegen. Wir sind im Süden, in der Radioreise mit Alexander Tauscher. Im südwestlichen Teil Norwegens befinden sich die legendären Fjorde und Wasserfälle, die in Kaskaden zum grünblauen Wasser hinabstürzen. Die bekanntesten sind der zum Weltkulturerbe gehörende Gardangerfjord oder auch der Hardangerfjord sowie der mehr als 200 Kilometer lange Sognefjord. Auf meiner Reise durch Fjordnorwegen traf ich viele glückliche Menschen, aber auch einen, der nicht unbedingt ganz freiwillig in diese idyllische Naturkulisse kam. Fred Janke aus dem Bundesland Brandenburg kam etwa 20 Jahre nach der Wende hierher, weil er einfach keinen vernünftigen Job mehr in seiner alten Heimat fand. In Eberswalde waren zu der Zeit Jobs für Köche extrem schlecht bezahlt. Und so arbeitet er jetzt an einem kleinen Hotel, dem Handelangard, ein ehemaliger Gutshof nah am Fjord. Fred Janke fühlte sich hier gebraucht, akzeptiert. Er genießt die Landschaft, sagt er. Er vermisst natürlich seine Familie und will trotzdem nicht von Heimweh sprechen, auch wenn ihm dann am Ende des Gesprächs, vielleicht hört man es ja auch ein wenig, die Tränen kamen.
2: Das ging ganz schnell. Letztendlich hat es 14 Tage gedauert und ein Telefongespräch und dann war ich hier. Man muss sich ein bisschen umstellen bei dem Mittagessen, dann Gewürze sind, Salz ist und so. Die Menschen sind sehr nett, die sind hilfsbereit. Ich finde auch sogar zum Teil hilfsbereiter wie in Deutschland. Ich habe immer eine Tüte Konfetti in der Tasche. Also ohne Optimismus geht es nicht. Ein Lehrer hat mal gesagt, immer lächeln und die Zähne zeigen. Ich habe kein Problem, ich gehe auf Menschen zu, auch wenn ich sie nicht verstehe, sprachlich nicht verstehe. Man hatte mir da angeboten, in Hessen zu arbeiten. Ja, letztendlich, ob ich in Hessen arbeite oder in Norwegen. Wie groß ist der Unterschied? Ich bin ja nun hier alleine und der einzige Deutsche. In meinem Handelangard, mit ein paar Freunden zusammen sein, angeln gehen. Ich habe hier ein wunderbares Angelparadies. Ja, aber ich kann es eigentlich mit niemandem teilen.
1: Ich hoffe sehr, er hat inzwischen Freunde gefunden, mit denen er auch die Natur gemeinsam erkunden kann. In der Tat, man kann sich einsam hier fühlen, denn man trifft hier eben nicht auf Schritt und Tritt Menschenmassen und auch nicht so viele junge Menschen wie beispielsweise in Oslo. Deswegen hatte Aron Sten mit ein paar Schulfreunden gemeinsam ein leerstehendes Hotel im Dorf Etne zu einem Kulturzentrum ausgebaut. Mit Konzerten und Festivals wollen sie damit junge Menschen in diesem Teil Norwegens ermuntern, nicht in die größeren Städte zu ziehen. Und wir untermalen das mit einem jungen Mann, der 2009 für Norwegen den Song Contest gewann. Hier nun mit europäischen Gedanken. Alexander Rybak, Europe Skies.
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4: We were sort of a group of young people that wanted to move back to the countryside in Norway.
1: Also wir waren eine Gruppe junger Leute, die zurück wollten in ihre Heimat, hierher in die Natur. Wir haben im Ausland studiert und anschließend ganz verschiedene Sachen gemacht. Einige von uns haben musiziert, einige sind richtige Musiker. Wir wollten etwas zurückbringen hierher. Wir wollten das Leben hier für uns so interessant wie möglich machen. Also brachten wir Kunst nach Etne, zum Beispiel Konzerte, Ausstellungen. Und deswegen eben haben wir dieses Konzept so umgesetzt.
4: Things and events that we would like to have to stay in the countryside. That's why we kind of made the concept in the start.
1: In In Moskau gewann damals Alexander Rybak, ja Rybak auf Russisch, der Fischer, diesen Song Contest. Und er selbst, Alexander Rybak, hat ja auch russische Wurzeln, sang hier auch auf Russisch von Europa. Mensch, waren das noch Zeiten. Damit erreichten wir nun die Perle Fjord Norwegens, die Stadt Bergen. Hier gibt es leider die meisten Regentage Norwegens. Umso mehr Glück hatte ich, denn

0: Mich begrüßte Bergen an dem Tag mit blauem Himmel. Hier in Bergen am Hafen, vor den alten Hansehäusern, starten ja die berühmten Huttich-Routenschiffe. Und hier am Hafen begrüßte mich Tobi Sander vom Tourismusbüro zu einem Ausflug auf den Hausberg, den Ort aller Orte in Bergen. Und dazu nun Musik des großen Sohnes dieser Stadt von Edvard Grieg.
1: Jetzt auf dem Hausberg Flöhen von 300 Meter hoch oben von Bergen, und hier sehen wir natürlich die Stadt Bergen, umgeben von Fjorde und schönen Sonnenschein heute. Heute können wir fast in den Nordsee sehen. Bergen ist ja eine Hansestadt, und die Hanseaten und die Deutschen, die hatten ja zu der Zeit ihre Kontore da auf Brüggen. Und Brüggen ist heute auf dem World Heritage List von UNESCO. Nach Bergen kann man ja natürlich auch im Winter kommen, und da kann man hier oben schön Ski laufen.
0: Skifahren geht. In den Bergen hinter Bergen fällt im Winter viel Schnee. Bergen selbst ist wegen des Golfstroms eher mild und regnerisch. Also ich empfehle im Sommerhalbjahr, wenn die Tage im Norden so schön lang sind, nach Bergen zu kommen. Und dann auch darüber nachzudenken. Das Gras ist dort grün, wo man ist, wenn man nur daran denkt, es zu genießen. Die Radioreise mit Alexander Tauscher geht langsam in die Schlussetappe. Heute eine Tour von Oslo durch den Süden Norwegens an die Atlantikküste. Norwegens außergewöhnliche Naturschönheit sind ja diese schmalen und steilen kristallinen Felswände, die sich bis zu 1400 Meter aus der norwegischen See emporheben und dann wiederum bis zu 500 Meter unter den Meeresspiegel reichen. Zahlreiche Wasserfälle rauschen über die blanken Felswände der Fjorde hinab, während freifließende Flüsse Laub- und Nadelbaumwälder durchqueren. Die Fjorde Norwegens landeten einst auf einer Liste der beliebtesten Welterbestätten als Sieger vor den Galapagos-Inseln, den ägyptischen Pyramiden, dem Grand Canyon oder auch der Tempelanlage Angkor Wat in Kambodscha. Am Ende dieser Reise hören wir einen Mann, der mich einst nach Norwegen brachte und dem ich wirklich dankbar bin, dieses schöne Land gesehen zu haben. Reinhard Ilk hatte viele Jahre lang für den Tourismus in Norwegen gearbeitet und schrieb parallel mehrere Bücher über Norwegen und Skandinavien.
2: Wahrscheinlich liegt es daran, dass ich Ende der 60er Jahre, als im Ruhrgebiet der Himmel noch dunkel war, zum ersten Mal nach Schweden kam und ich dermaßen begeistert war von der Weite, von der Sauberkeit, von der Frische der Natur. Alles schien ein einziger großer Wohlstand zu sein. Und sowas prägt einen, sowas lässt einen nicht los. Da möchte man mehr wissen, möchte man mehr von erleben, möchte man mehr von sehen. Wahrscheinlich war das also eine Kindheitserinnerung. In Nordeuropa sind die Berge nicht so steil wie in den Alpen. Auch wenn es zum Beispiel in Norwegen allein im Jotunheim Gebirge mehr als 200, 2000er gibt. Aber im Großen und Ganzen besticht die Bergwelt in Nordeuropa durch Hochebenen. Das heißt, man hat unendlich weite Blicke, während man in den Alpen ja in der Regel immer nur übers Tal bis zur nächsten Bergkette schaut. Ich persönlich finde die Färöerinseln im Nordatlantik sehr beeindruckend. Die sind weithin unbekannt. Die Stadt Ålesund in Norwegen ist eine reine, lupenreine Jugendstilstadt. Die alten finnischen Holzerstädte am Botnischen Meerbusen sind sicherlich auch eher unbekannt. Und etwas ganz Besonderes, was die Dänen alle kennen, aber wenige Deutsche, ist die Nordspitze Jütlands zum Beispiel, wo man mit beiden Beinen gleichzeitig in der Ostsee und in der Nordsee stehen kann. Das ist schon etwas sehr Besonderes. Yeah.

0: Pfoten sind ein außergewöhnliches Archipel, weil die Bergformationen, die man dort erlebt, so ungewöhnlich sind. Die Berge ragen fast senkrecht bis zu 1000 Meter aus dem Meer empor, also sägeblattartig. Also wenn man mit dem Schiff vom Festland übersetzt, der größte Fährhafen in Richtung Pfoten ist Bode, fährt man also auf diese Felswand zu und das ist einfach gigantisch.
1: Reinhard Ilk, Norwegen-Kenner und Buchautor. Vor etlichen Jahren hatte Reinhard einen Bildband veröffentlicht unter der Überschrift Licht des Nordens, die schönsten Naturaufnahmen in Skandinavien. Ein Bildband, der definitiv Reiselust auslöst. Norwegen, für meine Begriffe, eines der landschaftlich schönsten Länder dieser Welt, wenn nicht das schönste in Europa, mindestens. Deswegen bieten wir gerne auch hier viele weitere Anschlussreisen an. Eine Radioreise geht weiter hier in Südnorwegen und zwar stellt sie die Region rund um Stavanger vor. Eine andere besucht Bergen sehr ausführlich. Weiter nördlich, da entdecken wir die Region rund um Trondheim und uns geht's auch an den Polarkreis. Auch das eine extra Radioreise. Außerdem haben wir eine Tour ans Nordkap und eine Radioreise, die rund um Kirkenes unterwegs ist, im Grenzgebiet von Norwegen und Russland. Auch das sehr, sehr spannend. www.radioreise.de mit den Podcasts und Bildern in den Blogs. www.radioreise.de und überall da natürlich, wo es gute Podcasts gibt. Ich sage goodbye, au revoir, ciao, adios, trotziens, hey, auf Wiederloge, ayuwamba, wislat, bis vidranja, masalama und shalom. Und in Norwegen, da sagt man hadet und man wünscht sich ha in fin reise. Das heißt so viel wie habt eine schöne Reise, wünsche ich Ihnen allen auch. Und unser letzter Norwegen-Gruß, der kommt von einer sehr, sehr charmanten Norwegerin, die vielen Männern hier bei uns den Kopf verdrehte. Sie saß im knallbunten Gummiboot und warnte davor, nicht in jeden Apfel zu beißen. Jetzt schwärmt sie vom Himmel und Meer, passend ja zu unseren Eindrücken an den Fjorden. Ha!

0: Das war sie, Vancouver. Ich träume auf jeden Fall schon vom neuen Urlaub in Norwegen. Bleiben Sie, meine Damen und Herren, schön reisefreudig, denn es gibt noch mindestens 1000 Orte in dieser Welt zu entdecken. In diesem Sinn, wie immer, bis bald.
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1: Ich bin Anna Löwer. Das Deutschland-Ticket wird offenbar schon wieder teurer. Laut Rheinischer Post soll der Preis heute neu festgelegt werden. Im Gespräch ist eine Erhöhung von jetzt 63 auf knapp 67 Euro. Der Koordinierungsrat von Bund, Ländern und Verkehrsbranche muss den neuen Preis dann noch beschließen. Die Pflegeversicherung steckt tief im Minus. Gesundheitsminister Linnemann will deshalb heute ein Spargesetz durchs Kabinett bringen. Die SPD droht mit Blockade, weil sie kein reines Sparpaket will. Bis zuletzt wurde hinter verschlossenen Türen weiterverhandelt. US-Präsident Trump setzt bei künstlicher Intelligenz auf freiwillige Selbstkontrolle statt auf gesetzliche Vorschriften. Die Chefs großer Tech-Konzerne haben im Weißen Haus eine entsprechende Vereinbarung mit ihm unterzeichnet. Rechtlich bindend ist diese aber nicht. In die Regierungsbildung in Sachsen-Anhalt kommt ein wenig Bewegung. AfD-Spitzenkandidat Siegmund hat angekündigt, sich im Dezember im Landtag als Ministerpräsident zur Wahl zu stellen. Wie die dafür nötige Mehrheit zusammenkommen soll, ist bisher unklar. Ein Betrügernetzwerk soll mehr als 1 Million gefälschte Smartphones verkauft und so die Kunden um mehr als 300 Millionen Euro gebracht haben. Ermittler sind deswegen zu einer Großrazzia in 19 Ländern ausgerückt. 7 Verdächtige wurden verhaftet.
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2: Aktuell gibt's bei uns meist klaren Himmel und milde Werte. In Untergruppenbach liegen die Temperaturen gerade bei 15 Grad, in Hartheim bei 11 Grad und in Bad Friedrichshall bei 11 Grad. Heute Nacht bleibt's erst noch freundlich, später ziehen mehr Wolken durch und die Werte gehen auf etwa 10 bis 13 Grad zurück. Morgen wird's wieder wechselhafter mit mehr Wolken. Dazu steigen die Temperaturen auf gut 20 bis knapp 25 Grad.
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4: Derzeit keine Meldungen, weiterhin eine gute Fahrt.
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1: Ich bin Anna Löwer. Die Pflegeversicherung steckt tief im Minus. Gesundheitsminister Linnemann will deshalb heute ein Spargesetz durchs Kabinett bringen. Die SPD droht mit Blockade, weil sie kein reines Sparpaket will. Bis zuletzt wurde hinter verschlossenen Türen weiterverhandelt. Der Fahrgastverband Pro Bahn kritisiert die geplante Erhöhung des Deutschland-Ticketpreises. Das soll laut Rheinischer Post um knapp 4 Euro auf dann 67 Euro teurer werden. Angesichts des Tankrabatts für Autofahrer fordert der Verband auch einen Rabatt für Nutzer des Deutschland-Tickets. In die Regierungsbildung in Sachsen-Anhalt kommt ein wenig Bewegung. AfD-Spitzenkandidat Siegmund hat angekündigt, sich im Dezember im Landtag als Ministerpräsident zur Wahl zu stellen. Wie die dafür nötige Mehrheit zusammenkommen soll, ist bisher unklar. US-Präsident Trump setzt bei künstlicher Intelligenz auf freiwillige Selbstkontrolle statt auf gesetzliche Vorschriften. Die Chefs großer Tech-Konzerne haben im Weißen Haus eine entsprechende Vereinbarung mit ihm unterzeichnet. Rechtlich bindend ist diese aber nicht. Ein Betrügernetzwerk soll mehr als 1 Million gefälschte Smartphones verkauft und so die Kunden um mehr als 300 Millionen Euro gebracht haben. Ermittler sind deswegen zu einer Großrazzia in 19 Ländern ausgerückt. 7 Verdächtige wurden verhaftet.
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2: Aktuell gibt's bei uns meist klaren Himmel und milde Werte. In Untergruppenbach liegen die Temperaturen gerade bei 15 Grad, in Hartheim bei 11 Grad und in Bad Friedrichshall bei 11 Grad. Heute Nacht bleibt's erst noch freundlich, später ziehen mehr Wolken durch und die Werte gehen auf etwa 10 bis 13 Grad zurück. Morgen wird's wieder wechselhafter mit mehr Wolken. Dazu steigen die Temperaturen auf gut 20 bis knapp 25 Grad.
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4: Derzeit keine Meldungen, weiterhin eine gute Fahrt.
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1: Ich bin Anna Löwer. Die Pflegeversicherung steckt tief im Minus. Gesundheitsminister Linnemann will deshalb heute ein Spargesetz durchs Kabinett bringen. Die SPD droht mit Blockade, weil sie kein reines Sparpaket will. Bis zuletzt wurde hinter verschlossenen Türen weiterverhandelt. Der Fahrgastverband Pro Bahn kritisiert die geplante Erhöhung des Deutschland-Ticketpreises. Das soll laut Rheinischer Post um knapp 4 Euro auf dann 67 Euro teurer werden. Angesichts des Tankrabatts für Autofahrer fordert der Verband auch einen Rabatt für Nutzer des Deutschland-Tickets. In die Regierungsbildung in Sachsen-Anhalt kommt ein wenig Bewegung. AfD-Spitzenkandidat Siegmund hat angekündigt, sich im Dezember im Landtag als Ministerpräsident zur Wahl zu stellen. Wie die dafür nötige Mehrheit zusammenkommen soll, ist bisher unklar. US-Präsident Trump setzt bei künstlicher Intelligenz auf freiwillige Selbstkontrolle statt auf gesetzliche Vorschriften. Die Chefs großer Tech-Konzerne haben im Weißen Haus eine entsprechende Vereinbarung mit ihm unterzeichnet. Rechtlich bindend ist diese aber nicht. Ein Betrügernetzwerk soll mehr als 1 Million gefälschte Smartphones verkauft und so die Kunden um mehr als 300 Millionen Euro gebracht haben. Ermittler sind deswegen zu einer Großrazzia in 19 Ländern ausgerückt. 7 Verdächtige wurden verhaftet.
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2: Aktuell gibt's bei uns meist klaren Himmel und milde Werte. In Untergruppenbach liegen die Temperaturen gerade bei 15 Grad, in Hartheim bei 11 Grad und in Bad Friedrichshall bei 11 Grad. Heute Nacht bleibt's erst noch freundlich, später ziehen mehr Wolken durch und die Werte gehen auf etwa 10 bis 13 Grad zurück. Morgen wird's wieder wechselhafter mit mehr Wolken. Dazu steigen die Temperaturen auf gut 20 bis knapp 25 Grad.
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4: Derzeit keine Meldungen, weiterhin eine gute Fahrt.
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5: Guten Morgen.
6: Guten Morgen.
5: Auch an alle, die heute nochmal ganz, ganz tief im Kleiderschrank nach ihrem Lieblings-Sommeroberteil gegraben haben. Ich meine, wer weiß, wann wir es das nächste Mal anziehen können. Heute wahrscheinlich das allerletzte Spätsommer aufbäumen.
6: Ja, ich habe mich heute, Überraschung, fürs oberste T-Shirt im Stapel entschieden.
5: Modebewusst wie immer. Ja. Guten Morgen.
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1: So, kurze, knappe, kleine, flotte, schnelle Frage zum Mittwochmorgen.
2: So schnell ist sie gar nicht, merke ich gerade, ja.
1: Die Einleitung ist sehr lang. Was steht auf dem Grabstein eines Geisterfahrers, Caro?
3: Boah.
1: Er war immer sehr entgegenkommend.
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1: Ihr wollt auch einen Wachwertwitz erzählen? Dann schickt ihn mir per Sprachnachricht an die 0800 50 65 3x die 0.

0: Brian Adams, guten Morgen.
1: Guten Morgen.
0: Am Mittwochmorgen, Radio Ton, eure Morningshow. Zeit, ein bisschen Sommerbilanz zu ziehen, heute, wo es nochmal ein letztes Mal warm wird.
1: Weißt du, was mir gerade auffällt?
0: Ja,
1: ich hatte dieses Jahr kein einziges Mal so richtig Sonnenbrand auf den Armen. Gar kein einziges Mal.
0: Krass, ja, was ne? ich nicht von mir behaupten kann, leider, aber warst du vorbildlich? Finde ich gut.
1: Ja, immer schön eingecremt, immer die 50er.
0: Und wir sagen ganz sanft Tschüss vom Sommer, also Stück für Stück. Gibt ja heute nochmal die Zugabe. Und es geht doch jetzt auch ganz gut mit dem Sommerhit des Jahres 2026. Noch können wir spielen. Shakira und Burna Boy, die beste aktuelle Musik bei Radio Ton. Dai, dai.

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2: Ich bin Anna Löwer. Die Pflegeversicherung steckt tief im Minus. Gesundheitsminister Linnemann will deshalb heute ein Spargesetz durchs Kabinett bringen. Die SPD droht mit Blockade, weil sie kein reines Sparpaket will. Bis zuletzt wurde hinter verschlossenen Türen weiterverhandelt. Der Fahrgastverband Pro Bahn kritisiert die geplante Erhöhung des Deutschland-Ticketpreises. Das soll laut Rheinischer Post um knapp 4 Euro auf dann 67 Euro teurer werden. Angesichts des Tankrabatts für Autofahrer fordert der Verband auch einen Rabatt für Nutzer des Deutschland-Tickets. In die Regierungsbildung in Sachsen-Anhalt kommt ein wenig Bewegung. AfD-Spitzenkandidat Siegmund hat angekündigt, sich im Dezember im Landtag als Ministerpräsident zur Wahl zu stellen. Wie die dafür nötige Mehrheit zusammenkommen soll, ist bisher unklar. US-Präsident Trump setzt bei künstlicher Intelligenz auf freiwillige Selbstkontrolle statt auf gesetzliche Vorschriften. Die Chefs großer Tech-Konzerne haben im Weißen Haus eine entsprechende Vereinbarung mit ihm unterzeichnet. Rechtlich bindend ist diese aber nicht. Ein Betrügernetzwerk soll mehr als 1 Million gefälschte Smartphones verkauft und so die Kunden um mehr als 300 Millionen Euro gebracht haben. Ermittler sind deswegen zu einer Großrazzia in 19 Ländern ausgerückt. 7 Verdächtige wurden verhaftet.
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3: Und da haben wir aktuell 10 Grad in Buchen im Neckar-Odenwald-Kreis. 12 sind es in Tauberbischofsheim, mein Tauberkreis. Und Richtung Landkreis Heidenheim, genauer in Königsbronn, aktuell 11 Grad. Die Aussichten, es wird nochmal sommerlich warm heute. Und besonders für die Monks unter euch sollten die Wetteraussichten auch was Befriedigendes haben. Denn heute, letzter Septembertag, sonnig trocken, 26 bis 28 Grad. Und ab morgen, pünktlich zum 1. Oktober, Schmuddelwetter. Das passt irgendwie. Also morgen dann wolkig, teils regnerisch in Heilbronn-Franken, eigentlich den ganzen Tag über Schauer mit dabei. Im Main-Tauber-Kreis und Ostwürttemberg erst Richtung Abend, das bei Höchstwerten zwischen 20 und 23 Grad. Freitag und Samstag pendeln wir so um die 19 bis 21 Grad. Viele Wolken, aber es bleibt eher trocken. Zu euch auf die Straßen.
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3: Ja, 6:01 haben wir es und ich sehe gerade noch keinen größeren Stau und auch keinen Unfall in der Thun-Region zum Glück. Falls ihr was gesehen habt, Staus oder auch Blitzer, dann gerne durchklingeln oder WhatsApp schicken. Das geht selbstverständlich immer kostenlos. 0800 50 65 3x0. Per WhatsApp auch gern Sprachnachricht oder Telefon. Das ist eure Nummer direkt ins Radio Thun-Studio. Gute Fahrt euch, kommt sicher an.
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3: Temper City, so ein cooler Titel. Self-Aware, damit starten wir in den Mittwoch. Die Caro hier, danke euch fürs Einschalten.

zu dieser Hymne von Harry Styles heldenhaft die letzte Schlummertaste ausschalten. Das aber bitte dann auch stilecht in Zeitlupe. Kommt gut raus. 20 vor 6 haben wir es an eurem Mittwoch. Radioton ist dabei, eure Morningshow. Jetzt wird ein Klassiker von der Bloodhound Gang. The Band.

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0: mit der Radioton Morning Show. Und es ist ein Branchenrekord in Deutschland. 90,2 Terawattstunden Solarstrom. So viel haben wir allein dieses Jahr schon erwirtschaftet. Das ist mehr als im kompletten Jahr 2025. Da waren es insgesamt 90 Terawattstunden. Solarstrom wird also immer mehr ein Thema bei uns. Auf dem Bolzplatz bei unserem Brotland Manne und Horst macht allerdings die Bierzapfanlage gerade wegen Solarstrom ein bisschen Probleme. Die beiden hatten zufällig gerade Schicht und wir schalten uns da mal runter.
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2: Sag mal, Horst, so kann man doch nicht arbeiten. Das Bier zapft seit 5 Minuten.
3: Der Zapfhahn läuft halt mit Solarpanels. Aber die Wolke stehen ja gerade dichter als jede Verteidigung.
2: Also bis das Bier fertig ist, ist schon wieder abgestanden.
3: Warte mal, jetzt zieht der Himmel so langsam auf. Dann geht's vermutlich schneller. Manne, mehr Gläser.
2: Wie, mehr Gläser? Wir haben keine mehr.
3: Hilfe, das läuft ja überall hin.
2: Schnell, selber trinken.
3: Prost, Manne.
2: Auf dich, Horst.
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0: zwei vor sechs haben wir es gleich. Beste aktuelle Musik, Michael Schulte und aus This Half of My Heart. Davor alles, was wichtig ist in den Radioton-Nachrichten um sechs. Dranbleiben.
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6: Ich bin Franjo Bender. Guten Morgen. Die Polizei tappt nach den Schüssen in Heidenheim weiterhin im Dunkeln. So die Polizei gegenüber Radio Ton. Sechs Tage schon ermittelt die Polizei wegen der Nacht, in der es zu Schüssen und versuchter Brandstiftung kam. An einem Gebäude in der vielbefahrenen Klischee-Straße stellte man mehrere Einschusslöcher an einem Friseurladen fest. In unmittelbarer Nähe wurde offenbar erfolglos versucht, ein Gebäude in Brand zu setzen. Ob die Taten zusammenhängen, bleibt weiterhin unklar. Die Situation erweckt Erinnerungen an einen ähnlichen Fall. Vor knapp 10 Jahren kam es vor demselben Friseurgeschäft zu einem Schusswechsel zwischen rivalisierenden Rockergangs. Franjo Benderich, Radio Ton, Heidenheim.
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7: Ich bin Hanna Messerschmidt. Die Pflegeversicherung steckt tief im Minus. Gesundheitsminister Linnemann will deshalb heute eine Reform durchs Kabinett bringen. Stand jetzt sind sich Union und SPD offenbar aber noch gar nicht einig. Die SPD hält die Reform für ein reines Sparpaket und will Pflegebedürftige mehr entlasten. Bundesfamilienministerin Karin Prien zeigt sich offen dafür, die Bezugsdauer des Elterngelds bei 14 Monaten zu belassen. Die geplante Kürzung auf 12 Monate sei für viele Familien schwer umzusetzen, sagte sie dem RND. Die Koalition prüft derzeit diverse Einsparmöglichkeiten. Das Deutschlandticket wird offenbar schon wieder teurer. Laut Rheinischer Post soll der Preis heute neu festgelegt werden. Im Gespräch ist eine Erhöhung um 4 auf dann knapp 67 Euro. Der Koordinierungsrat von Bund, Ländern und Verkehrsbranche müsste den neuen Preis dann noch beschließen. AfD-Spitzenkandidat Siegmund will sich im Dezember im Landtag von Sachsen-Anhalt zum Ministerpräsidenten wählen lassen. Das hat er jetzt angekündigt. Wie genau das klappen soll, ist unklar. Noch laufen Gespräche, inwieweit das BSW eine AfD-Minderheitsregierung unterstützen will. In einem der größten Verfahren der Fußballgeschichte ist Manchester City in zahlreichen Anklagepunkten schuldig gesprochen worden. Der Club um Superstar Erling Haaland soll über Jahre Einnahmen verschleiert haben. Man City drohen jetzt harte Strafen, von Geldbußen bis hin zum Zwangsabstieg.
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8: Ja, aktuell zwischen 10 und 14 Grad in der Tonregion. Die Aussichten sonnig und trocken. Heute wohl die letzte Zugabe des Altweibersommers an Neckarjacks und Tauber mit Höchstwerten zwischen 26 und 28 Grad. Der Radio Ton 3-Tage-Wettertrend zeigt den Umschwung, morgen wechselnd bewölkt, wobei mehr Wolken als Sonne und vor allem ab dem Nachmittag Regenschauer. In Heilbronn-Franken kann es hier und da schon am Morgen und Vormittag tröpfeln. Das Ganze breit 23 Grad in der Spitze. Freitag dann trockener, aber weiter wolkig bei 19 bis 21 Grad. Und ich sehe gerade auf der Wetterkarte, da kommt ein kleines Musikhoch auf uns zu, das euch ganz nebenbei den Einkaufswagen füllt. Höhepunkt schon kurz vor 6:30, wenn ich es richtig einschätze.
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8: Um 6:03 noch nichts los auf den Straßen, beziehungsweise zumindest kein Stau. Falls ihr da was gesehen habt, Staus oder auch Blitzer, gern her damit. Jederzeit kostenlos per WhatsApp oder Anruf 0800 50 65 3x die 0. Hörerin Lisa meldet ein in Wertheim-Nassig in der Miltenberger Straße 50 erlaubt. In Heilbronn haben wir in der Neckar-Sulmer Straße einen bei 40 und Marlon schickt einen in Heidenheim durch in der Erchenstraße 50 erlaubt. Euch allen eine gute Fahrt und kommt sicher an.
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0: Guten Morgen.
10: Guten Morgen.
0: Und letzter Septembertag heute heißt auch, ab morgen gibt es dann diesen Tankrabatt.
10: Oh, da bleiben die Tankstellen heute wahrscheinlich wie leer gefegt.
0: Ja, und alle, die die letzten Tage voller Hoffnung auf Reserve fahren, haben sicher schon die Schweißperlen auf der Stirn. Zeit wird's auch oder nicht. Es gibt da ja verschiedene Stimmen. Wir diskutieren um 10 nach 6. Bleibt dran.
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0: Guten Morgen.
2: Guten Morgen.
0: Eure Radio Ton Morning Show, Caro und der Megis. Und viele Autofahrer in der Tonregion warten sehnsüchtig auf morgen, 1. Oktober. Ab dann gilt der Tankrabatt. Rund 17 Cent pro Liter soll es wohl günstiger werden. Es ist aber nicht gesagt, dass die Preise schon ab Mitternacht sinken. Also ihr müsst euch jetzt heute Nacht nicht auf die Lauer legen. Es kann aber sein, dass manche Anbieter das schon ab Mitternacht machen. Andere erst im Lauf des Tages. Wir müssen mal abwarten, wie viel von dieser staatlichen Entlastung echt bei uns ankommt. Die Maßnahme ist ja durchaus umstritten. Patrick Berger aus dem Vormittag bei Radio Ton und unser Produzent Niki sind auch ein bisschen geteilter Meinung.
3: Bro. Ja, also bei mir ist es so, ich zähle zu den Vielfahrern. Jeden Tag 150 Kilometer Arbeitsweg durch unsere schöne Tonregion, macht einmal Volltanken pro Woche. Und da habe ich jetzt endlich mal wieder das Gefühl, dass die Politik was für mich und für die vielen anderen macht, die aufs Auto angewiesen sind. Der Tankrabatt, der ist schnell umzusetzen, wirkt auch direkt. Nicht nur bei Pendlern wie mir, sondern vor allem auch bei Spediteuren, Handwerkern, Bussen und sonst allen, die auf Verbrennerkraftstoffe angewiesen sind.
4: Contra.
5: Also ich finde, die Entlastung von 17 Cent pro Liter ist eher gering und gleichzeitig halt extrem teuer für den Staat. Durch die Pendlerpauschale würden ja Vielfahrer ohnehin schon subventioniert und durch die geringeren Steuereinnahmen fehlt dadurch dann natürlich am Ende noch mehr Geld im ohnehin schon sehr stark eingeschränkten Haushalt. Außerdem hat der damalige Tankrabatt gezeigt, es kommt nicht immer alles beim Verbraucher an.
4: Pro.
3: Trotzdem werden eben durch den Tankrabatt viele Menschen gleichzeitig unterstützt. Vor allem bei uns zwischen Kraichgau und Ostalb braucht man vielerorts einfach ein eigenes Auto. Die meisten können auch nicht einfach auf günstigere Alternativen wie Bus oder Bahn umsteigen. Vor allem, wenn es auch noch so läuft wie mit dem Schienenersatzverkehr zwischen Heilbronn und Stuttgart aktuell. Der Tankrabatt ist einfach und hilft viel.
4: Contra.
5: Ich finde, die Maßnahme ist nicht sehr zielgenau und fördert gleichzeitig den Verbrauch von fossilen Kraftstoffen. Dadurch wird der Weg zur E-Mobilität noch mehr verlangsamt. Außerdem könnten Geringverdiener zum Beispiel durch Direktzahlung effektiver entlastet werden, damit am Ende auch alles da ankommt, wo es gebraucht wird.
6: Redet mit und lasst uns eure Nachricht da. 0800 50 65 3 mal die 0. 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

0: 20 nach 6. Guten Morgen.
1: Guten Morgen.
0: Ja, wir hatten uns eigentlich schon vom Sommer verabschiedet, dann war er doch wieder da, jetzt geht er aber wieder.
1: Wie so eine richtig gute On-Off-Beziehung
0: ja,
1: ist das.
0: Oder so eine Abschiedstournee von den Rolling Stones, die kommen dann auch immer wieder zurück. Naja, Radioton hier auf jeden Fall und der wohl wirklich letzte Sommertag des Jahres ist tatsächlich anscheinend heute, wie ihr den so richtig ausnutzen könnt, weiß der Megis natürlich.
2: Noch ein letztes Mal ein schönes Picknick auf der Wiese machen. Und dabei merken, wie überall Ameisen rauskommen, die Decke in Beschlag nehmen und auf dem ganzen Essen rumturnen. Genießen wir es nochmal.
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10: Ich bin Franjo Bender, guten Morgen. Im Ostalbkreis möchte sich Neresheim für eine Gartenschau bewerben. Das Land Baden-Württemberg vergibt im kommenden Jahr die Landesgartenschauen und gewöhnlichen Gartenschauen für die Jahre 2037 bis 2042. Dafür arbeitet die Stadt Neresheim jetzt eine Machbarkeitsstudie aus. Bürgermeister Thomas Häfele erzählt im Radioton-Interview, wie es weitergeht.
11: Wir starten ja jetzt erst diesen Prozess und geben uns dann ja gemeinsam auf diesen Weg. Da wollen wir natürlich auch die Bevölkerung ganz stark mit einbeziehen. Und dann haben wir ja ein halbes, dreiviertel Jahr Zeit, diese Machbarkeitsstudie auszuarbeiten.
10: Die Stadt geht im besten Fall von einer Förderquote von bis zu 70% aus. Bürgermeister Häfele spricht von einer einmaligen Chance für seine Stadt. Franjo Bendeich, Radioton Neresheim.
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12: Ich bin Hanna Messerschmidt. Die Pflegeversicherung steckt tief im Minus. Gesundheitsminister Linnemann will deshalb heute eine Reform durchs Kabinett bringen. Stand jetzt sind sich Union und SPD offenbar aber noch gar nicht einig. Die SPD hält die Reform für ein reines Sparpaket und will Pflegebedürftige mehr entlasten. Bundesfamilienministerin Karin Prien zeigt sich offen dafür, die Bezugsdauer des Elterngelds bei 14 Monaten zu belassen. Die geplante Kürzung auf 12 Monate sei für viele Familien schwer umzusetzen, sagte sie dem RND. Die Koalition prüft derzeit diverse Einsparmöglichkeiten. Das Deutschlandticket wird offenbar schon wieder teurer. Laut Rheinischer Post soll der Preis heute neu festgelegt werden. Im Gespräch ist eine Erhöhung um 4 auf dann knapp 67 Euro. Der Koordinierungsrat von Bund, Ländern und Verkehrsbranche müsste den neuen Preis dann noch beschließen. AfD-Spitzenkandidat Siegmund will sich im Dezember im Landtag von Sachsen-Anhalt zum Ministerpräsidenten wählen lassen. Das hat er jetzt angekündigt. Wie genau das klappen soll, ist unklar. Noch laufen Gespräche, inwieweit das BSW eine AfD-Minderheitsregierung unterstützen will. In einem der größten Verfahren der Fußballgeschichte ist Manchester City in zahlreichen Anklagepunkten schuldig gesprochen worden. Der Club um Superstar Erling Haaland soll über Jahre Einnahmen verschleiert haben. Man City drohen jetzt harte Strafen, von Geldbußen bis hin zum Zwangsabstieg.
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6: Ja, und besonders für die Monks unter euch sollten die Wetteraussichten was Befriedigendes haben. Heute nämlich letzter Sommertag, nochmal sonnig und trocken, 26 bis 28 Grad und gleichzeitig letzter Septembertag, pünktlich zum 1. Oktober, morgen dann Schmuddelwetter. Es passt ja irgendwie. Dann wird es wolkig, vor allem ab dem Nachmittag ziehen auch Regenschauer über die Thurnregion bei Höchstwerten bis 23 Grad. Radio Thurn, 3 Tage Wettertrend, noch Freitag trockener, aber weiter wolkig bei 19 bis 21 Grad und so durchwachsen sieht auch der Samstag aus. Und wir schauen noch auf die Straßen zu euch in 12 Sekunden.
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6: Jetzt um 4 Minuten nach 6:30 Backnang B14 zwischen Backnang Mitte und Backnang West im dichten Verkehr. 5 Minuten Zeitverlust hält sich noch sehr in Grenzen. Falls ihr was gesehen habt, Staus oder auch Blitzer, gern her damit. Durchklingeln oder WhatsApp schicken 0800 50 65 3x die 0. In Wertheim Nassig wird geblitzt, in der Miltenberger Straße bei 50, in Heilbronn in der Neckarsulmerstraße bei 40 und in Heidenheim in der Erchenstraße in der 50er-Zone steht einer. Danke, Marlon, fürs Melden. Ihr kommt sicher an, gute Fahrt und fahrt natürlich vorsichtig. Außerdem guten Morgen.
13: Guten Morgen.
6: Am Mittwoch, das wollte ich eigentlich sagen. Wir werden noch wach zusammen. Caro und der Megis hier.
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0: Also ich glaube ja, ein Kassenband reicht da fast nicht aus. Guten Morgen.
1: Guten Morgen.
0: 6:41 und ihr macht es voll dank Alex Warren. Ordinary lief nämlich hier um kurz vor 6:30 einer unserer beiden 1000-Euro-Hits zusammen mit Rihanna und Umbrella. Ihr wisst Bescheid. Laufen sie einzeln, sind sie 500 Euro wert. Einen Kaufland-Gutschein nämlich. Laufen beide hintereinander 1000. Wir starten jetzt am Mittwoch mal mit 500 heute rein. Und ich habe ein Gefühl, wir sollten vielleicht mal ins Telefon gehen, Maggis, oder?
1: Das wäre nicht die schlechteste Idee, ja.
0: Wer hat es denn zu uns in die Leitung geschafft? Guten Morgen.
1: Guten Morgen.
2: Guten Morgen. Hallo?
0: Guten Morgen, hallo. Wer ist denn da?
2: Da ist die Annika. Guten Morgen.
0: Annika, wo bist du zu Hause?
2: Im Kleidentheim.
0: Wie wach bist du denn auf einer Skala von 0 bis 500 Euro?
2: Ich bin glockenwach, ich bin hellwach. Wenn ich jetzt echt was gewonnen habe, drehe ich durch. Drehe ich echt durch.
0: Annika?
2: Ja. Nein.
0: Du darfst echt durchdrehen jetzt. Natürlich. Du hast es live zu uns geschafft. Du hast gerade eben den 500-Euro Kaufland-Gutschein gewonnen.
2: Wow. Nein, ich habe gesagt, wenn ich gewinne, meine Katzen kriegen auf jeden Fall ein ganz tolles Filetsteak.
1: Für 500 Euro kann man dann ein tolles Steak kaufen, ja.
2: Ein kleines. Wie geil. Mega. Jetzt, oh Gott.
0: Ist der Puls ein bisschen durch die Decke gerade?
2: Ja, ich glaube, ich muss jetzt meine Herztabletten nehmen.
0: Jetzt wollte ich gerade sagen, wie man zählt es als erstes. Ja, jetzt hast du schon den Katzen erzählt, aber klingelst du jetzt noch wen aus dem Bett?
2: Ja, ich glaube, mein Mann, da sitzt jetzt eigentlich auf dem Sofa und wundert sich, warum ich durchs Haus brülle um die Uhrzeit.
0: Grüße auch an den Mann, das muss der jetzt aushalten. Er hat ja auch was davon.
1: Kriegt
0: ja,
1: der genau. Auch ein Filetsteak?
2: Der mag nicht so arg Steak. Ich glaube, das kriegt eine Flasche Jackie.
0: Eine Flasche Jackie, auch gut. Dann darfst du dich einmal beruhigen. Wir wünschen dir einen schönen Start in den Mittwoch, der heute vielleicht ein bisschen wacher ausfällt als sonst.
2: Oh ja, danke. Wahnsinn, wow, danke.
0: Und es passiert heute Morgen nicht nur für Annika, sondern auch noch für einen von euch. Das kann ich versprechen. Guten Morgen.
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0: Update von Katy Perry, 10 vor 7 bei Radio Ton.
1: Guten Morgen.
0: Eure Morningshow, Caro und der Maggis. Oh, ich bin heute richtig beseelt, ja. Ich habe mir nämlich, Achtung, bitte alle zuhören, heute Morgen tatsächlich ausnahmsweise mal meinen eigenen Joghurt mitgebracht.
1: Nein.
0: Sogar mit Müsli und Heidelbeeren. Das heißt, ich muss keinem Problem panisch schreiben, bring mir bitte eine Brezel vom Bäcker mit heute Morgen. Das ist mein Weg zu sagen, schaut her, diese Frau hat ihr Leben im Griff.
1: Dann hoffe ich, dass du deinen Namen draufgeschrieben hast, sonst hat den schnell mal jemand anderes im Griff.
0: Wage es nicht.

0: Das war der Lieblingshit der Stunde bei Radio Ton.
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0: vor sieben haben wir es. Die beste aktuelle Musik mit Olivia Rodrigo gibt's gleich auf die Ohren. Und ihr solltet vor allem genau hinhören im Wetter gleich, wenn ihr einen Tipp wollt, wann ihr euch das nächste Mal einen Kaufland-Einkaufsgutschein holen könnt. Und das funktioniert so.
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15: Ich bin Ronny Benderich. Guten Morgen. Die Polizei tappt nach den Schüssen in Heidenheim weiterhin im Dunkeln. So die Polizei gegenüber Radio Ton. 6 Tage schon ermittelt die Polizei wegen der Nacht, in der es zu Schüssen und versuchter Brandstiftung kam. An einem Gebäude in der vielbefahrenen Klischee-Straße stellte man mehrere Einschusslöcher an einem Friseurladen fest. In unmittelbarer Nähe wurde offenbar erfolglos versucht, ein Gebäude in Brand zu setzen. Ob die Taten zusammenhängen, bleibt weiterhin unklar. Die Situation erweckt Erinnerungen an einen ähnlichen Fall. Vor knapp 10 Jahren kam es vor demselben Friseurgeschäft zu einem Schusswechsel zwischen rivalisierenden Rockergangs. Franjo Benderich, Radio Ton, Heidenheim.
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16: Ich bin Hanna Messerschmidt. Der Fahrgastverband ProBahn kritisiert die geplante Erhöhung des Deutschland-Ticketpreises. Das soll laut Rheinischer Post um 4 Euro teurer werden und dann knapp 67 Euro kosten. Angesichts des Tankrabatts für Autofahrer fordert der Verband auch einen Rabatt für Nutzer des Deutschland-Tickets. Im Bundeskabinett steht heute die umstrittene Pflegereform auf der Tagesordnung. Auch wenn SPD und Union sich offenbar bisher nicht einig sind. Die SPD will Nachbesserungen. Sie hält die Pläne von Gesundheitsminister Linnemann für ein reines Sparpaket und fordert mehr Entlastungen für Pflegebedürftige. Bundesfamilienministerin Karin Prien hält an ihren Plänen für ein Familienpflegegeld fest. Das Konzept soll im ersten Halbjahr 2027 vorgelegt werden, sagte sie dem RND. Damit sollen Menschen unterstützt werden, die für die Pflege von Angehörigen vorübergehend aus dem Beruf aussteigen. Die Berliner Linken-Spitzenkandidatin Elif Ehrab ist Mitglied in einem Verein gewesen, der vom Verfassungsschutz beobachtet wird. Die sogenannte Rote Hilfe wird als linksextremistisch eingestuft. Ehrab ist nach Parteiangaben vor ihrer Spitzenkandidatur aus dem Verein ausgetreten. US-Präsident Trump setzt bei künstlicher Intelligenz auf freiwillige Selbstkontrolle statt auf gesetzliche Vorschriften. Die Chefs großer Tech-Konzerne haben im Weißen Haus eine entsprechende Vereinbarung unterzeichnet. Rechtlich bindend ist die aber nicht.
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2: Aktuell zwischen 10 und 14 Grad, sonnig und trocken wird's heute. Das ist wohl die letzte Zugabe des Altweibersommers an Neckar, Jax und Tauber mit Höchstwerten zwischen 26 und 28 Grad. Der Radio Thurn 3-Tage-Wettertrend zeigt den Umschwung. Morgen mehr Wolken als Sonne und vor allem ab dem Nachmittag Regenschauer. In Heilbronn-Franken kann es hier und da schon am Vormittag tröpfeln. Das Ganze bei 23 Grad in der Spitze. Freitag trockener, aber weiter wolkig bei 19 bis 21 Grad und so sieht auch der Samstag aus. Und die Wetterkarte zeigt mir hier noch ein Musikhoch, das die nächsten Stunden durch die Tonregion zieht. Höhepunkt voraussichtlich kurz vor 8:30. Es könnte sich lohnen, darauf zu warten.
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2: Jetzt um 6:35 längster Stau auf der A6 Heilbronn Richtung Mannheim. Zwischen Sinsheim und dem Kreuz Waldorf sind es 3 Kilometer, knapp 10 Minuten Zeitverlust. Das ist zum Glück noch nicht zu viel. Vorsicht auf der 81 noch, Stuttgart Richtung Heilbronn, die Einfahrt Stuttgart-Zuffenhausen, eine Unfallaufnahme auf dem Beschleunigungsstreifen. Und Berufsverkehr in Geildorf, B19 zwischen Geildorf-Großaltdorf und Geildorf. 6 Minuten plus. Backnang B14 zwischen Backnang Mitte und Backnang West im dichten Verkehr ebenfalls 6 Minuten. Und Heilbronn B39 zwischen Biberach und Kirchhausen auch schon ein bisschen Berufsverkehr. Dauert 5 Minuten länger. Alles lest ihr nach auf radioton.de oder in unserer App. Und Vorsicht, Blitzer stehen in Wertheim-Nassig, Miltenberger Straße 50 erlaubt, meldet Radiotonhörerin Lisa auf WhatsApp. Heilbronn, die Neckar-Sulmer Straße in der 40er-Zone und wir haben einen in Heidenheim in der Erchenstraße bei 50. Ihr klingelt durch oder schickt uns eine WhatsApp, gerne auch Sprachnachricht. Alles kostenlos unter der 0800 50 65 und dreimal die 0. Meldet gern eure staubsten Blitzer jederzeit.
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2: Ja, schönen guten Morgen.
17: Guten Morgen.
2: Und eine unglaubliche Geschichte kommt von Radio Thurn-Hörerin Gabriele aus Neuenstetten-Krautheim. Die kam letzte Woche nichtsahnend aus der Reha in Bad Rappenau zurück und hat dann ihren Augen nicht getraut und uns dann erzählt,
18: dass an meiner kleinen Reitanlage alle Zäune gestohlen worden sind.
2: Oh, die Zäune einfach um die Anlage rum weg oder was?
18: Die Anlage komplett weg.
2: Das ist ein Ding, ich konnte es erst gar nicht glauben, aber wir wollen Gabriele helfen. Sie erzählt uns nochmal die ganze Geschichte um 6:50 und ihr denkt bitte auch daran.
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0: unglaublich dreiste Geschichte, die wir erst gar nicht richtig glauben konnten, erzählt uns gleich Hörerin Gabriele aus Neunstetten-Krautheim hier bei Radioton. 7:12 haben wir's. Die Caro hier. Und ihr wisst, ihr könnt uns immer alles erzählen, was ihr auf dem Herzen habt. Das ist das Radioton Bürgerradio. Schickt einfach eine Mail mit eurem Anliegen an bürger@radioton.de oder klingelt direkt durch unter der 0800 50 65 dreimal die 0. Hat auch Gabriele getan. Die hat nämlich nach ihrer Reha in Bad Rappenau letzte Woche eine ganz böse Überraschung erlebt. Die Zäune rund um ihre Reitanlage waren auf einmal weg, geklaut. Und das Ganze muss schon vorletzte Woche passieren. Sein, als sie eben gerade nicht zu Hause war. Und jetzt wollen wir dir ein bisschen helfen, Gabriele, so gut wir eben können, nach möglichen Zeugen zu suchen. Hat das denn irgendwer bemerkt, diesen Diebstahl?
1: Es haben sehr viele Leute gesehen, dass die Zäune, diese Metallzäune, gestapelt wurden und wurden offenbar am nächsten Tag abtransportiert. Aber die haben alle gedacht, es wird verkauft.
0: Also die dachten natürlich, du hättest was damit zu tun, du wusstest nichts davon und stehst jetzt vor der Reitanlage ohne Zäune.
1: Komplett.
0: Also dieses Material dieser Zäune, aus was sind die denn, dass das so wertvoll ist?
1: Sind aus Metall, das sind diese amerikanischen Panels von der Firma Patura zum Teil. Die sind teuer, da muss man glaube ich mit 200 € pro Panel je nach Größe damit rechnen. Ich schätze mal, dass es 20 Paneele sind. Es ist ja auch noch eine Türe dabei. Wie gesagt, ich kann momentan nicht in den Stall runter, weil ich kann weder Auto fahren noch sonst was. Ich habe ein steifes rechtes Bein.
0: Okay. Jetzt müssen wir mal zusammenfassen. Also ein paar Leute haben das beobachtet, aber niemand konnte jetzt irgendwie eine Angabe machen, was das für Leute waren, wie die aussahen oder wie ist jetzt der Stand aktuell?
1: Genau, das ist die Assamstadter Straße, ist im Ortsende.
0: Ja.
1: Und das ist natürlich genau neben der Straße, aber die sind sehr dreist vorgegangen. Die haben das Ganze gestapelt.
0: Wir können an dieser Stelle natürlich den Aufruf starten, wenn da jemand was gesehen hat in der Assamstadter Straße in Neunstetten, richtig?
1: In Ortsausfahrt Richtung Assamstadt.
0: Es geht natürlich hier um Kennzeichen, wenn das um den LKW sich handelt, um die Leute, die das gemacht haben.
1: Weil die Leute, die haben das ja nicht in 5 Minuten abgebaut. Das braucht ja seine Zeit. Jedes Panel ist ja mit einer Kette verbunden gewesen, also das geht nicht so schnell.
0: Das heißt, wenn ihr da was bemerkt habt, könnt ihr euch gern ganz kostenlos bei uns melden, natürlich 0800 50 65 3x die 0 und wir leiten das dann entsprechend auch an die Polizei in Krautheim weiter und hoffen mal, dass wir da was erreichen können, Gabriele.
1: Ganz, ganz toll und die Polizei findet es auch in Ordnung.
0: Vielleicht finden wir ja was raus.
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0: Geht er? Kommt er wieder? Bleibt er weg? Eure Morningshow bei Radioton. Und der Sommer, der wusste dieses Jahr eben selbst nicht so richtig, wann Schluss ist.
1: Ja, der ist ungefähr so unentschlossen wie die Karo, wenn sie vor der Eisdiele steht.
0: Das sind wichtige Entscheidungen, Mac. Ist Basilikumlimette oder doch Haselnussmuskat?
1: Ja. Ja.
0: Heute ist jetzt aber wohl wirklich der letzte Tag mit bis zu 28 Grad in der Tonregion. Und wie ihr den so richtig ausnutzen könnt, das weiß der Mac natürlich.
1: Noch ein letztes Mal die Grillstelle im Freien benutzen und dabei dann schusselig das Steak durch den Rost in die Glut fallen lassen. Und wegen der blöden Stichflamme ist dann auch die Wurst direkt schwarz. Genießen wir es nochmal.
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10: Ich bin Franjo Bender, guten Morgen. Im Ostalbkreis möchte sich Neresheim für eine Gartenschau bewerben. Das Land Baden-Württemberg vergibt im kommenden Jahr die Landesgartenschauen und gewöhnlichen Gartenschauen für die Jahre 2037 bis 2042. Dafür arbeitet die Stadt Neresheim jetzt eine Machbarkeitsstudie aus. Bürgermeister Thomas Häfele erzählt im Radioton-Interview, wie es weitergeht.
11: Wir starten ja jetzt erst diesen Prozess und geben uns dann ja gemeinsam auf diesen Weg. Da wollen wir natürlich auch die Bevölkerung ganz stark mit einbeziehen. Und dann haben wir ja ein halbes, dreiviertel Jahr Zeit, diese Machbarkeitsstudie auszuarbeiten.
10: Die Stadt geht im besten Fall von einer Förderquote von bis zu 70% aus. Bürgermeister Häfele spricht von einer einmaligen Chance für seine Stadt. Franjo Bendeich, Radioton Neresheim.
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12: Ich bin Hanna Messerschmidt. Der Fahrgastverband ProBahn kritisiert die geplante Erhöhung des Deutschland-Ticketpreises. Das soll laut Rheinischer Post um 4 Euro teurer werden und dann knapp 67 Euro kosten. Angesichts des Tankrabatts für Autofahrer fordert der Verband auch einen Rabatt für Nutzer des Deutschland-Tickets. Im Bundeskabinett steht heute die umstrittene Pflegereform auf der Tagesordnung. Auch wenn SPD und Union sich offenbar bisher nicht einig sind. Die SPD will Nachbesserungen. Sie hält die Pläne von Gesundheitsminister Linnemann für ein reines Sparpaket und fordert mehr Entlastungen für Pflegebedürftige. Bundesfamilienministerin Karin Prien hält an ihren Plänen für ein Familienpflegegeld fest. Das Konzept soll im ersten Halbjahr 2027 vorgelegt werden, sagte sie dem RND. Damit sollen Menschen unterstützt werden, die für die Pflege von Angehörigen vorübergehend aus dem Beruf aussteigen. Die Berliner Linken-Spitzenkandidatin Elif Ehrab ist Mitglied in einem Verein gewesen, der vom Verfassungsschutz beobachtet wird. Die sogenannte Rote Hilfe wird als linksextremistisch eingestuft. Ehrab ist nach Parteiangaben vor ihrer Spitzenkandidatur aus dem Verein ausgetreten. US-Präsident Trump setzt bei künstlicher Intelligenz auf freiwillige Selbstkontrolle statt auf gesetzliche Vorschriften. Die Chefs großer Tech-Konzerne haben im Weißen Haus eine entsprechende Vereinbarung unterzeichnet. Rechtlich bindend ist die aber nicht.
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13: Und die Frühaufsteher wurden heute Morgen schon um 7:15 mit wunderschönem Morgenrot belohnt zwischen Kraichgau und Ostalb. Auch gemein, dass ich das sage, wenn es vorbei ist. Aber Hörerin Tanja aus Erlenbach hat uns Bilder geschickt mit rosa, lila, gelb leuchtenden Wölkchen am Himmel. Und wir freuen uns auch auf einen letzten Spätsommertag mit 26 bis 28 Grad heute in der Tonregion. Mit dem 1. Oktober kommt dann der Umschwung. Radio Ton 3 Tage Wetter. Wettertrend. Morgen noch 22 bis 24 Grad. Freitag und Samstag pendeln wir uns dann bei um die 22 ein. Dazu viele Quellwolken und vor allem morgen Nachmittag und Abend auch Regenschauer. Wir schauen auf die Straßen zu euch in 12 Sekunden.
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13: Um 8:04 A6, Heilbronn Richtung Mannheim. Zwischen Sinsheim und dem Kreuz Waldorf sind es 6 Kilometer Stau und eine Viertelstunde Zeitverlust. Vorsicht auch auf der A7 Würzburg Richtung Ulm. Zwischen Dinkelsbühl, Fichtenau und Ellwangen. Defektes Fahrzeug im Baustellenbereich. Und die A7 Ulm Richtung Füssenrohr. Heute zwischen Langenau und dem Kreuz Ulm-Elchingen liegen Steine im Baustellenbereich. Die A81 noch Stuttgart Richtung Heilbronn, Bereich Stuttgart-Zuffenhausen, defektes Fahrzeug. Und es dauert länger auf der A81 Würzburg Richtung Heilbronn zwischen Neuenstadt am Kocher und dem Kreuz Weinsberg, hier 2 Kilometer Stau und knapp 10 Minuten plus. Der restliche Berufsverkehr noch B27 Mosbach Richtung Heilbronn zwischen Offenau und Bad Friedrichshall-Jaxfeld dauert es gerade 10 Minuten länger. B293 Eppingen Richtung Heilbronn zwischen Leingarten Großgartach und Heilbronn-Böckingen Gewerbegebiet West knapp 10 Minuten plus. Und alle kürzeren Verzögerungen lest ihr auch nach bequem auf radioton.de oder in unserer App. Meldet uns gern auf Staus und Blitzer durch, kostenlos 0800 50 65 3x die 0. Der Florian schickt einen auf WhatsApp in Herlikofen, Gemünderstraße 50 erlaubt. Danke dir. Abstadt noch, die Auensteiner Straße ist blitzt bei 30 und von Lisa kommt einer in Wertheim, Nassig-Miltenberger Straße in der 50er-Zone. Euch eine gute Fahrt und kommt sicher an.
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0: Guten Morgen
2: erstmal
0: an eurem Mittwoch, die Morningshow mit Caro und dem Maggis. Ja, zwei ganz bestimmte Hits. Jeden Morgen zwischen 5 und 10 können sie laufen. Einzeln 500 Euro wert, laufen sie hintereinander sogar 1000. Alex Warren Ordinary und Rihanna Umbrella. Und wie wach kann man an einem Mittwochmorgen kurz nach 6:30 sein auf einer Skala von 0 bis 500 Euro? Das wollten wir von Annika aus Pleidesheim wissen.
3: Ich bin glockenwach, ich bin hellwach. Wenn ich jetzt echt was gewonnen habe, drehe ich durch. Drehe ich echt durch.
0: Annika?
3: Ja?
0: Du darfst echt durchdrehen jetzt.
3: Ich will das geil. Oh Gott.
0: Sie hat sich einen 500-Euro-Kauf, einen Einkaufsgutschein geschnappt für ihn hier. Alex Warren, Ordinary. Und wie gesagt, das ist der zweite. Verspreche euch, einer läuft heute Morgen. Noch einen kleinen Tipp hört ihr vielleicht, wenn ihr im Radiotonwetter um 8 besonders gut hinhört. Wir drücken die Daumen.
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0: eure Morningshow bei Radio Thun. Guten Morgen.
1: Guten Morgen.
0: Millennium-Hit von Joanna Zimmer. Und beim Warten auf den Schienenersatzverkehr in Heilbronn Richtung Stuttgart sind wir dabei. Mit der Radio-Ton-App habt ihr uns ja immer im Ohr. Beim Rätseln vom Kleiderschrank, welches Sommeroutfit es heute nochmal sein soll. Und auch wenn dieser eine nervige Kollege wieder nicht die Klappe hält.
1: Ja, da sitzen wir alle im gleichen Boot.
0: Lauter drehen, die beste aktuelle Musik mit Chris and Randy. Good old days, good morning.

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0: waren wir gleich dabei bei, oder mit Alvaro Soler, Con Calma. Das ist Radioton an eurem Mittwoch und Millennium Hits auch auf der Playlist Just Like a Pill Pink die nächsten 20 Minuten. Davor alles, was wichtig ist, in den Radioton-Nachrichten um 8. Und das ist auch wichtig.
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0: Hi, ich bin's, eure Caro aus der Radioton Morning Show. 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Danke euch.
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12: Ich bin Franjo Bendeich, guten Morgen. Zaun und Klau bei Neuenstetten Krautheim. Während die Besitzerin einer Reitanlage abwesend war, stahlen Diebe am 17. September den teuren Metallzaun der Anlage direkt an der Assamstatter Straße und luden ihn in einen LKW. Zeugen gibt es zwar, allerdings ging zunächst niemand davon aus, dass es sich um einen Diebstahl handelte. Entsprechend schwierig sind nun die Ermittlungen. Die Betroffene hat sich daraufhin mit dem Aufruf bei Radioton gemeldet, sachdienliche Hinweise zu melden. Mehr dazu im Programm im Morgen mit Caro und dem Megis. Franjo Bendeich, Radioton Krautheim.
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13: Ich bin Hanna Messerschmidt. Das Deutschland-Ticket wird offenbar schon wieder teurer. Laut Rheinischer Post soll der Preis heute neu festgelegt werden. Im Gespräch ist eine Erhöhung um 4 auf dann knapp 67 Euro. Der Koordinierungsrat von Bund, Ländern und Verkehrsbranche müsste den neuen Preis dann noch beschließen. Bundesfamilienministerin Karin Prien zeigt sich offen dafür, die Bezugsdauer des Elterngelds bei 14 Monaten zu belassen. Die geplante Kürzung auf 12 Monate sei für viele Familien schwer umzusetzen, sagte sie dem RND. Die Koalition prüft derzeit diverse Einsparmöglichkeiten. Die Pflegeversicherung steckt tief im Minus. Gesundheitsminister Linnemann will deshalb heute eine Reform durchs Kabinett bringen. Stand jetzt sind sich Union und SPD offenbar aber noch gar nicht einig. Die SPD hält die Reform für ein reines Sparpaket und will Pflegebedürftige mehr entlasten. Von den schweren Überschwemmungen in Thailand sind mittlerweile mehr als 2,5 Millionen Menschen betroffen. Über 20 kamen bereits ums Leben. Das Hochwasser sorgt auch am Flughafen von Bangkok für Chaos. Zahlreiche Flüge sind gestrichen, tausende Gepäckstücke können nicht abgefertigt werden. Künstliche Intelligenz macht den Sozialgerichten in Deutschland zu schaffen. Denn immer mehr Menschen erstellen ihre Klagen mithilfe von KI. Dadurch nimmt die Zahl der Klagen zu und die enthalten oft Fehler, was für nochmal mehr Bearbeitungsaufwand an den Gerichten sorgt.
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0: So, heute nochmal den letzten Rest aus der Sonnencremetube quetschen. Das letzte Sommer aufbäumen wollen wir natürlich genießen in der Thurn-Region. Heute nochmal bei Höchstwerten zwischen 26 und 28 Grad. Pünktlich zum 1. Oktober dreht sich das Wetter dann. Der Radio Thurn 3-Tage-Wettertrend. Morgen mehr Wolken als Sonne, vor allem ab dem Nachmittag Regenschauer. In Heilbronn-Franken kann es hier und da schon am Vormittag tröpfeln. Das Ganze bei 23 Grad in der Spitze. Freitag trockener, aber weiter wolkig bei 19 bis 21 Grad zwischen Kraichgau und Ostalb. Und die Wetterkarte zeigt mir hier noch ein Musikhoch, das in der nächsten Stunde über die Tonregion zieht. Höhepunkt voraussichtlich kurz vor 8:30. Könnte sich lohnen, darauf zu warten.
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0: 3:08 längster Stau aktuell auf der A6 Heilbronn Richtung Mannheim zwischen Sinsheim und dem Kreuz Waldorf sind es 7 Kilometer, stockender Verkehr nämlich, gut 10 Minuten Zeitverlust. Vorsicht auf der A7, Würzburg Richtung Ulm zwischen Dinkelsbühl-Fichtenau und Ellwangen, defektes Fahrzeug im Baustellenbereich. Noch die A81, Würzburg Richtung Heilbronn zwischen Neuenstadt am Kocher und dem Kreuz Weinsberg an der Baustelle, 2 Kilometer Stau und 10 Minuten plus. Die 27, Mosbach-Tauber-Bischofsheim zwischen Hartheim und Schweinberg in beiden Richtungen, Reifenteile. Die B293, Eppingen Richtung Heilbronn zwischen Leingarten-Großgartach und Böckingen-Gewerbegebiet West, 10 Minuten plus. Und B27, Mosbach Richtung Heilbronn zwischen Bad Friedrichshall und Neckarsulm, Kreuzungsbauwerk Nord, knapp 10 Minuten plus. Alles unter 10. Auch die Verzögerung im Berufsverkehr lest ihr nach auf radiothurn.de oder jederzeit in unserer App und meldet uns Staus und Blitz durch, kostenlos 0800 50 65 3x die 0 per WhatsApp oder Anruf. In Herlikofen steht einer in der Gmünderstraße, schreibt Radiotonhörer Florian, 50 hier erlaubt. Außerdem Heilbronn, die Neckarsulmer Straße in der 40er Zone. Und wer ist da noch?
14: Hallo, schönen guten Morgen. Hier ist die Claudia aus Esslingen.
0: Hi.
14: Ich würde gern einen Blitzer melden.
0: Claudia, wo steht er?
14: Von Stuttgart in Fahrtrichtung Ulm auf der B10. Mhm. Und zwar sofort nach der Ausfahrt Richtung Donsdorf-Süßen. Kurz unter Fahrtbrücke noch. Ganz gemein hinter der Leitplanke. Weil da kommt eine sehr starke Kurve unter der Brücke durch. Mhm. Und da haben sie ja 5er-Schild stehen.
0: Alles klar. Claudia, danke dir. Du bleibst kurz dran.
15: 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Per WhatsApp oder über die Radio-Tonstudio-Hotline. 0800 50 65 3x die 0.
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0: Ja, guten Morgen.
17: Guten Morgen.
0: Und Claudia aus Esslingen noch bei uns. Bist du eigentlich pro oder contra Tankrabatt? Der soll ja jetzt ab morgen wieder kommen, ne?
14: Also ich bin Pendler. Ich fahre jeden Tag 45 Kilometer, also 90 am Tag. Und ich sage, Tankrabatt muss her unbedingt.
0: Ja,
14: okay. Das geht sowas von am
0: Geld. Hältst du noch bis morgen aus? Reicht der Tank noch? Weil ab morgen wird es ja hoffentlich ein bisschen günstiger.
14: Ich habe gestern mal kurz getankt für 20 okay. Euro, bin ich ganz ehrlich. Ich
0: weiß nicht, was nicht. Ja, es ist manchmal
14: ja,
0: so.
14: Genau.
0: Ich drücke die Daumen, dass das dann vielleicht gerade für Pendler wie dich ein bisschen Erleichterung bringt. Und dann wünsche ich dir erstmal einen tollen Mittwoch. Ja?
14: Das ist lieb von dir. Das wünsche ich euch auch. Weiter so.
0: Danke. Danke. Tschüss.
17: Ciao, ciao.
0: Und im Radio-Ton-Team gibt es heiße Diskussionen über die Maßnahme Tankrabatt. Natürlich nicht ohne euch. Wir sprechen über die Pros und Kontras gleich um 7:55.
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0: auf der Stirn, wie lange die Reserve noch reicht. 7:45. Guten Morgen, Radio Thun, eure Morning Show am Mittwoch. Und viele Autofahrer in der Thun-Region warten sehnsüchtig auf morgen, 1. Oktober. Ab dann gilt nämlich der Tankrabatt. Rund 17 Cent pro Liter soll es günstiger werden. Ist nicht gesagt, dass die Preise schon ab Mitternacht sinken. Also es kann sein, dass manche Anbieter das machen, aber andere erst im Lauf des Tages. Also vielleicht nicht auf die Lauer legen heute Nacht. Diese Maßnahme ist ja durchaus umstritten. Patrick Berger aus dem Vormittag bei Radio Thun und unser Produzent Niki Menschik sind auch geteilter Meinung in Sachen Tankrabatt.
1: Bro.
2: Ja, also bei mir ist es so, ich zähle zu den Vielfahrern. Jeden Tag 150 Kilometer Arbeitsweg durch unsere schöne Thun-Region, macht einmal voll tanken pro Woche. Und da habe ich jetzt endlich mal wieder das Gefühl, dass die Politik was für mich und für die vielen anderen macht, die aufs Auto angewiesen sind. Der Tankrabatt, der ist schnell umzusetzen, wirkt auch direkt. Nicht nur bei Pendlern wie mir, sondern vor allem auch bei Spediteuren, Handwerkern, Bussen und sonst allen, die auf Verbrennerkraftstoffe angewiesen sind.
3: Contra.
4: Also ich finde, die Entlastung von 17 Cent pro Liter ist eher gering und gleichzeitig halt extrem teuer für den Staat. Durch die Pendlerpauschale würden ja Vielfahrer ohnehin schon subventioniert und durch die geringeren Steuereinnahmen fehlt dadurch dann natürlich am Ende noch mehr Geld im ohnehin schon sehr stark eingeschränkten Haushalt. Außerdem hat der damalige Tankrabatt gezeigt, es kommt nicht immer alles beim Verbraucher an.
3: Pro.
2: Trotzdem werden eben durch den Tankrabatt viele Menschen gleichzeitig unterstützt. Vor allem bei uns zwischen Kraichgau und Ostalb braucht man vielerorts einfach ein eigenes Auto. Die meisten können auch nicht einfach auf günstigere Alternativen wie Bus oder Bahn umsteigen. Vor allem, wenn es dann auch noch so läuft wie mit dem Schienenersatzverkehr zwischen Heilbronn und Stuttgart aktuell. Der Tankrabatt ist einfach und hilft viel.
3: Contra.
4: Ich finde, die Maßnahme ist nicht sehr zielgenau und fördert gleichzeitig den Verbrauch von fossilen Kraftstoffen. Dadurch wird der Weg zur E-Mobilität noch mehr verlangsamt. Außerdem könnten Geringverdiener zum Beispiel durch Direktzahlung effektiver entlastet werden, damit am Ende auch alles da ankommt, wo es gebraucht wird.
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0: Millennium Hit von Pink bei Radio Ton. Guten Morgen.
1: Guten Morgen.
0: Und erst ist er da, dann wieder weg, dann wieder da. Jetzt geht er wieder. Der Sommer.
1: Wie so eine gute On-Off-Beziehung ist das.
0: Wie bei den Rolling Stones, die gehen auch ständig auf Tour. Man denkt Abschied, nee, dann sind sie wieder da. Heute geht's aber wohl zu Ende mit dem Spätsommer. Der wohl wirklich letzte heiße Tag des Jahres mit bis zu 28 Grad in der Tonregion. Ja, und wie ihr den so richtig gut ausnutzen könnt, das weiß natürlich der Megas.
1: Noch ein letztes Mal einen großen Sommerspaziergang machen und sich dabei dann einen feuerroten Sonnenbrand holen und sich auf der holprigen Wiese granatenmäßig den Fuß vertreten. Genießen wir es nochmal.
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0: Ich bin Maxi Schwab, guten Morgen. Müssen Eltern in Gemmingen im Landkreis Heilbronn jetzt für einen Polizeieinsatz bezahlen, weil ihre Kinder eine angebliche Kindesentführung gemeldet haben? Zwei Geschwister, 10 und 13 Jahre alt, hatten am Montag einen maskierten Mann beobachtet, der ein Kind in einen weißen Bus gezogen haben soll. Das meldete der Vater schließlich auch der Polizei. Das Gerücht, das verbreitete sich daraufhin auch schnell in Chatgruppen und sozialen Netzwerken. Die Polizei nahm die Meldung ernst und überprüfte die Angaben. Inzwischen geht sie aber davon aus, dass es die Entführung nie gegeben hat. Jetzt prüfen die Ermittler, ob die Eltern der beiden Kinder die Kosten für den Einsatz tragen müssen. Die Polizei warnt außerdem davor, ungeprüfte Meldungen über angebliche Verbrechen weiter zu verbreiten. Maxi Schwab, Radioton, Gemmingen.
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21: Ich bin Hanna Messerschmidt. Das Deutschland-Ticket wird offenbar schon wieder teurer. Laut Rheinischer Post soll der Preis heute neu festgelegt werden. Im Gespräch ist eine Erhöhung um 4 auf dann knapp 67 Euro. Der Koordinierungsrat von Bund, Ländern und Verkehrsbranche müsste den neuen Preis dann noch beschließen. Bundesfamilienministerin Karin Prien zeigt sich offen dafür, die Bezugsdauer des Elterngelds bei 14 Monaten zu belassen. Die geplante Kürzung auf 12 Monate sei für viele Familien schwer umzusetzen, sagte sie dem RND. Die Koalition prüft derzeit diverse Einsparmöglichkeiten. Die Pflegeversicherung steckt tief im Minus. Gesundheitsminister Linnemann will deshalb heute eine Reform durchs Kabinett bringen. Stand jetzt sind sich Union und SPD offenbar aber noch gar nicht einig. Die SPD hält die Reform für ein reines Sparpaket und will Pflegebedürftige mehr entlasten. Von den schweren Überschwemmungen in Thailand sind mittlerweile mehr als 2,5 Millionen Menschen betroffen. Über 20 kamen bereits ums Leben. Das Hochwasser sorgt auch am Flughafen von Bangkok für Chaos. Zahlreiche Flüge sind gestrichen, tausende Gepäckstücke können nicht abgefertigt werden. Künstliche Intelligenz macht den Sozialgerichten in Deutschland zu schaffen. Denn immer mehr Menschen erstellen ihre Klagen mit Hilfe von KI. Dadurch nimmt die Zahl der Klagen zu und die enthalten oft Fehler, was für nochmal mehr Bearbeitungsaufwand an den Gerichten sorgt.
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22: Sonnig und trocken wird's. Heute wohl die letzte Zugabe des Altweibersommers an Neckar, Jagst und Tauber mit Höchstwerten zwischen 26 und 28 Grad. Der Radio Ton 3-Tage-Wettertrend zeigt dann aber den Umschwung. Morgen schon mehr Wolken als Sonne und vor allem ab dem Nachmittag Regenschauer. In Heilbronn-Franken kann es hier und da schon am Vormittag tröpfeln. Und kühler ist es dann bei 23 Grad in der Spitze. Freitag trockener, weiter wolkig bei 19 bis 21 Grad und so sieht auch der Samstag aus. Immerhin, die Nächte sind nicht zu kalt und bleiben zweistellig bei Tiefstwerten zwischen 11 und 13 Grad. Zu euch auf den Straßen in 12 Sekunden.
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22: Um 8:45 längster Stau aktuell auf der A6 Heilbronn Richtung Mannheim zwischen Sinsheim und dem Kreuz Walldorf. 7 Kilometer stocken sind das, eine knappe Viertelstunde Zeitverlust. Die A81 Würzburg Richtung Heilbronn zwischen Neuenstadt am Kocher und dem Kreuz Weinsberg an der Baustelle. 2 Kilometer Stau, knapp 10 Minuten plus. Außerdem Berufsverkehr Geildorf B19 zwischen Geildorf Großaltdorf und Geildorf im dichten Verkehr. Knapp 10 Minuten, die es länger dauert. Alle Verzögerungen unter 10 lest ihr auch nach auf radioton.de oder in unserer App. Blitzer stehen in Herdeckhofen, Gmünderstraße 50 erlaubt. Danke Radiotonhörer Florian fürs Melden auf WhatsApp. Heilbronn, die Neckarsulmerstraße, es wird bei 40 geblitzt und in Heidenheim in der Erchenstraße in der 50er-Zone. Danke Marlon, eure kostenlose Nummer ins Radiotonstudio, die 0800 50 65 und dreimal die 0. Gute Fahrt, kommt sicher an.
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0: Die beste aktuelle Musik. Lost Frequencies, but still head down bei Radioton.
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0: 20 vor 9.
2: Guten Morgen.
0: Caro und der Maggis. Und was der Tankrabatt am Ende hilft oder nicht, können wir nicht sagen. Die Heizkosten können wir auch nicht so einfach senken. Hm. Aber wir können euch zumindest den Kühlschrank füllen. Mit unseren 1.000-Euro-Hits machen wir immer dann, wenn zwischen 5 und 10 zwei ganz bestimmte Titel laufen. Der aktuelle von Alex Warren, Ordinary, oder der Millennium-Hit von Rihanna, Umbrella. Einzeln 500 Euro Kaufland-Gutschein wert, zusammen sogar 1.000. Jetzt hören wir doch einfach mal rein in die Studioleitung, oder?
2: Bitte.
0: Guten Morgen.
2: Guten Morgen.
3: Hallo.
0: Hallo, wer Hallo? Ist denn da?
3: Hi, guten Morgen, Jens hier.
0: Jens, von wo kommst du?
3: Jens, aus Schwäbisch Hall. Hi, grüß euch.
0: Hallo Jens. Was können wir denn für dich tun an diesem Mittwochmorgen?
3: Ich glaube, ihr werdet die Geburtstagsfeier meiner Tochter am Freitag mit einem Kaufland-Gutschein sozusagen ausstatten.
0: Glaubst du das, Jens?
2: Ganz schön dreist.
3: Ich glaube, weil ich habe so ein bisschen Umbrella von Rihanna gehört.
0: Jens?
3: Ja.
0: Wir glauben das auch. 500 Euro
3: oh,
0: für dich.
3: Mega, sehr genial. Super, ich danke euch. Das ist klasse. Das fängt morgen perfekt an.
2: Da gibt es jetzt auch auf der Geburtstagsparty dann Kuchen, Muffins, noch und nöcher, oder nicht?
3: Aber sowas von, ja. Und ganz wichtig, Eis.
0: Oh ja, sehr gut. Du kannst ja eine Überraschung in den Wagen packen. Von der weiß ja jetzt noch nichts, ne?
3: Ja, das auf jeden Fall. Sie geht auch immer sehr, sehr gerne selber mit einkaufen, weil da immer irgendwas abfällt. Und ich glaube, diesmal kann etwas Größeres für sie abfallen.
0: Ich kenne das ja nur von früher, dass man vielleicht als Kind auch mal so heimlich was in den Wagen reinfallen lässt, aber das ist ja jetzt gar kein Problem für dich.
3: Das Undercover-Einkaufen der Kinder, ich habe ein paar mehr, das sollte gut ausfallen und das glaube ich, das kann ich denen auch gönnen.
0: Also, Gutschein kommt zu dir und dann drück am Wochenende deine Tochter von uns, wir dürfen ja nicht vorher gratulieren, das macht mir ja nicht, aber wir denken auf jeden Fall an euch.
3: Ich danke euch von Herzen. Vielen, vielen Dank.
0: Ciao.
2: Ciao, ciao.
0: Und für euch kann es auch jederzeit passieren. Wisst ihr Bescheid?
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15: Ich bin Maxi Schwab. Guten Morgen. Zaunklau bei Neunstetten-Krautheim. Während die Besitzerin einer Reitanlage abwesend war, stahlen Diebe am 17. September den teuren Metallzaun der Anlage direkt an der Assamstatter Straße und luden ihn in einen LKW. Zeugen gibt es zwar, allerdings ging zunächst niemand davon aus, dass es sich um einen Diebstahl handelte. Entsprechend schwierig sind jetzt die Ermittlungen. Nun kam die Betroffene auch mit dem Aufruf auf Radio Ton zu, sachdienliche Hinweise zu melden. Maxi Schwab, Radio Ton, Krautheim.
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16: Ich bin Hanna Messerschmidt. Der Fahrgastverband ProBahn kritisiert die geplante Erhöhung des Deutschland-Ticketpreises. Das soll laut Rheinischer Post um 4 Euro teurer werden und dann knapp 67 Euro kosten. Angesichts des Tankrabatts für Autofahrer fordert der Verband auch einen Rabatt für Nutzer des Deutschland-Tickets. Der Bund will Angriffe auf Bahnmitarbeiter härter bestrafen, mit mindestens 6 Monaten hinter Gitter. Das Kabinett will dazu heute ein neues Gesetz beschließen. Auch die Pflegereform soll verabschiedet werden, vorausgesetzt Union und SPD können sich kurz vor knapp noch einigen. Bundesfamilienministerin Karin Prien hält an ihren Plänen für ein Familienpflegegeld fest. Das Konzept soll im ersten Halbjahr 2027 vorgelegt werden, sagte sie dem RND. Damit sollen Menschen unterstützt werden, die für die Pflege von Angehörigen vorübergehend aus dem Beruf aussteigen. In die Regierungsbildung in Sachsen-Anhalt kommt ein wenig Bewegung. AfD-Spitzenkandidat Siegmund hat angekündigt, sich im Dezember im Landtag als Ministerpräsident zur Wahl zu stellen. Wie die dafür nötige Mehrheit zusammenkommen soll, ist unklar. In einem der größten Verfahren der Fußballgeschichte ist Manchester City in zahlreichen Anklagepunkten schuldig gesprochen worden. Der englische Serienmeister soll jahrelang Einnahmen verschleiert haben. Das hat die Liga jetzt bestätigt. Dem Club droht nun im schlimmsten Fall ein Zwangsabstieg.
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18: Und heute nochmal den letzten Rest aus der Sonnencremetube quetschen. Das letzte Sommer aufbäumen wollen wir natürlich genießen in der Thurn-Region. Höchstwerte zwischen 26 und 28 Grad, dazu viel Sonne. Pünktlich zum 1. Oktobermorgen dreht sich das Wetter dann. Radio Thurn, 3 Tage Wettertrend. Morgen mehr Wolken als Sonne, vor allem ab dem Nachmittag auch Regenschauer. In Heilbronn-Franken kann es hier und da schon am Vormittag tröpfeln. Das Ganze bei 23 Grad in der Spitze. Der Freitag dann trockener, aber weiter wolkig bei 19 bis 21 Grad.
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18: Um 8:35 längster Stau auf der A6 Heilbronn Richtung Mannheim zwischen Sinsheim und dem Kreuz Walldorf. 7 Kilometer sind das, knapp 20 Minuten Zeitverlust. Vorsicht außerdem auf der 81 Heilbronn Richtung Würzburg zwischen Tauberbischofsheim und Gerchsheim. Da haben wir nämlich ein defektes Fahrzeug. Und nochmal die 81 Würzburg Richtung Heilbronn an der Baustelle zwischen Neuenstadt am Kocher und dem Kreuz Weinsberg. 1 Kilometer Stau und 6 Minuten plus aktuell. Alle kürzeren Verzögerungen auch im Berufsverkehr lest ihr jederzeit nach auf radioton.de oder in unserer App und meldet uns Staus und Blitzer gern kostenfrei durch 0800 50 65 und 3x die 0. Wie Radiotonhörerin Claudia, ein Blitzer auf der B10 Stuttgart Richtung Ulm nach der Ausfahrt Donsdorf-Süßen vor der Brücke, ganz fies hinter der Leitplanke versteckt bei 50. Danke dir. Otto schreibt auf WhatsApp Blitzeanhänger in Bretzfeld in der Einsteinstraße 30 erlaubt und Herlighofen, Gmünderstraße in der 50er-Zone. Danke, Florian. Gute Fahrt euch. Kommt sicher an. Ich hab's noch geschafft.
19: Sehr gut. Bin stolz.
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18: Guten Morgen.
19: Guten Morgen.
18: Vielleicht auch die Erinnerung an euch, zwischendurch Wasser trinken nicht vergessen. Ihr habt es ja gerade in den Radio Thurn Nachrichten gehört, das Deutschland-Ticket wird wohl um 4 Euro teurer.
19: Das muss man sich mal überlegen, das ist ein halber Döner.
18: Gott, unser Bruder Manne hat aber vermeintlich ein echtes Schnäppchen geschossen. Auf welchen dubiosen Deal er sich eingelassen hat, das hören wir gleich um 11 nach 9. Bleibt dran.
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0: So, jetzt zahlen wir bald also noch mehr dafür, sowieso nie pünktlich und oft auch nicht da anzukommen, wo wir hinwollen. Radio Ton, eure Morningshow, Caro und der Megis. Hallo, hallo. Und erst 49, dann 58, dann 63 Euro. Ganz schön teuer ist es geworden, das Deutschland-Ticket mittlerweile. Und jetzt steht wohl die nächste Preiserhöhung an. Bekannt geben wird es das zuständige Gremium heute im Laufe des Tages, aber es ist schon durchgesickert. Das Deutschland-Ticket soll ab 2027 wohl 67 Euro kosten. Unser Brotler Manne hat heute aber einen interessanten Deal gemacht.
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2: Du wirst Auge machen, Horst. Für 25 Euro habe ich mir so ein Deutschland-Ticket gekauft.
3: Für 25 Euro? Warst du auf dem Schwarzmarkt oder was?
2: Nee, der Günni hat mir das gerade an der Theke verkauft. Hier, guck.
3: Also für ein Zugticket hat das aber eine komische Form.
2: Ja, der Günni hat gemeint, das ist eine Spezialversion.
3: Spezialversion? Sag mal, das ist doch per Hand geschrieben. Was steht denn da drauf?
2: 500 Gramm Tomate, ein Karton Eier, zwei Tüte Milch.
3: Prost, Manne.
2: Auf dich, Horst.
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0: braucht man auch ab und zu. Millennium-Hit von den No Angels. Daylight in Your Eyes. Guten Morgen am Mittwoch. Radioton, eure Morning Show, gleich 20 nach 9. Und ihr wisst ja, wir wollen immer wissen, was ihr auf dem Herzen habt, wie wir euch vielleicht auch unterstützen können mit den unterschiedlichsten Anliegen. Das machen wir beim Radioton Bürgerradio. Schickt uns einfach euer Anliegen per Mail an bürger@radioton.de oder ihr meldet euch wie immer einfach durch, telefonisch oder per WhatsApp unter der 0800 50 65 3x die 0. Und gestern hat uns Hörerin Gabriele aus Neustädten-Krautheim angerufen im Hohenlohe-Kreis, die nämlich nach ihrer Reha eine böse Überraschung erlebt hat, nämlich,
1: dass an meiner kleinen Reitanlage alle Zäune gestohlen worden sind.
0: Oh, die Zäune das einfach um die Anlage rum weg oder was?
1: Die Anlage komplett weg.
0: Das muss vorletzte Woche passiert sein, als Gabriele eben nicht zu Hause war. Heute Morgen hat sie uns noch mal ausführlicher vom Diebstahl erzählt, denn diese Zäune, die sind wirklich was wert.
1: Die sind teuer, da muss man, glaube ich, mit 200 € pro Panel, je nach Größe, damit rechnen. Ich schätze mal, dass es 20 Paneele sind. Aha. Es ist ja auch noch eine Türe dabei. Mhm. Das ist die Assamstadter Straße, ist im Ortsende.
0: Ja.
1: Und das ist natürlich genau neben der Straße, aber die sind sehr dreist vorgegangen. Mhm. Die haben das Ganze gestapelt.
0: Wenn da jemand was gesehen hat in der Assamstadter Straße in Neunstetten, richtig?
1: Eine Ortsausfahrt Richtung Assamstadt.
0: Es geht natürlich hier um Kennzeichen, wenn das um einen LKW sich handelt, um die Leute, die das gemacht haben.
1: Weil die Leute, die haben das ja nicht in 5 Minuten abgebaut. Hm. Das braucht ja seine Zeit. Jedes Panel ist ja mit einer Kette verbunden gewesen, also das geht nicht so schnell.
0: Deshalb haben wir heute Morgen mit Gabriele den Aufruf gestartet. Polizei ist auch okay damit, dass wir das machen in Neunstetten, Krautheim, Assamstatter Straße Richtung Assamstadt. Wenn da jemand, speziell vorletzte Woche, jemanden beobachtet hat oder sich an was erinnert, dann gern bei uns melden und wir leiten das dann gegebenenfalls auch an die Polizei weiter.
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9: Ich bin Franjo Benderich. Guten Morgen. Die Polizei tappt nach den Schüssen in Heidenheim weiterhin im Dunkeln. So die Polizei gegenüber Radio Ton. 6 Tage schon ermittelt die Polizei wegen der Nacht, in der es zu Schüssen und versuchter Brandstiftung kam. An einem Gebäude in der vielbefahrenen Klischee-Straße stellte man mehrere Einschusslöcher an einem Friseurladen fest. In unmittelbarer Nähe wurde offenbar erfolglos versucht, ein Gebäude in Brand zu setzen. Ob die Taten zusammenhängen, bleibt weiterhin unklar. Die Situation erweckt Erinnerungen an einen ähnlichen Fall. Vor knapp 10 Jahren kam es vor demselben Friseurgeschäft zu einem Schusswechsel zwischen rivalisierenden Rockergangs. Franjo Benderich, Radio Ton, Heidenheim.
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10: Ich bin Hanna Messerschmidt. Das Deutschland-Ticket wird offenbar schon wieder teurer. Laut Rheinischer Post soll der Preis heute neu festgelegt werden. Im Gespräch ist eine Erhöhung um 4 auf dann knapp 67 Euro. Der Koordinierungsrat von Bund, Ländern und Verkehrsbranche müsste den neuen Preis dann noch beschließen. Bundesfamilienministerin Karin Prien zeigt sich offen dafür, die Bezugsdauer des Elterngelds bei 14 Monaten zu belassen. Die geplante Kürzung auf 12 Monate sei für viele Familien schwer umzusetzen, sagte sie dem RND. Die Koalition prüft derzeit diverse Einsparmöglichkeiten. Mehr als 1000 Einsatzkräfte gehen seit dem frühen Morgen in Deutschland und 3 anderen Ländern gegen eine Rockerbande vor. Berichten zufolge geht es dabei um die Hells Angels. Wegen des Verdachts auf Geldwäsche sollen mehrere Haftbefehle vollstreckt und knapp 50 Millionen Euro beschlagnahmt werden. Morgen tritt der Tankrabatt wieder in Kraft. Die Steuern auf Benzin und Diesel sinken um rund 17 Cent pro Liter. Der ADAC rechnet aber damit, dass der Rabatt erst ein, zwei Tage später an der Zapfsäule ankommt. Erst wird noch der teurer eingekaufte Sprit abverkauft. Fast jeder zweite Mensch in Europa ist in diesem Jahr schon schlechter oder sehr schlechter Luftqualität ausgesetzt gewesen. In Nordamerika sind es sogar zwei Drittel. Grund für die hohen Werte waren auch die extremen Hitzewellen und Waldbrände dieses Jahr, so der EU-Klimadienst Copernicus.
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11: Und pünktlich zum letzten Septembertag gibt der Sommer nochmal eine Zugabe zwischen Kraichgau und Ostalb mit Höchstwerten zwischen 26 und 28 Grad und viel Sonne den ganzen Tag über. Radio Thurn, 3 Tage Wettertrend, auch pünktlich zum Oktober kommt dann der Wetterumschwung, heißt morgen mehr Wolken als Sonne und vor allem ab dem Nachmittag Regenschauer. In Heilbronn-Franken auch schon am Vormittag vereinzelte Tropfen, das Ganze bei 23 Grad in der Spitze. Freitag trockener, aber die dichten Quellwolken bleiben bei 19 bis 21 Grad. Und ähnlich sieht es auch am Samstag aus. Schauen wir noch auf die Straßen zu euch in 12 Sekunden.
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11: Um 9:45 längster Stau in der Thurnregion auf der A6 Heilbronn Richtung Mannheim. Zwischen Sinsheim und dem Kreuz Walldorf. 8 Kilometer sind das. Stillstand, knapp 20 Minuten Zeitverlust. Vorsicht auch auf der A6 Nürnberg Richtung Heilbronn. Zwischen Neuenstein und Öhringen haben wir einen defekten LKW auf der rechten Spur. Die A81 Stuttgart Richtung Heilbronn zwischen Ludwigsburg Süd und Ludwigsburg Nord, ein Spanngurt auf der rechten Spur. Und nochmal eine 81 Heilbronn Richtung Würzburg zwischen Tauberbischofsheim und Gerchsheim haben wir ein defektes Fahrzeug. Außerdem Berufsverkehr in Backnang B14 zwischen Backnang Mitte und Backnang West, dauert 10 Minuten länger. Alles drunter lest ihr auch nach auf radioton.de oder in unserer App und meldet uns Staus und Blitzer kostenlos durch 0800 50 65 und dreimal die 0. Bernie aus Feuchtenberg, wo hast du einen gesehen?
13: Und zwar von Westernhausen kommend, Ortseingang Winzenhofen. Da ist 50 erlaubt, die baue gerade auf. Ich denke, die blitze in beide Richtungen. Aber die Teile sind so gut versteckt, die siehst du nicht.
11: Aber wir wissen es ja jetzt, danke dir. Bretzfeld, die Einsteinstraße, da blitzt bei 30, schreibt Otto. Danke auch dir. Und Abstadt, die Auensteiner Straße, auch in der 30er-Zone. Euch allen eine gute Fahrt und kommt sicher an.
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0: dieser Stelle mal ein Hinweis. Ich glaube, wir können es nicht früh genug sagen. Am Samstag ist Feiertag.
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0: Ja, guten Morgen.
2: Guten Morgen.
0: Caro und der Meg ist eure Morningshow. Und das heißt auch, dass am Samstag natürlich die Supermärkte nicht aufhaben. Ich weiß, wir haben den Feiertag vielleicht nicht so auf dem Schirm. Aber einkaufen geht dann eben Samstag auch nicht. Wenn ihr schon vorher euren Wocheneinkauf trotzdem umsonst erledigen wollt, dann müsst ihr halt gut zuhören und Radioton laut drehen und auf unsere beiden 1000-Euro-Hits achten. Nämlich der aktuelle von Alex Warren. Ordinary. Und der Millennium-Hit von Rihanna, Umbrella. Einzeln, jeweils 500 Euro wert, laufen sie hintereinander. Sogar 1000 Euro Kaufland-Gutschein für euch, wenn ihr es live in die Show schafft. Kann zwischen 5 und 10 jeden Morgen, jederzeit passieren. Den letzteren, Umbrella, den hat heute Morgen schon Jens aus Schwäbisch Hall entdeckt.
3: Ich glaube, ihr werdet die Geburtstagsfeier meiner Tochter am Freitag mit einem Kaufland-Gutschein sozusagen ausstatten.
0: Wir glauben das auch. 500 Euro für dich.
3: Mega, sehr genial. Super, ich danke euch.
4: Da gibt es jetzt auch auf der Geburtstagsparty dann Kuchen, Muffins, noch und nöcher, oder nicht?
3: Aber sowas von, ja. Und ganz wichtig, Eis.
0: Oh ja, sehr gut. Du kannst ja eine Überraschung in den Wagen packen. Von der weiß ja jetzt noch nichts, ne?
3: Das auf jeden Fall. Sie geht auch immer sehr, sehr gerne selber mit einkaufen, weil da immer irgendwas abfällt. Und ich glaube, diesmal kann etwas Größeres für sie abfallen.
0: Das haben wir alle früher gemacht, oder? Heimlich Sachen in den Einkaufswagen
4: ja,
0: gelegt.
4: Also hat nur meistens nicht funktioniert.
0: Bei mir schon.
4: Echt?
0: Ich habe das geschafft. Naja, muss halt verstecken. Also, für euch passiert es vielleicht schon morgen früh. Ihr bleibt auf jeden Fall dran.
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0: 17 vor 10. Guten Morgen.
1: Guten Morgen.
0: Ich sage es noch einmal. Ihr denkt mir bitte dran, dass ihr alle ein bisschen Sonnencreme aufs Näschen schmiert heute, bevor wir nochmal rausgehen in den letzten Sommertag.
1: Gefährlich, wa?
0: Ich gucke mir auch ein bisschen selber auf die Nase, muss ich ganz ehrlich sagen.
1: Ich habe tatsächlich kaum Sonnenbrand gehabt dieses Jahr. Ich bin stolz auf mich.
0: Jetzt hast du dich zu früh gefreut. Die beste aktuelle Musik, Harry Styles, American Girls. Auch schon so ein entspannter Sommervibe jetzt für den Mittwoch heute.

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11: Ich bin Hanna Messerschmidt. Das Deutschland-Ticket wird offenbar schon wieder teurer. Laut Rheinischer Post soll der Preis heute neu festgelegt werden. Im Gespräch ist eine Erhöhung um 4 auf dann knapp 67 Euro. Der Koordinierungsrat von Bund, Ländern und Verkehrsbranche müsste den neuen Preis dann noch beschließen. Bundesfamilienministerin Karin Prien zeigt sich offen dafür, die Bezugsdauer des Elterngelds bei 14 Monaten zu belassen. Die geplante Kürzung auf 12 Monate sei für viele Familien schwer umzusetzen, sagte sie dem RND. Die Koalition prüft derzeit diverse Einsparmöglichkeiten. Mehr als 1000 Einsatzkräfte gehen seit dem frühen Morgen in Deutschland und drei anderen Ländern gegen eine Rockerbande vor. Berichten zufolge geht es dabei um die Hells Angels. Wegen des Verdachts auf Geldwäsche sollen mehrere Haftbefehle vollstreckt und knapp 50 Millionen Euro beschlagnahmt werden. Morgen tritt der Tankrabatt wieder in Kraft. Die Steuern auf Benzin und Diesel sinken um rund 17 Cent pro Liter. Der ADAC rechnet aber damit, dass der Rabatt erst ein, zwei Tage später an der Zapfsäule ankommt. Erst wird noch der teurer eingekaufte Sprit abverkauft. Fast jeder zweite Mensch in Europa ist in diesem Jahr schon schlechter oder sehr schlechter Luftqualität ausgesetzt gewesen. In Nordamerika sind es sogar zwei Drittel. Grund für die hohen Werte waren auch die extremen Hitzewellen und Waldbrände dieses Jahr, so der EU-Klimadienst Copernicus.
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12: Aktuell gibt's bei uns teilweise bewölkten Himmel und meist trockenes Wetter. In Kirchardt liegen die Temperaturen gerade bei 17 Grad, in Obrichheim sind es 19 Grad, in Güglingen 15 Grad. Im Tagesverlauf wird's bei uns noch wärmer, dazu mischt sich zeitweise mehr Wolkenzeug unter den Himmel. Heute Nacht sinken die Werte auf etwa 12 bis 14 Grad ab, morgen geht's dann wieder mit vielen Wolken und etwas geringerem Tempo bei der Erwärmung weiter.
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3: Auf der A6 Heilbronn Richtung Mannheim zwischen der Anschlussstelle Sinsheim und dem Kreuz Walldorf zieht sich der Verkehr auf 6 Kilometern. Plant hier etwa 11 Minuten mehr ein. In Aalen auf der B19 zwischen der Anschlussstelle Aalen-Unterkochen und Aalen-Zentrum ist dichter Verkehr. Ihr braucht rund 9 Minuten länger. Auch auf der B290 Aalen Richtung Crailsheim zwischen Crailsheim und der Crailsheim-Nordwestumgehung wird es zäh. Da dauert es ungefähr 7 Minuten länger. Und in Backnang auf der B14 zwischen der Anschlussstelle Backnang Mitte und der Anschlussstelle Backnang West ist ebenfalls dichter Verkehr. Hier braucht ihr etwa 6 Minuten länger. Noch mehr Verkehr, ausführlich zum Nachlesen, findet ihr auf radioton.de und in unserer App.
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0: 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Ich bin Patrick Berger, hallo zusammen. Und ich freue mich, dass Radioton-Nachrichtenmann Maxi Schwab auch bei mir reinschaut. Hi.
1: Hey.
0: Weil das ist nämlich die Selbstverständlichste, wenn wir mal nach Uganda schauen, da ist jetzt ein Nachrichtenmann König geworden. Klingt wie ein Witz, ist aber wirklich so passiert.
1: Ja, tatsächlich, der Journalist Edward Rukidi Kijanagoma war bislang als Nachrichtensprecher bekannt und trägt jetzt die Krone. Denn er ist zum neuen König des Tooro in Uganda gekrönt worden. Das ist eins von 5 traditionellen Königreichen in dem Land.
0: Kurios allemal, wie kam es denn genau dazu?
1: Also dazu müssen wir erstmal kurz zurückblicken. Ende August ist nämlich der bisherige König Oyo gestorben. Der wurde nur 34 Jahre alt und saß schon im Alter von 3 Jahren auf dem Thron, als sein Vater starb. Die Amtsgeschäfte wurden aber von einem Rat geführt, bis er volljährig war. Woran er gestorben ist, ist bisher nicht ganz klar, aber er soll wohl schwer krank gewesen sein.
0: Okay, also auch ein bisschen tragisch die Geschichte, aber wie ging es dann weiter?
1: Also in seinem Testament soll er seinen Sohn als Nachfolger vorgesehen haben. Das Problem hier, der Sohn wohnt aber wohl in den USA, scheint wohl auch nicht so heiß auf den Königsthron gewesen zu sein und es wird noch wilder. Das Komitee, das über die Nachfolge bestimmt, war sich überhaupt nicht sicher, ob es den Sohn überhaupt gibt und ob er ein legitimer Thronfolger gewesen wäre. Schlussendlich hat das Komitee dann den Nachrichtenmoderator zum neuen König gewählt. Politische Macht hat der übrigens nicht wirklich. Die Könige in Uganda stehen vor allem für Kultur, Geschichte und Tradition ihrer jeweiligen Gemeinschaft.
0: Trotzdem verrückte Geschichte. Falls du nächste Woche eine Krone aufhast, dann wissen wir auch Bescheid, aber du bleibst uns hoffentlich noch erhalten, oder?
1: Wenn du mir eine mitbringst, sage ich nicht nein.
0: Na gut, okay. Danke dir, Maxi.
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11: Aktuell gibt es bei uns teilweise bewölkten Himmel und meist trockenes Wetter. In Kirchardt liegen die Temperaturen gerade bei 17 Grad, in Obrichheim sind es 19 Grad, in Güglingen 15 Grad. Im Tagesverlauf wird es bei uns noch wärmer, dazu mischt sich zeitweise mehr Wolkenzeug unter den Himmel. Heute Nacht sinken die Werte auf etwa 12 bis 14 Grad ab, morgen geht es dann wieder mit vielen Wolken und etwas geringerem Tempo bei der Erwärmung weiter.
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14: Achtung, auf der A8 Stuttgart Richtung München. Zwischen Anschlussstelle Eichelberg und Ausfahrt Hohenstadt stehen 10 Kilometer Stau wegen einer ungesicherten Unfallstelle. Plant mindestens eine Stunde mehr ein. Und zwischen Tunnel Gröbingen und Mühlhausen liegt eine ungesicherte Unfallstelle auf dem rechten Fahrstreifen und dem Standstreifen. Auf der A6 Heilbronn Richtung Mannheim zwischen Anschlussstelle Sinsheim und Kreuzwalldorf stehen 5 Kilometer Stau. Ihr braucht dort mindestens 13 Minuten länger. In Backnang auf der B14 zwischen Anschlussstelle Backnang Mitte und Anschlussstelle Backnang West läuft es dicht. Plant etwa 7 Minuten mehr ein. Noch mehr Verkehr ausführlich zum Nachlesen findet ihr auf radioton.de und in unserer App.
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0: Das Wetter, das genießen wir heute nochmal, aber auch wenn es ab morgen ein bisschen kühler wird, halb so wild, denn morgen startet die Heilbronner Herbstmesse auf der Therese in Wiese und Radioton-Wetter, Frau Madeleine Villers ist mittendrin. Sie moderiert nämlich das Rahmenprogramm und schaut es nochmal rein bei mir. Hi!
1: Hi Patrick, ja morgen geht's los, endlich! Und um 13.30 Uhr gibt's die Eröffnung unter anderem auch mit Ministerpräsident Cem Özdemir.
0: Mit dem du dann auch sprechen wirst, hoher Besuch also in Heilbronn. Was erwartet uns sonst noch so?
1: Also verschiedene Themenbereiche, wie zum Beispiel mit Bauen, Handwerk, Lifestyle, Familie oder Gesundheit. Da stellen sich dann Unternehmen und Dienstleister vor. Also es gibt einiges zu entdecken und natürlich das unterhaltsame Bühnenprogramm von und mit uns, Radioton.
0: Die Heilbronner Herbstmesse. Morgen geht's los auf der Theresienwiese bis Sonntag. Radioton weiter, Frau Madeleine Villers wird moderieren und ist ab morgen dann dabei. Da würde ich sagen, bereite ich mal noch gut vor. Kommt ja auch der Ministerpräsident, dass er auch schon weiß, was mit dem machen möchtest.
1: Ja, also kommt alle gerne vorbei. Ich freue mich auf euch und sagt mir auch gerne Hallo, dass ich euch mal persönlich kennenlerne.
0: So nämlich, die Möglichkeit gibt's auch. Ich bin Patrick Berger, schönen Vormittag.
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10: Ich bin Hanna Messerschmidt. Einigung in letzter Sekunde. Bei der heiß diskutierten Pflegereform haben Union und SPD jetzt doch zusammengefunden. Das Kabinett soll sie noch heute auf den Weg bringen. Details sind bisher nicht bekannt. Die SPD hatte mehr Entlastungen für die Pflegebedürftigen gefordert. Der Fahrgastverband ProBahn kritisiert die geplante Erhöhung des Deutschland-Ticketpreises. Das soll laut Rheinischer Post um 4 Euro teurer werden und dann knapp 67 Euro kosten. Angesichts des Tankrabatts für Autofahrer fordert der Verband auch einen Rabatt für Nutzer des Deutschland-Tickets. Bei einer europaweiten Razzia gehen seit dem Morgen mehr als 1000 Einsatzkräfte gegen eine Rockerbande vor. Dabei geht es Berichten nach um die Hells Angels. In Deutschland laufen Einsätze unter anderem in NRW, Baden-Württemberg und Berlin. Es geht um Geldwäsche, Erpressung und Betrug. In die Regierungsbildung in Sachsen-Anhalt kommt ein wenig Bewegung. AfD-Spitzenkandidat Siegmund hat angekündigt, sich im Dezember im Landtag als Ministerpräsident zur Wahl zu stellen. Wie die dafür nötige Mehrheit zusammenkommen soll, ist unklar. US-Präsident Trump setzt bei künstlicher Intelligenz auf freiwillige Selbstkontrolle statt auf gesetzliche Vorschriften. Die Chefs großer Tech-Konzerne haben im Weißen Haus eine entsprechende Vereinbarung unterzeichnet. Rechtlich bindend ist die aber nicht.
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11: Aktuell gibt's bei uns teilweise bewölkten Himmel und meist trockenes Wetter. In Kirchardt liegen die Temperaturen gerade bei 17 Grad, in Obrichheim sind es 19 Grad, in Güglingen 15 Grad. Im Tagesverlauf wird's bei uns noch wärmer, dazu mischt sich zeitweise mehr Wolkenzeug unter den Himmel. Heute Nacht sinken die Werte auf etwa 12 bis 14 Grad ab. Morgen geht's dann wieder mit vielen Wolken und etwas geringerem Tempo bei der Erwärmung weiter.
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12: Auf der A8 Stuttgart Richtung München steht ihr zwischen der Anschlussstelle Eichelberg und der Ausfahrt Hohenstadt auf 11 Kilometern im Stau. Plant mindestens eine Stunde mehr ein. Auf der A6 Heilbronn Richtung Mannheim läuft es zwischen der Anschlussstelle Sinsheim und den Kreuz Walldorf stockend. Ihr braucht etwa 6 Minuten länger. In Backnang ist auf der B14 zwischen der Anschlussstelle Backnang Mitte und der Anschlussstelle Backnang West dichter Verkehr. Es dauert ungefähr 10 Minuten länger. Und in Bietigheim-Bissingen geht auf der B27 Stuttgarter Straße zwischen Bahnhof und Auwiesenbrücke nur wenig. Da ist dichter Verkehr. Noch mehr Verkehr ausführlich zum Nachlesen findet ihr auf radioton.de und in unserer App.
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0: Kommilitone bei der Arbeit mit Patrick Berger und sehnsüchtiges Warten bei allen Pendlern zwischen Kraichgau und Ostalb. Tankrabatt ab morgen, 1. Oktober, wird es ein bisschen günstiger hoffentlich. Ich freue mich auf jeden Fall drauf, aber Niki aus unserer Produktionsabteilung ja nicht ganz so, ne?
1: Nee, ich find's doof.
0: Ich würde sagen, wir machen mal ein kleines Pro-Kontra.
2: Pro.
0: Ja, also bei mir ist es so, ich zähle zu den Vielfahrern. Jeden Tag 150 Kilometer Arbeitsweg durch unsere schöne Tonregion, macht einmal Volltanken pro Woche. Und da habe ich jetzt endlich mal wieder das Gefühl, dass die Politik was für mich und für die vielen anderen macht, die aufs Auto angewiesen sind. Der Tankrabatt, der ist schnell umzusetzen, wirkt auch direkt, nicht nur bei Pendlern wie mir, sondern vor allem auch bei Spediteuren, Handwerkern, Bussen und sonst allen, die auf Verbrennerkraftstoffe angewiesen sind.
2: Contra.
1: Also ich finde, die Entlastung von 17 Cent pro Liter ist eher gering und gleichzeitig halt extrem teuer für den Staat. Durch die Pendlerpauschale würden ja Vielfahrer ohnehin schon subventioniert und durch die geringeren Steuereinnahmen fehlt dadurch dann natürlich am Ende noch mehr Geld im ohnehin schon sehr stark eingeschränkten Haushalt. Außerdem hat der damalige Tankrabatt gezeigt, es kommt nicht immer alles beim Verbraucher an.
2: Pro.
0: Trotzdem werden eben durch den Tankrabatt viele Menschen gleichzeitig unterstützt. Vor allem bei uns zwischen Kraichgau und Ostalb braucht man vielerorts einfach ein eigenes Auto. Die meisten können auch nicht einfach auf günstigere Alternativen wie Bus oder Bahn umsteigen. Vor allem, wenn es auch noch so läuft wie mit dem Schienenersatzverkehr zwischen Heilbronn und Stuttgart aktuell. Der Tankrabatt ist einfach und hilft viel.
2: Contra.
1: Ich finde, die Maßnahme ist nicht sehr zielgenau und fördert gleichzeitig den Verbrauch von fossilen Kraftstoffen. Dadurch wird der Weg zur E-Mobilität noch mehr verlangsamt. Außerdem könnten Geringverdiener zum Beispiel durch Direktzahlung effektiver entlastet werden, damit am Ende auch alles da ankommt, wo es gebraucht wird.
0: Also Niki, so ganz einig sind wir uns nicht geworden, ne?
1: Nee, muss man aber ja auch nicht immer sein, ne?
0: Nee, das stimmt. Gespannt sind wir auf jeden Fall auf das, was kommt und wie viel dann vielleicht kommt. Hier kommen jedenfalls jetzt erstmal die White Stripes.
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1: 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Der zuverlässigste Verkehrsservice für euren Arbeitsweg und auch den Start des Tankrabatts haben wir natürlich auf dem Schirm. 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
8: Aktuell gibt's bei uns teilweise bewölkten Himmel und meist trockenes Wetter. In Kirchardt liegen die Temperaturen gerade bei 17 Grad, in Obrichheim sind es 19 Grad, in Güglingen 15 Grad. Im Tagesverlauf wird's bei uns noch wärmer, dazu mischt sich zeitweise mehr Wolkenzeug unter den Himmel. Heute Nacht sinken die Werte auf etwa 12 bis 14 Grad ab, morgen geht's dann wieder mit vielen Wolken und etwas geringerem Tempo bei der Erwärmung weiter.
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11: Auf der A8 Stuttgart Richtung München steht ihr zwischen der Anschlussstelle Kirchheim-Tech-Ost und der Ausfahrt Hohenstadt auf 13 Kilometern. Da braucht ihr mindestens eine Stunde länger. Auf der A8 Stuttgart Richtung München zwischen Märklingen und Ulm-West läuft eine Tagesbaustelle. Achtung, dort sind Baustellenfahrzeuge unterwegs. Auf der A6 Heilbronn Richtung Mannheim kommt ihr zwischen der Anschlussstelle Sinsheim und dem Kreuz Walldorf nur stockend voran, plant etwa 6 Minuten mehr ein. Und in Backnang auf der B14 zwischen der Anschlussstelle Backnang Mitte und der Anschlussstelle Backnang West ist dichter Verkehr. Da dauert es ungefähr 6 Minuten länger. Noch mehr Verkehr ausführlich zum Nachlesen findet ihr auf radioton.de und in unserer App.
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Ravazzotti bei Radio Ton, gleich in der Mittagspause vielleicht noch ein letztes Mal zur Eisdiele um die Ecke gehen. Müssen wir noch mal genießen, das Wetter heute zwischen Kraichgau und Ostalb. Wir begleiten euch dazu jetzt mit einem Radio Ton Millennium Hit. Das sind NSYNC.

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17: Ich bin Franjo Bender, guten Tag. Die Polizei tappt nach den Schüssen in Heidenheim weiterhin im Dunkeln. So die Polizei gegenüber Radio Ton. 6 Tage schon ermittelt die Polizei wegen der Nacht, in der es zu Schüssen und versuchter Brandstiftung kam. An einem Gebäude in der vielbefahrenen Klischee-Straße stellte man mehrere Einschusslöcher an einem Friseurladen fest. In unmittelbarer Nähe wurde offenbar erfolglos versucht, ein Gebäude in Brand zu setzen. Ob die Taten zusammenhängen, bleibt weiterhin unklar. Die Situation erweckt Erinnerungen an einen ähnlichen Fall. Vor knapp 10 Jahren kam es vor demselben Friseurgeschäft zu einem Schusswechsel zwischen rivalisierenden Rockergangs. Franjo Benderich, Radioton Heidenheim.
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19: Ich bin Hanna Messerschmidt. Einigung in letzter Sekunde. Bei der heiß diskutierten Pflegereform haben Union und SPD jetzt doch zusammengefunden. Das Kabinett hat sie auch unmittelbar verabschiedet. Details sind bisher nicht bekannt. Die SPD hatte mehr Entlastungen für die Pflegebedürftigen gefordert. Bundesfamilienministerin Karin Prien zeigt sich offen dafür, die Bezugsdauer des Elterngelds bei 14 Monaten zu belassen. Die geplante Kürzung auf 12 Monate sei für viele Familien schwer umzusetzen, sagte sie dem RND. Die Koalition prüft derzeit diverse Einsparmöglichkeiten. Das Deutschlandticket wird offenbar schon wieder teurer. Laut Rheinischer Post soll der Preis heute neu festgelegt werden. Im Gespräch ist eine Erhöhung um 4 auf dann knapp 67 Euro. Der Koordinierungsrat von Bund, Ländern und Verkehrsbranche müsste den neuen Preis dann noch beschließen. Die USA haben ihren Militäreinsatz gegen den IS im Irak offiziell beendet. Auch die letzten Truppen wurden aus Nordkurdistan abgezogen, so das Pentagon. Die internationale Militärkoalition war 2014 gestartet, nachdem der IS große Teile des Irak und Syriens eingenommen hatte. Morgen tritt der Tankrabatt wieder in Kraft. Die Steuern auf Benzin und Diesel sinken um rund 17 Cent pro Liter. Der ADAC rechnet aber damit, dass der Rabatt erst ein, zwei Tage später an der Zapfsäule ankommt. Erst wird noch der teurer eingekaufte Sprit abverkauft.
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4: Aktuell gibt's bei uns teilweise bewölkten Himmel und es ist gerade recht warm. In Heilbronn liegen die Temperaturen bei 22 Grad, in Bad Wimpfen bei 23 Grad und in Buchen bei ebenfalls 23 Grad. Bis heute Nacht bleibt's oft trocken, dabei gehen die Werte langsam zurück und liegen morgen früh bei etwa 15 Grad. Morgen gibt's dann wieder viele Wolken und vereinzelt leichten Regen bei Höchstwerten um 24 Grad.
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5: Auf der A8 Stuttgart Richtung München gibt's in Höhe Eichelberg eine Unfallaufnahme auf dem Beschleunigungsstreifen. Auf der A6 Heilbronn Richtung Mannheim zwischen Anschlussstelle Sinsheim und Kreuz Walldorf stockt es auf 4 Kilometern. Ihr braucht mindestens 8 Minuten länger. Auf der B293 Heilbronn Richtung Eppingen zwischen Heilbronn-Böckingen Gewerbegebiet West und Heilbronn-Frankenbach ist dichter Verkehr, plant etwa 10 Minuten mehr ein. Und auf der B14 in Backnang zwischen Anschlussstelle Backnang Mitte und Anschlussstelle Backnang West ist es ebenfalls dicht. Ihr braucht rund 7 Minuten länger. Noch mehr Verkehr ausführlich zum Nachlesen findet ihr auf radioton.de und in unserer App.
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0: Wenn zumindest euer Kaufland-Einkauf geht ja auf uns, achtet jeden Morgen in der Radio Ton Morning Show auf die beste aktuelle Musik von Alex Brown mit Ordinary. Und den Radioton Millennium Hit von Rihanna, Umbrella. Für beide Songs nacheinander gibt's einen 1000 € Kaufland Gutschein. 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Und Jens aus Schwäbisch Hall, der hat heute Morgen gegen 8:30 ganz genau aufgepasst, Rihanna gehört und kostenlos angerufen. Unter der 0800 50 65 3x die 0 ist bei Caro und dem Maggis in der Radioton Morning Show gelandet.
2: Ich glaube, ihr werdet die Geburtstagsfeier meiner Tochter am Freitag mit einem Kaufland-Gutschein sozusagen ausstatten.
3: Wir glauben das auch. 500 € für
2: mega, dich. Mega, sehr genial. 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
4: Da gibt es jetzt auch auf der Geburtstagsparty dann Kuchen, Muffins, noch und nöcher, oder nicht?
2: Aber sowas von, ja. Und ganz wichtig, Eis.
3: Oh ja, sehr gut. Du kannst dir ja eine Überraschung in den Wagen packen. Von der weiß ja jetzt noch nichts, ne?
2: Das auf jeden Fall. Sie geht auch immer sehr, sehr gerne selber mit einkaufen, weil da immer irgendwas abfällt. Und ich glaube, diesmal kann etwas Größeres für sie abfallen.
0: 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Und morgen früh wieder ganz genau aufpassen.
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1: 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Die Saat bestimmt die Ernte. Wenn ich Tomatensamen sähe, kann ich nicht erwarten, dass ich später Himbeeren ernten kann. Ja, und aus Salatsamen werden nun mal keine Kartoffeln. Logisch. Der Mensch erntet, was er sät, steht in der Bibel. 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Wir denken zuerst an uns selbst und wundern uns dann über eine Gesellschaft von Egoisten. Eine kleine Notlüge, ach, wird schon nicht so schlimm sein. Ja, und gleichzeitig fragen wir uns, warum man heute offenbar niemandem mehr trauen kann. Bei der Steuererklärung nehmen wir es an der einen oder anderen Stelle nicht ganz so genau und empören uns dann über riesige Löcher in den Staatsfinanzen. Der Mensch erntet, was er sät. Deshalb rät die Bibel auch, lasst uns nicht müde werden, Gutes zu tun. Säen wir heute was, was wir morgen auch gerne ernten würden.
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2: 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Wenn ich jetzt echt was gewonnen habe, drehe ich durch. Oh Gott.
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1: Und morgen früh seid ihr dran.
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9: Aktuell gibt es bei uns teilweise bewölkten Himmel und es ist gerade recht warm. In Heilbronn liegen die Temperaturen bei 22 Grad, in Bad Wimpfen bei 23 Grad und in Buchen bei ebenfalls 23 Grad. Bis heute Nacht bleibt es oft trocken, dabei gehen die Werte langsam zurück und liegen morgen früh bei etwa 15 Grad. Morgen gibt es dann wieder viele Wolken und vereinzelt leichten Regen bei Höchstwerten um 24 Grad.
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12: Auf der A7 Ulm Richtung Fulda steht ihr zwischen dem Kreuz Biebelried und Würzburg-Estenfeld auf 2 Kilometern im Stau. Plant etwa 6 Minuten mehr ein. In Galdorf läuft es auf der B19 zwischen Galdorf Groß-Altdorf und Galdorf C. Ihr braucht dort rund 13 Minuten länger. Auch auf der B14 in Backnang zwischen Backnang Mitte und Backnang West ist dichter Verkehr. Da dauert es etwa 6 Minuten länger. Und auf der A6 Heilbronn Richtung Mannheim zwischen Sinsheim und dem Kreuz Walldorf habt ihr auf 3 Kilometern stockenden Verkehr. Noch mehr Verkehr ausführlich zum Nachlesen findet ihr auf radioton.de und in unserer App.
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0: Mittagspausen bei Donner Radioton bei der Arbeit mit Patrick Berger und dem Geräusch dieser Tage. Ja, seid ihr auch noch verstochen? Es ist der Wahnsinn, was gerade noch unterwegs ist und abends auch in die Wohnung reinfliegt. Denn noch ist es warm genug für die Mücken bei uns. Erst wenn es längere Zeit mal unter 10 Grad hat, dann geben die Mücken auch mal nach. Nicht nur wir freuen uns über das milde Wetter, auch die Mücken zwischen Kraichgau und Ostalb sind wir doch gar nicht so verschieden. Millennium Hit von Anastasia gibt's jetzt
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10: Ich bin Maxi Schwab. Guten Tag. Zaunklau bei Neunstetten-Krautheim. Während die Besitzerin einer Reitanlage abwesend war, stahlen Diebe am 17. September den teuren Metallzaun der Anlage direkt an der Assamstatter Straße und luden ihn in einen LKW. Zeugen gibt es zwar, allerdings ging zunächst niemand davon aus, dass es sich um einen Diebstahl handelte. Entsprechend schwierig sind jetzt die Ermittlungen. Nun kam die Betroffene auch mit dem Aufruf auf Radio Ton zu, sachdienliche Hinweise zu melden. Maxi Schwab, Radio Ton, Krautheim.
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11: Ich bin Hanna Messerschmidt. Bis kurz vor knapp haben Union und SPD gestritten. Jetzt gibt's bei der Pflegereform doch eine Einigung. Das Kabinett hat sie auch direkt auf den Weg gebracht. Was drinsteht, ist bisher aber nicht bekannt. Die SPD hatte für mehr Entlastungen für Pflegebedürftige gekämpft. Bei einer europaweiten Razzia gehen seit dem Morgen mehr als 1000 Einsatzkräfte gegen eine Rockerbande vor. Dabei geht's Berichten nach um die Hells Angels. In Deutschland laufen Einsätze unter anderem in NRW, Baden-Württemberg und Berlin. Es geht um Geldwäsche, Erpressung und Betrug. Der Fahrgastverband ProBahn kritisiert die geplante Erhöhung des Deutschland-Ticketpreises. Das soll laut Rheinischer Post um 4 Euro teurer werden und dann knapp 67 Euro kosten. Angesichts des Tankrabatts für Autofahrer fordert der Verband auch einen Rabatt für Nutzer des Deutschland-Tickets. In die Regierungsbildung in Sachsen-Anhalt kommt ein wenig Bewegung. AfD-Spitzenkandidat Siegmund hat angekündigt, sich im Dezember im Landtag als Ministerpräsident zur Wahl zu stellen. Wie die dafür nötige Mehrheit zusammenkommen soll, ist unklar. Künstliche Intelligenz macht den Sozialgerichten in Deutschland zu schaffen. Denn immer mehr Menschen erstellen ihre Klagen mithilfe von KI. Dadurch nimmt die Zahl der Klagen zu und die enthalten oft Fehler, was für nochmal mehr Bearbeitungsaufwand an den Gerichten sorgt.
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12: Aktuell gibt's bei uns teilweise bewölkten Himmel und es ist gerade recht warm. In Heilbronn liegen die Temperaturen bei 22 Grad, in Bad Wimpfen bei 23 Grad und in Buchen bei ebenfalls 23 Grad. Bis heute Nacht bleibt's oft trocken, dabei gehen die Werte langsam zurück und liegen morgen früh bei etwa 15 Grad. Morgen gibt's dann wieder viele Wolken und vereinzelt leichten Regen bei Höchstwerten um 24 Grad.
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13: Auf der A8 Stuttgart Richtung München zwischen der Anschlussstelle Eichelberg und der Ausfahrt Hohenstadt stockt es auf 5 Kilometern wegen einer Unfallaufnahme. Ihr braucht dort mindestens 6 Minuten länger. Auf der A81 Heilbronn Richtung Würzburg zwischen der Anschlussstelle Möckmühl und der Anschlussstelle Osterburten steht ihr auf 1 Kilometer Stau. Plant etwa 8 Minuten mehr ein. Auch auf der A8 München Richtung Stuttgart zwischen der Anschlussstelle Merklingen und der Anschlussstelle Mühlhausen gibt's auf 4 Kilometern stockenden Verkehr. Ihr braucht dort mindestens 7 Minuten länger. Und auf der A6 Heilbronn Richtung Mannheim zwischen der Anschlussstelle Sinsheim und der Anschlussstelle Wiesloch-Raunberg stockt es auf 4 Kilometern. Da dauert's mindestens 7 Minuten länger. Noch mehr Verkehr ausführlich zum Nachlesen findet ihr auf radioton.de und in unserer App.
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0: Loggins begleitet uns durch den Mittwochmittag. Ich bin Patrick Berger und ihr habt es gerade um eins in den Radioton-Nachrichten gehört. Es ist eine Geschichte, die ist schon sehr dreist.
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0: Gabriele aus Neunstetten-Krautheim im Hohenlohe-Kreis, die hat sich an uns gewandt. Rund und um ihre Reitanlage sind nämlich Zäune geklaut worden.
2: Die Anlage komplett weg. Das sind diese amerikanischen Panels. Die sind teuer, da muss man, glaube ich, mit 200 Euro pro Panel, je nach Größe, damit rechnen.
0: Und da kommt dann natürlich auch finanziell einiges zusammen.
2: Ich schätze mal, dass es 20 Paneele sind. Es ist ja auch noch eine Türe dabei. Die Leute, die haben das ja nicht in 5 Minuten abgebaut.
0: Muss also durchaus auffällig gewesen sein. Wobei, was bekannt ist, die Täter, die haben das offenbar auch in einer Selbstverständlichkeit und einer Ruhe gemacht, dass keiner Verdacht geschöpft hat.
2: Es haben sehr viele Leute gesehen, dass die Zäune, diese Metallzäune gestapelt wurden und wurden offenbar am nächsten Tag abtransportiert. Aber die haben alle gedacht, es wird verkauft.
0: Ja, Gabriele selbst, sie war zu der Zeit in Reha, ist jetzt immer noch nicht so ganz mobil und auf diese Situation obendrauf jetzt eben noch der geklaute Zaun samt der teuren Paneele. Da wollen wir natürlich unterstützen. Zugetragen hat sich das Ganze in Neunstetten-Krautheim beim Ortsausgang Richtung Assamstadt, direkt neben der Straße. Wenn ihr da was gesehen habt, LKW, Kennzeichen, Verdächtige, gebt gerne direkt bei der Polizei in Krautheim Bescheid und meldet euch bei uns, auch wenn wir euch mal helfen können.
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2: Ja, also wie so eine gute On-Off-Beziehung ist das.
1: 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Aber war es das jetzt wirklich, wirklich? Das klären wir morgen mit Wetterfrau Madeline Villers.
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1: Und rollt mit den Augen. Der Megis ist natürlich auch dabei, genauso wie die wichtigsten News zwischen Kraichgau und Ostalb. Der zuverlässigste Verkehrsservice für euren Arbeitsweg und auch den Start des Tankrabatts haben wir natürlich auf dem Schirm. 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
19: Aktuell gibt's bei uns teilweise bewölkten Himmel und es ist gerade recht warm. In Heilbronn liegen die Temperaturen bei 22 Grad, in Bad Wimpfen bei 23 Grad und in Buchen bei ebenfalls 23 Grad. Bis heute Nacht bleibt's oft trocken, dabei gehen die Werte langsam zurück und liegen morgen früh bei etwa 15 Grad. Morgen gibt's dann wieder viele Wolken und vereinzelt leichten Regen bei Höchstwerten um 24 Grad.
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20: A6 Nürnberg Richtung Heilbronn zwischen Öhringen und Bretzfeld. Vorsicht, auf dem mittleren Fahrstreifen liegt eine ungesicherte Unfallstelle. Auf der A8 München Richtung Stuttgart zwischen Märklingen und Mühlhausen staut es sich auf 7 Kilometern, plant etwa 9 Minuten mehr ein. Auf der A7 Ulm Richtung Fulda zwischen Kreuzbiebelried und Würzburg-Estenfeld steht ihr auf 1 Kilometer Stau, es dauert ungefähr 8 Minuten länger. Und auf der B14 in Backnang zwischen Backnang Mitte und Backnang West habt ihr dichten Verkehr, plant etwa 9 Minuten mehr ein. Noch mehr Verkehr ausführlich zum Nachlesen findet ihr auf radioton.de und in unserer App.
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Die Mittagspause, die ist rum. Kurze Info für den Nachmittagsplausch mit den Kollegen. Robbie Williams, dem geht's genauso wie einigen von uns auch. Der kann die Finger nicht von Süßigkeiten lassen. Egal ob Gummibärchen, Bonbons oder Schokolade, nichts ist vor Robbie sicher. Und ich sag mal so, wenn der das macht, dann dürfen wir das auch und gönnen uns jetzt noch eine kleine Süßigkeit. Ich bin Patrick Berger, schönen Mittag.

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13: Ich bin Colin Mock. Die Bundesregierung hat sich jetzt doch geeinigt und die Pflegereform auf den Weg gebracht. Damit sich die Pflegeversicherung weiter finanzieren kann, sollen unter anderem die Beiträge für Kinderlose steigen. Außerdem soll künftig genauer geprüft werden, ob ein Pflegefall vorliegt oder nicht. Fast jeder zweite Mensch in Europa ist in diesem Jahr schon schlechter oder sehr schlechter Luftqualität ausgesetzt gewesen. In Nordamerika sind es sogar 2/3. Grund für die hohen Werte waren auch die extremen Hitzewellen und Waldbrände dieses Jahr, heißt es vom EU-Klimadienst Copernicus. Mehr als 1000 Einsatzkräfte gehen seit dem frühen Morgen in Deutschland und drei anderen Ländern gegen eine Rockerbande vor. Berichten zufolge geht es dabei um die Hells Angels. Wegen des Verdachts auf Geldwäsche sollen mehrere Haftbefehle vollstreckt und knapp 50 Millionen Euro beschlagnahmt werden. Morgen tritt der Tankrabatt wieder in Kraft. Die Steuern auf Benzin und Diesel sinken um rund 17 Cent pro Liter. Der ADAC rechnet aber damit, dass der Rabatt erst ein, zwei Tage später an der Zapfsäule ankommt. Erst wird noch der teurer eingekaufte Sprit abverkauft.
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14: Heute nochmal das Wetter genießen, die Sonne von oben, dazu die rund 26 Grad überall zwischen Graichgau und Ostalb. Denn nur noch heute haben wir diese spätsommerlichen Temperaturen auf unseren Anzeigen. Heute Nacht ziehen hier und da schon wieder mehr Wolken auf, dazu maximal 10 Grad. Und der Radio Thurn 3-Tage-Wettertrend sagt auch, ab morgen wird's grau in grau, mehr Wolken, sogar regnerischer, bei maximal 22 Grad. Und so bleibt das dann auch bis zum Wochenende grau, herbstlich, regnerisch.
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14: 2 nach 2 mit dem längsten Stau auf der A6 Heilbronn Richtung Mannheim. Zwischen Sinsheim und Kreuzwaldorf haben wir 6 Kilometer Stau. Mindestens 11 Minuten braucht ihr hier länger durch. Dann A7 Ulm Richtung Fulda zwischen Biebelried, das ist das Kreuz Biebelried, und Würzburg-Estenfeld. 2 Kilometer Stau, 9 Minuten Zeitverlust müsst ihr hier einplanen. Und A81 noch Heilbronn Richtung Würzburg zwischen Kreuz Weinsberg und Neuenstadt-Kocher. 1 Kilometer Stau, 5 Minuten plus. Schauen wir noch ganz, ganz kurz auf die Gefahrenmeldungen. Vorsichtig bitte unterwegs sein bei Ulm am Beginn zum Dragensteiner Hang Richtung Stuttgart. Da gab es einen Unfall mit 4 Fahrzeugen. Hat uns Radiotonhörerin Marion eben durchgegeben. Vielen, vielen Dank dafür. Und A8 München Richtung Stuttgart zwischen Merkling und Hohenstadt. Gefahr durch eine ungesicherte Unfallstelle hier auf dem linken Fahrstreifen. Denkt hier bitte an die Gasse für alle Rettungs- und Einsatzfahrzeuge. Außerdem A81 Heilbronn Richtung Stuttgart zwischen Weinsberg-Ellhofen und Heilbronn unter Gruppenbach. Gefahr durch ein defektes Fahrzeug auf dem rechten Fahrstreifen. A6 Nürnberg Richtung Heilbronn zwischen Öhringen und Bretzfeld, ebenfalls Gefahr durch ein defektes Fahrzeug. Das steht auf dem mittleren Fahrstreifen. Und A8 noch, Stuttgart Richtung München zwischen Merklingen und Ulm-West, Gefahr durch ein defektes Fahrzeug. Auch hier. Schauen wir noch auf die Blitzer. In Greilsheim steht einer, in der Goldbacher Straße, 30er Zone. Außerdem in Schöntal in der Unterkessacher Straße, 50 sind erlaubt, auch hier ein mobiler Blitzer. Und in Heilbronn in der Neckar-Sulmer Straße, 40er Zone, hatte uns Radiotonhörerin Tonja durchgegeben. Danke dir. 0850 65 3x0. Ihr habt noch was, geht's gerne durch.
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14: Er ist umstritten, doch soll vor allem viele Pendler entlasten. Der Tankrabatt, ab morgen kommt er wieder, doch er wird nicht überall mit offenen Armen empfangen, sondern auch heftigst kritisiert. Mehr dazu um 14:45. Ich bin Max Peter und wir starten auf die Zielgerade, was den Arbeitstag angeht. Jetzt mit Ray und Where is my husband? Schön, dass ihr dabei seid.
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0: Die Pet Shop Boys bei Radio Ton am Nachmittag mit Max Peter und der Gang zur Zapfsäule. Nach wie vor kein Zuckerschlecken, die Tankpreise hoch, die Verzweiflung groß, bei manchen Menschen sogar so groß, dass sie zu kriminellen Mitteln greifen. Der Tankstelleninteressenverband Deutschland hat jetzt gesagt, immer mehr Menschen, vor allem Jüngere und auch Ältere, klauen Sprit an Tankstellen. Viele Tankstellenbetreiber sperren deshalb nachts ihre Zapfsäulen. Aber jetzt kommt er ja erneut, der Tankrabatt. Ab morgen ist er wieder da. Patrick Berger aus dem Vormittag bei Radio Ton und unser Sounddesigner und Musikproduzent Niki sind geteilter Meinung in Sachen Tankrabatt.
1: Pro. Ja, also bei mir ist es so, ich zähle zu den Vielfahrern. Jeden Tag 150 Kilometer Arbeitsweg durch unsere schöne Tonregion macht einmal voll tanken pro Woche. Und da habe ich jetzt endlich mal wieder das Gefühl, dass die Politik was für mich und für die vielen anderen macht, die aufs Auto angewiesen sind. Der Tankrabatt, der ist schnell umzusetzen, wirkt auch direkt. Nicht nur bei Pendlern wie mir, sondern vor allem auch bei Spediteuren, Handwerkern, Bussen und sonst allen, die auf Verbrennerkraftstoffe angewiesen sind.
2: Contra.
3: Also ich finde, die Entlastung von 17 Cent pro Liter ist eher gering und gleichzeitig halt extrem teuer für den Staat. Durch die Pendlerpauschale würden ja Vielfahrer ohnehin schon subventioniert und durch die geringeren Steuereinnahmen fehlt dadurch dann natürlich am Ende noch mehr Geld im ohnehin schon sehr stark eingeschränkten Haushalt. Außerdem hat der damalige Tankrabatt gezeigt, es kommt nicht immer alles beim Verbraucher an.
2: Pro.
1: Trotzdem werden eben durch den Tankrabatt viele Menschen gleichzeitig unterstützt. Vor allem bei uns zwischen Kraichgau und Ostwald braucht man vielerorts einfach ein eigenes Auto. Die meisten können auch nicht einfach auf günstigere Alternativen wie Bus oder Bahn umsteigen. Vor allem, wenn es dann auch noch so läuft wie mit dem Schienenersatzverkehr zwischen Heilbronn und Stuttgart aktuell. Der Tankrabatt ist einfach und hilft viel.
2: Contra.
3: Ich finde, die Maßnahme ist nicht sehr zielgenau und fördert gleichzeitig den Verbrauch von fossilen Kraftstoffen. Dadurch wird der Weg zur E-Mobilität noch mehr verlangsamt. Außerdem könnten Geringverdiener zum Beispiel durch Direktzahlung effektiver entlastet werden, damit am Ende auch alles da ankommt, wo es gebraucht wird.
0: Zwei Meinungen, zwei Seiten der Tankrabatt. Er kommt ganz nach dem Motto:
4: I'm back.
0: Und jetzt gibt's Justin Timberlake mit What Goes Around Comes Around. Radio Ton am Mittwoch.

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16: Er kommt, der Herbst.
17: Hasta la vista, baby.
18: Ab morgen färbt sich der Himmel in ein Grau in Grau. Dazu fällt etwas bis viel mehr Regen als die vergangenen Tage. Und die Temperaturen gehen von heute 26 Grad auf knapp 21 Grad runter. Und die Vorboten für dieses Wetter spüren wir schon heute Nacht mit den 10 Grad und vielen Wolken zwischen Kraichgau und Ostalb. Und was sagt der Radioton 3 Tage Wettertrend dazu?
19: Es ist wahr, Sie träumen nicht.
18: Ja.
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18: Halb drei vorbei. Wir schauen auf die A81 Heilbronn Richtung Würzburg zwischen Kreuz Weinsberg und Neuenstadt-Kocher. Da haben wir aktuell 1 Kilometer Stau. 13 Minuten Zeitverlust müsst ihr hier einplanen. Gefahr hier durch eine ungesicherte Unfallstelle. Die gesamte Fahrbahn ist blockiert. Die Rettungsfahrzeuge sind im Einsatz. Ortskundige Autofahrer werden gebeten, das Gebiet weiträumig zu umfahren. Wir schauen da jetzt mal die kommenden Minuten drauf und werden euch versuchen, eine Ausweichstrecke durchzugeben. Auch vorsichtig unterwegs sein auf der A6 Heilbronn Richtung Nürnberg im Bereich der Anschlussstelle Neuenstein. Gefahr durch ein defektes Fahrzeug. Außerdem A8 München Richtung Stuttgart zwischen Merkling und Hohenstadt. Da wird ein Unfall aufgenommen. Vorsichtig fahren, alles auf dem mittleren Fahrstreifen hier. Und 13 Minuten länger dauert es noch auf der A6 Heilbronn Richtung Mannheim zwischen Sinsheim und Kreuzwaldorf. 6 Kilometer Stau haben wir da nämlich aktuell. Schauen wir weiter auf die A8 Stuttgart Richtung München zwischen Kirchheimteck Ost und Ausfahrt Hohenstadt. 5 Kilometer stockender Verkehr, 9 Minuten plus. Und noch A7 Ulm Richtung Fulda zwischen Kreuz Bibelried und Würzburg-Estenfeld. 1 Kilometer Stau, 6 Minuten plus. Alles zum Nachlesen natürlich rund um die Uhr auf radioton.de oder in unserer Radioton-App. Schauen wir noch ganz, ganz kurz auf die Blitzer. Einer steht in Ellwangen in der St.-Georg-Straße. 30 sind hier erlaubt. Dann in Lauder-Königshofen. In der Becksteiner Straße wird geblitzt, 30er-Zone. Und in Heilbronn im Gemmingstal. Mal wieder ein Blitzeranhänger. 30 sind erlaubt und der ist scharf. Das sagt uns auch Radiotonhörer Uwe. Danke dir. 0850 65 3x0. Ich bin Max Peter. Und wenn ihr was habt, schickt uns gerne noch eine WhatsApp-Sprachnachricht.
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0: Ich mag kein Mathe machen.
1: Guck mal, wenn sie so schon reinkommt.
0: Nee. Das ist, das, damit habe ich abgeschlossen.
1: Radiotour am Mittwochnachmittag.
0: Nix da.
1: Max Peter hier mit der Caro aus dem Morgen. Und wir machen heute, weil ja jeder meckert über die PISA-Studie und unsere Kinder seien zu blöd, wir machen einfach jetzt mal selbst die PISA-Studie.
0: Ja, aber ich behaupte ja nicht, dass ich nicht blöd bin.
1: Also. Du bist nicht blöd, sag mal.
0: Okay, gut.
1: Kannst du nicht sagen sowas?
0: Doch, schon.
1: Nein.
0: Wenn du mir jetzt irgendeine Mathe-Frage stellst, dann bin ich raus.
1: Pass auf, die erste Aufgabe ist ja Naturwissenschaften. Achtung, die Frage. Zwei gleiche Gläser enthalten jeweils 200 Milliliter Wasser.
0: Ja? Das ist ja schon Mathe.
1: Eines steht in der Sonne, das andere im Schatten. Nach einigen Stunden ist im Glas in der Sonne weniger Wasser. Warum? A. Das Wasser wird von der Sonne zerstört. B. Ein Teil des Wassers verdunstet schneller durch die Wärme. C. Das Glas in der Sonne nimmt Wasser auf. Oder D. Wasser wird durch Licht schwerer.
0: Das ist witzig. D ist witzig. Nein, das müsste B sein. Verdunsten.
1: Vollkommen richtig. So, Aufgabe die nächste für dich. Mathematik. Eine Klasse hat 30 Schüler. Ja. 40% der Schüler kommen mit dem Fahrrad zur Schule.
0: Oh,
1: wie
0: raus.
1: Viele Schüler sind das? A 10, B 12, C 14, D 16. Überlege.
0: Weißt du, ich rechne mit 30 noch mit meinen Fingern. Ist dir das klar? 40% kommen mit dem Fahrrad.
1: Genau.
0: 30 sind 12.
1: Also 30 mal 0,4, weil 0,4 sind 40%, ist gleich 12. Richtig!
0: Gut.
1: Du hast den PISA-Test heute bestanden. Zum Radioton PISA-Test bitte. Und der nächste an der Reihe ist der Meckes, auch aus dem Morgen, bevor sie dann beide in Feierabend in Wohlverdienten verschwinden. Gell, mal schauen, wie der so drauf ist in einer Stunde.

0: Taylor Swift gibt's gleich nach News, Wetter und Verkehr mit ihrer Toy Story Hymne I Knew It, I Knew You. Dazu ein echter Millennium-Hit von Lady Gaga, damals als sie noch ganz neu im Business war. Pokerface, das und mehr bei Radio Tonach 3. Max Peter hier, euch einen schönen Nachmittag.
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9: Ich bin Colin Mock. Nach heftigen Diskussionen bis zur letzten Sekunde haben sich Union und SPD bei der Pflegereform geeinigt und das Paket direkt auf den Weg gebracht. Geplant sind unter anderem höhere Beiträge für Menschen ohne Kinder. Außerdem soll eine Expertenkommission weitere tiefergreifende Maßnahmen erarbeiten. Mit einer großen Razzia ist die Polizei gegen die Hells Angels vorgegangen. Mehr als 1000 Einsatzkräfte waren am Morgen in Deutschland und weiteren Ländern im Einsatz. Mehrere Haftbefehle wurden vollstreckt. Gegen die Rockerbande wird unter anderem wegen Geldwäsche, Betrug und Erpressung ermittelt. Das Deutschlandticket wird offenbar schon wieder teurer. Laut Rheinischer Post soll der Preis heute neu festgelegt werden. Im Gespräch ist eine Erhöhung um 4 auf dann knapp 67 Euro. Der Koordinierungsrat von Bund, Ländern und Verkehrsbranche müsste den neuen Preis dann noch beschließen. Auto gemietet und einfach weiterverkauft. Und der Käufer darf den Wagen behalten. So hat es das Landgericht Köln jetzt entschieden. In dem Fall konnte der Käufer laut Gericht nicht erkennen, dass es sich um einen Mietwagen handelt. Inwiefern der Verkäufer bestraft wird, ist noch offen.
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10: Heute nochmal ein schöner Aperol Spritz im Sonnenschein, geht bei perfekten 26 Grad, überall zwischen Kraichgau und Ostalb, jetzt am Nachmittag. Und das sollten wir genießen, weil es wird schon schlimmer, das Wetter. Bisschen jedenfalls. Ab heute Nacht, da ziehen mehr Wolken auf, dazu 10 Grad dann maximal. Und der Radio Thun 3 Tage Wetter drin sagt auch, morgen wird es ein Grau in Grau geben, mehr Wolken. Es wird sogar so ein bisschen regnerisch bei maximal 22 Grad. Und so bleibt das dann auch. Herbst bis zum Wochenende dazu mit ganz viel Grau und Regen.
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10: 2 nach 3, wir schauen auf den längsten Stau. Der ist auf der A81 Würzburg Richtung Stuttgart zwischen Neuenstadt, Kocher und Heilbronn unter Kruppenbach. 4 Kilometer ist er lang, 13 Minuten plus hier. Dann A6 Heilbronn Richtung Mannheim zwischen Sinsheim und Kreuzwaldorf. 7 Kilometer stockend, 7 Minuten Zeitverlust einplanen und 6 Minuten länger dauert es auf der A7 Ulm Richtung Fulda zwischen Kreuz Biebelried und Würzburg-Estenfeld. Da haben wir nämlich 1 Kilometer Stau. Vorsichtig fahren auf der A7 Ulm Richtung Würzburg zwischen Buchbachtalbrücke und Dinkelsbühl-Fichtenau. Gefahr durch Reifenteile auf dem rechten Fahrstreifen. Dann ein defektes Fahrzeug auf der A6 Heilbronn Richtung Nürnberg im Bereich der Anschlussstelle Neuenstein. Und A3 in Nürnberg Richtung Würzburg bei Kreuz Biebelried. Überleitung zur A7 Richtung Würzburg. Gefahr durch eine ungesicherte Unfallstelle. Und nochmal A7 Ulm Richtung Würzburg zwischen Marktbreit und Kitzingen. Gefahr durch eine ungesicherte Unfallstelle. Auch hier das alles auf dem linken Fahrstreifen. Ja, vorsichtig fahren. Wir schauen auf die Blitzer. Und einer steht in Ellwangen in der St. Georgstraße. 30 sind hier erlaubt. Dann in Lauder-Königshofen wird abkassiert. In der Becksteiner Straße. 30er-Zonen. Mobiler Blitzer hier. Durchgegeben eben von Radiotonhörerin Ute. Und in Heilbronn im Gemmingstal. 30er-Zone. Auch hier wird geblitzt. 0800 50 65 3x0. Wenn ihr was habt, meldet's gerne durch. Gute Fahrt.
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10: Sind wir Deutschen zu blöd? Wenn wir nach dem PISA-Test gehen, der ja schon seit Jahren nicht allzu dolle für uns ausfällt, könnte man meinen, ja. Doch irgendwie wollen wir das bei Radioton hier nicht akzeptieren und deswegen beweisen wir das Gegenteil. Hoffentlich. Ich mache mit den Moderatoren und den Redakteuren heute mal einen ganz eigenen PISA-Test. Und gleich in 40 Minuten ist der Meckes aus dem Morgen bei mir, bevor er dann abzischt in Feierabend. Mal schauen, was der so drauf hat in den Bereichen Lesen und Mathematik. Da hapert es ja am meisten. Bei unseren Kids. Max-Peter hier, euch einen schönen, intelligenten Mittwoch.
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Zeit für einen Kaffee. Den letzten während der Arbeitszeit heute. Radioton hier am Mittwoch und wir gleiten dahin Richtung Feierabend. Und wir machen jetzt einen Deal einfach, wir alle gemeinsam. Ihr lasst euch nicht mehr stressen die letzten Stunden bis zum Feierabend. Nicht vom doofen Kollegen, der alles besser weiß oder auch nicht vom Chef, der sowieso alles besser weiß. Sondern wir chillen jetzt ganz gemeinsam alle zu viel guter Mucke, besser gesagt zu einem Millennium-Hit, der Lady Gaga auf die große Bühne gebracht hat. Pokerface. So sieht's aus, ihr wisst Bescheid. Ohne Stress, aber mit Beat Richtung Feierabend. Ich bin Max Peter. Servus.

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15: Heute nochmal das Wetter genießen. Die Sonne von oben, dazu die rund 26 Grad überall zwischen Kraichgau und Ostalb. Denn nur noch heute haben wir diese spätsommerlichen Temperaturen auf unseren Anzeigen. Heute Nacht ziehen hier und da schon wieder mehr Wolken auf, dazu maximal 10 Grad. Und der Radioton 3-Tage-Wettertrend sagt auch, ab morgen wird's grau in grau, mehr Wolken, sogar regnerischer bei maximal 22 Grad. Und so bleibt das dann auch bis zum Wochenende grau, herbstlich, regnerisch.
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15: Um 15.31 Uhr. Wir schauen auf die A81 Heilbronn Richtung Würzburg. Zwischen Kreuz Weinsberg und Neuenstadt Kocher. Hier wird gerade ein Unfall aufgenommen. Gefahr, weil die Bergungsarbeiten hier auch laufen und auch die gesamte Fahrbahn gesperrt ist. Wir haben für euch mal eine sinnvolle Ausweichstrecke rausgesucht. Das ist die A81 am Kreuz Weinsberg abfahren auf die B39 Richtung Weinsberg, B39 Richtung Öhringen-Schwäbisch-Hall, dann über Bretzfeld, Öhringen weiter Richtung Würzburg, bei Boxberg wieder auf die A81. Damit umgeht ihr ja den betroffenen Abschnitt Weinsberg-Neuenstadt großräumig. Wichtig natürlich auch zu bedenken, die Umleitung kann je nach aktuellem Unfallgeschehen ebenfalls deutlich voller sein. Wir schauen auf die A8 München Richtung Stuttgart zwischen Ulm-West und Mühlhausen. 9 Kilometer stockend, hier 14 Minuten plus. Und A6 Heilbronn Richtung Mannheim zwischen Sinsheim und Wiesloch-Rauenberg. 8 Kilometer stockender Verkehr, 12 Minuten plus. Dann A6 Nürnberg Richtung Heilbronn noch zwischen Öhringen und Bretzfeld. 4 Kilometer Stau, hier braucht er aktuell rund 10 Minuten länger durch. Und fahrt bitte auch vorsichtig auf der A6 Heilbronn Richtung Mannheim zwischen Sinsheim und Ausfahrt Wiesloch-Rauenberg. Gefahr durch ein defektes Fahrzeug. Alles zum Nachlesen natürlich auf radioton.de oder in unserer App. Wir schauen auf die Blitzer. In Ellwangen nach wie vor in der St.-Georg-Straße wird geblitzt. 30er-Zone ist ein Blitzeranhänger hier. Dann in Lauder-Königshofen in der Becksteiner Straße 30 sind erlaubt, auch ein mobiler Blitzer. Und noch in Heilbronn natürlich in der Neckarsulmer Straße, wie sollte es auch anders sein, 40 ein Blitzeranhänger, hat uns eben auch nochmal Radiotonhörerin Renate durchgegeben. Danke dir. Wenn ihr noch was habt, 0850 65 3x die 0. Ich bin Max Peter, Miles Smith jetzt für eure Ohren. Schönen Mittwoch.
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0: Share, save up all your tears bei Radio Ton. Ja, und meckern können wir ja hier richtig gut in Deutschland über Tankrabatt, über Studien oder PISA-Ergebnisse. Aber wie steht's denn eigentlich so mit unserem Hirn? Setzen wir das auch gut ein, Radio Ton, am Mittwochnachmittag mit Max Peter. Und wir machen heute mal den PISA-Test mit allen Moderatoren und auch ein paar Redakteuren hier bei Radio Ton. Jede Stunde einer oder eine bei mir im Studio. Und jetzt ist der Megis aus dem Morgen dran. Bereit, Megis? Ich habe so ein bis zwei Fragen für dich. Okay?
1: Den PISA-Test, bitte. Ja,
0: Achtung, ein Supermarkt bietet eine Flasche Saft für 2,40 Euro an. Aha. Bei einem Angebot bekommt man drei Flaschen für 6 Euro. Wie viel spart man beim Kauf von drei Flaschen im Angebot? A. 40 Cent, B. 80 Cent, C. 1,20 Euro oder D. 1,40 Euro. Du hast 10 Sekunden Zeit.
1: Du hast die Frage so schnell vorgelegt. 80 Cent.
0: Falsch. 1,20 Euro, tut mir leid. Also in Mathematik bist du durchgeflogen. Jetzt machen wir noch lesen. Eine Stadt möchte den Autoverkehr in der Innenstadt reduzieren. Deshalb werden neue Fahrradwege gebaut. Einige Geschäftsleute befürchten, dass dadurch weniger Kunden mit dem Auto kommen. Die Stadt erwartet dagegen, dass mehr Menschen mit dem Fahrrad oder zu Fuß in die Innenstadt kommen. Welche Aussage beschreibt den Text am besten? A. Alle Geschäftsleute sind gegen Fahrradwege. B. Die Stadt möchte Autos vollständig verbieten. C. Es gibt unterschiedliche Erwartungen darüber, wie sich die neuen Fahrradwege auswirken. Oder D. Fahrradwege führt immer mehr zu Kunden.
1: Ich würde, weil es sich am schlauesten anhört, die Antwort C nehmen, bitte.
0: Gerade noch mal mit dem blauen Auge bist du davongekommen heute, was den PISA-Test angeht. Und ich würde sagen, in einer Stunde melden wir uns hier wieder und dann nehmen wir mal Patrick Berger mit rein.
1: Oh ja, bitte,
0: mal
1: der ist auch blöd.
0: Mal gucken, wie der sich da anstellt, weil die alle meckern ja über unsere Kids. Ist es denn aber wirklich so leicht? Das ist die Frage. Danke, Megis.
1: Gerne.

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0: Alex Warren bringt momentan viel Geld bei Radioton, aber nicht mit dieser Nummer hier. Fever Dream, kein 1.000-Euro-Hit bei Radioton, das ist dann schon ordinary, aber diese Nummer, also Fever Dream, habe ich gleich nach 4 für euch. Die beste aktuelle Musik also und dazu auch noch Pink. Sowas zwischen Millennium-Hit und bester aktueller Musik mit Rust Fall. Und dazu natürlich auch noch den PISA-Test bei Radioton. Und als nächstes ist der Patrick aus dem Vormittag dran. Bei mir, für euch an diesem Mittwoch. Ich bin Max-Peter, auf jeden Fall dranbleiben. Es lohnt sich.
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8: Ich bin Sabrina Amon, guten Tag. Neckarsulm hat finanziell deutlich größere Probleme als bisher gedacht. Für die nächsten Jahre wird mit einem Minus von mehr als 35 Millionen Euro pro Jahr gerechnet, vor allem weil die Gewerbesteuer stark zurückgeht. Dadurch schrumpft die Rücklage von aktuell rund 128 Millionen Euro bis 2028 auf etwa 34 Millionen Euro und 2029 könnten die frei verfügbaren Gelder komplett aufgebraucht sein. Oberbürgermeister Steffen Hertwig kündigt deshalb harte Sparmaßnahmen an. Dabei soll auch geprüft werden, welche Angebote man zusammenlegen oder vielleicht ganz streichen kann. Trotz der schwierigen Lage betont die Stadt, dass sie noch selbst entscheiden und gegensteuern kann, damit Neckarsulm auch langfristig finanziell handlungsfähig bleibt. Sabrina Amon, Radioton, Neckarsulm.
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9: Ich bin Colin Mock. Die Bundesregierung hat sich jetzt doch geeinigt und die Pflegereform auf den Weg gebracht. Damit sich die Pflegeversicherung weiter finanzieren kann, sollen unter anderem die Beiträge für Kinderlose steigen. Außerdem soll künftig genauer geprüft werden, ob ein Pflegefall vorliegt oder nicht. Angriffe auf Polizisten, Pflegekräfte, Ärzte, Zugbegleiter oder Busfahrer sollen härter bestraft werden. Auch das hat das Bundeskabinett beschlossen. Die Mindeststrafe für solche Übergriffe soll demnach von 3 auf 6 Monate steigen. Bei schweren Angriffen drohen bis zu 10 Jahre Haft. Das Deutschlandticket kostet nächstes Jahr 66,80 Euro und damit knapp 4 Euro mehr als momentan. Darauf hat sich der Koordinierungsrat von Bund, Ländern und Verkehrsbranche geeinigt. Der Preis richtet sich nach einem Index, der etwa Personal-, Energie- und Betriebskosten berücksichtigt. In Bolivien könnte in 90 Jahren Deutsch gesprochen werden. Das hat zumindest die University of Pennsylvania ausgerechnet. Grund sind die Mennoniten, eine deutschsprachige Glaubensgemeinschaft mit vielen Kindern. Sie könnten dann die Mehrheit stellen. Die Uni warnt aber gleichzeitig vor vorschnellen Schlüssen.
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10: Er kommt. Der Herbst.
11: Hasta la vista, baby.
12: Ab morgen färbt sich der Himmel in ein Grau in Grau. Dazu fällt etwas bis viel mehr Regen als die vergangenen Tage. Und die Temperaturen gehen von heute 26 Grad auf knapp 21 Grad runter. Und die Vorboten für dieses Wetter spüren wir schon heute Nacht mit den 10 Grad und vielen Wolken zwischen Kraichgau und Ostalb. Und was sagt der Radioton 3-Tage-Wettertrend dazu?
13: Es ist wahr, Sie träumen nicht.
12: Ja.
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12: 16:02, wir schauen auf die A81 Stuttgart Richtung Heilbronn. Zwischen Dreieck Leonberg und Ludwigsburg Nord haben wir 6 Kilometer Stau. Hier braucht er aktuell 19 Minuten länger durch. Dann A6 Heilbronn Richtung Mannheim. Zwischen Sinsheim und Kreuzwaldorf 9 Kilometer stockend, 11 Minuten plus. 8 Minuten länger dauert es auf der A8 München Richtung Stuttgart. Zwischen Ulm West und Mühlhausen. Sachsenhausen, 5 Kilometer stockend hier und noch 6 Minuten Zeitverlust müsst ihr einplanen auf der A7 Ulm Richtung Fulda zwischen Kreuz Bibelried und Würzburg-Estenfeld, da haben wir noch 1 Kilometer Stau. Passt aber bitte noch auf der A3 Nürnberg Richtung Würzburg beim Kreuz Bibelried, Überleitung zur A7 Richtung Würzburg, Gefahr durch eine ungesicherte Unfallstelle nach wie vor und ein defekter LKW steht auf der A81 auch noch Stuttgart Richtung Heilbronn bei der Ausfahrt Ludwigsburg Süd und die ist auch gesperrt, der steht da so blöd, da kommt man einfach nicht vorbei. Vorsichtig fahren. Schauen wir noch ganz kurz auf die Blitzer zwischen Kraichgau und Ostalb. Einmal in Ellwangen in der St. Georgstraße wird nach wie vor geblitzt. 30 sind erlaubt. Dann steht ein Blitzer in Bad Mergentheim auf der K2877. Ist ein mobiler Blitzer. 70 sind hier erlaubt, hat uns Radiotonhörer Rolf durchgegeben. Und auch in Heilbronn wird noch abkassiert in der Neckartalstraße 70er Zone. Das ist ein Blitzeranhänger, der da immer mal wieder steht und aktuell steht er da eben. 0800 50 65 3x die 0. Wenn ihr noch was habt, meldet es gerne kostenlos durch. Gute Fahrt.
15: Ob Anhänger, Mülltonne oder Laser, ob Stau auf der A6, Unfall auf der B27 oder stockend auf der A81, sagt uns Bescheid. 0800 50 65 3x die 0.
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12: Nachmittag, aber wir sagen ganz klar, reinkommen in den Feierabend. Das ist das Motto für die kommende Stunde. Und das machen wir jetzt auch ganz stressfrei mit Glock Glock und Adoria. Ich bin Max Peter, wo immer ihr seid, wir sind dabei.
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Radiotona Mittwochnachmittag und es ist Zeit, einfach mal kurz die Augen zu schließen und durchzuatmen. Für viele bricht nämlich gleich die letzte Stunde vom Arbeitstag an und die gehen wir gemeinsam richtig entspannt an mit der besten aktuellen Musik bei uns und ganz vielen Millennium-Hits. Stan Ford mit Wishing You Well habe ich gleich für euch und mit der Nummer holen wir uns jetzt auch die Energie zurück, um dann auch auf radioton.de zu gehen und uns anzumelden für alle gegen Max, denn auch heute spielen wir wieder um ein niegelnagelneues Sofa. Die Freikarte für die Sofa-Challenge im Möbelhaus Spitzhüttl ist nämlich noch nicht rausgegangen. Also, anmelden geht auch über WhatsApp als Nachricht an die 0850 65 3x0 oder eben über radioton.de. Und um 5 Uhr spielen wir dann wieder eine Runde. Ihr gegen mich, alle gegen Max.

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6: Heute schwitzen wir nochmal bei 29 Grad in Heilbronn, 28 in Bad Mergentheim, 28 in Schwäbisch Hall und 28 auch in Aalen. Dazu viel Sonne, nur ein paar Wolken. Doch das bleibt nicht die ganze Zeit so, denn heute Abend kommen die Wolken auf. Dann gehen die Temperaturen auch langsam runter auf heute Nacht 10 Grad. Und der Radioton 3-Tage-Wettertrend sagt auch, morgen grau in grau, viele Wolken, sogar regnerisch, ein bisschen mehr überall zwischen Kraichgau und Ostalb. Und dazu rund 22 Grad. Und so bleibt es auch bis zum Wochenende.
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6: 16.31 Uhr. Wir schauen auf die A81 zum längsten Stau zwischen Kraichgau und Ostalb aktuell. Und der ist auf der A81 Stuttgart Richtung Heilbronn zwischen Dreieck-Leonberg und Ludwigsburg Nord. 9 Kilometer ist er lang. Mindestens 22 Minuten braucht er da länger durch. Dann A81 Würzburg Richtung Stuttgart zwischen Neuenstadt-Kocher und Heilbronn unter Gruppenbach. 4 Kilometer Stau, 12 Minuten plus einberechnen. Und A81 nochmal Heilbronn Richtung Würzburg zwischen Möckmühl und Osterburken. 2 Kilometer Stau, 9 Minuten länger. Und eine Meldung noch von der A7. Ulm Richtung Fulda zwischen Kreuz Bibelried und Würzburg-Estenfeld. 1 Kilometer Stau, 7 Minuten plus. Vorsichtig bitte fahren im Hohenlohe-Kreis auf der K2316 in Höhe der B19 in beiden Richtungen. Gefahr durch Hunde auf der Fahrbahn. Gerade reingekommen, vorsichtig fahren. Und ebenfalls Achtung auf der A6 Heilbronn Richtung Mannheim zwischen Bad Rappenau und Sinsheim-Steinsfurt. Gefahr durch ein defektes Fahrzeug. Das gilt auch für die A6 Nürnberg Richtung Heilbronn im Bereich von Kreuz Weinsberg. Und Gefahr auch noch auf der A81 Stuttgart Richtung Heilbronn bei der Ausfahrt Ludwigsburg Süd. Ein defekter LKW und diese Ausfahrt ist auch sowas von gesperrt, weil man einfach nicht richtig durchkommt. Also am besten die Ausfahrt umfahren. Schauen wir auf die Blitzer. In Greilsheim steht einer. In der Goldbacher Straße ist ein grüner Anhänger so ein bisschen, nicht ganz sichtbar gemacht. 30er-Zone, Blitzeranhänger, wie gesagt. Dann in Schöntal in der Unterkessacher Straße. 50 sind erlaubt. Mobiler Blitzer hat uns Radiotonhörerin Tonja durchgegeben. Danke dir. Und in Mundelsheim in der Hessigheimer Straße steht auch ein mobiler Blitzer. Dunkelgrauer Bus eher gesagt. 50 sind erlaubt. Vorsichtig fahren, Fuß vom Gas. Und wenn ihr noch was habt, 0800 50 65 dreimal die 0. Ich bin Max Peter. Euch einen schönen Mittwoch. Jetzt mit der besten aktuellen Musik.
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0: Der Mittwoch bei uns für euch.
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0: Sind unsere Kinder zu blöd? Diese Frage stellen wir uns. Nee. Anders gesagt, sind unsere Moderatoren bei Radio Ton zu blöd?
2: Ey!
0: Ja, was soll man dazu sagen? Kann ja sein. Wir machen den großen Radio Ton PISA-Test, weil ja jeder über die PISA-Studie, über die ja nicht so ganz gute, gerade spricht. Und bei mir ist Patrick Berger aus dem Vormittag bei Radio Ton. Ich freue mich, dass du dabei bist.
2: Und ich auch.
0: Deine erste Frage kommt jetzt. Ein Händler kauft einen Rucksack für 40 Euro ein und verkauft ihn für 50 Euro. Wie viel Prozent Gewinn bezogen auf den Einkaufspreis macht er? A 10, B 20, C 25 oder D 30? Deine Antwort.
2: Ich gehe das, mach quasi so einen kleinen Dreisatz, gehe quasi von den 50 auf 100 und dann sind es von 80 auf 100. Im Endeffekt, es sind 20. Ich kann es nicht so genau erklären, aber ich würde sagen 20%.
0: 20?
2: Halt, stopp, Moment. Ah, es sind 25%, weil ich muss 10 von 40 sind 25.
0: Genau.
2: So.
0: Ja. Du hast mich gerade völlig aus dem Konzept gebracht. Ich habe immer gewusst, 25%, Menschenskinder. Okay, zweite Frage, auch Mathematik. Ein Zug fährt durchschnittlich 80 Stundenkilometer. Wie weit fährt er in einer Stunde 30? A, 100 Kilometer, B, 110, C, 120 Kilometer oder D, 140? 40 Kilometer.
2: 80 Kilometer plus die Hälfte 40 sind 120.
0: Ja, das war zu einfach. Beim ersten hast du gerade noch so die Kurve bekommen. Also auch nicht durchgefallen, aber haarscharf, mein Lieber. So, einen haben wir noch. Maxi Schwab aus der Radioton-Redaktion. Den testen wir auch noch um 17:45. Muss er hier ran beim Radioton-PISA-Test. Wir testen mal, ob die PISA-Fragen zu hart sind für unsere Kids. Die Ergebnisse der Studien mit der vergangenen Jahre waren ja jetzt nicht gerade so der absolute Knaller, sag ich mal so, gell?
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9: Ich bin Maxi Schwab. Guten Tag. Vermummt und bewaffnet soll ein 42-Jähriger mit einem Komplizen in die Wohnung seiner getrennt lebenden Frau in Schwäbisch Gmünd eingedrungen sein. Jetzt sitzt er wegen des Verdachts eines versuchten Tötungsdelikts in Haft. Der Mann soll am frühen Sonntagmorgen die Wohnung der 39-Jährigen in Schwäbisch Gmünd betreten haben. Mutmaßlich nachdem die Frau den Polizeinotruf gewählt hatte, sollen die beiden Männer von der Tatausführung abgelassen haben und schließlich geflüchtet sein. Noch am Sonntag wurde der 42-Jährige dann festgenommen. Ein Haftrichter setzte am Montag den Haftbefehl in Vollzug. Auch den zweiten Tatverdächtigen schnappten die Beamten. Inzwischen ist der aber wieder auf freiem Fuß. Die Polizei sucht jetzt Zeugen und bittet unter anderem um private Videoaufnahmen aus dem Bereich der Rektor-Klaus-Straße und angrenzenden Straßen. Maxi Schwab, Radio Ton, Schwäbisch Gmünd.
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10: Ich bin Colin Mock. 66,80 Euro. So viel soll das Deutschlandticket ab Januar kosten. Aktuell sind es noch 4 weniger. Der neue Preis orientiert sich unter anderem an den Kosten für Personal und Energie. Rund 14,5 Millionen Menschen nutzen das Deutschlandticket. Eingeführt wurde es vor 3 Jahren als 49-Euro-Ticket. Nach heftigen Diskussionen bis zur letzten Sekunde haben sich Union und SPD bei der Pflegereform geeinigt und das Paket direkt auf den Weg gebracht. Geplant sind unter anderem höhere Beiträge für Menschen ohne Kinder. Außerdem soll eine Expertenkommission weitere tiefergreifende Maßnahmen erarbeiten. VW setzt seinen harten Sparkurs weiter fort. Der Autobauer kündigt zum Jahresende etliche Tarifverträge. Darunter ist auch der wichtige Manteltarifvertrag, der Arbeitsbedingungen wie Urlaub, Arbeitszeit und Kündigungsfristen regelt. Die Gewerkschaft IG Metall spricht von einem üblen Foul. Künstliche Intelligenz macht den Sozialgerichten in Deutschland zu schaffen. Denn immer mehr Menschen erstellen ihre Klagen mithilfe von KI. Dadurch nimmt die Zahl zu und sie enthalten oft Fehler, was für nochmal mehr Bearbeitungsaufwand bei den Gerichten sorgt.
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11: 29 Grad und damit ganz angenehme Temperaturen in Heilbronn. Mit viel Sonne, ein paar Wolken und so sieht's auch aus in Bad Mergentheim, in Schwäbisch Hall und in Aalen. Überall mindestens 28 Grad. Können wir uns freuen. Die Nacht wird ein bisschen frischer. 10 Grad dann maximal bei uns auf den Anzeigen und dann auch mit ein paar mehr Wolken. Und das sind auch schon so ein bisschen die Vorboten für die kommenden Tage. Der Radio Ton 3 Tage Wettertrend ab morgen dann tatsächlich mehr Wolken. Es wird ein bisschen regnerischer, grau in Grau dann am Himmel und dazu 22 Grad. Und so bleibt es auch die kommenden Tage bis zum Wochenende.
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11: 17:03, wir schauen auf den längsten Stau zwischen Kraichgau und Ostalb und der ist auf der A81 Stuttgart Richtung Heilbronn zwischen Dreieck Leonberg und Ludwigsburg Nord. 8 Kilometer lang, 23 Minuten Zeitverlust, müsst ihr da einplanen. Dann A81 Würzburg Richtung Stuttgart zwischen Neuenstadt Kocher und Heilbronn unter Kruppenbach. 5 Kilometer Stau, 17 Minuten plus. 10 Minuten länger auf der A81 Heilbronn Richtung Würzburg zwischen Möckmühl und Osterburken. 2 Kilometer Stau hier und 7 Minuten Zeitverlust müsst ihr einplanen, wenn ihr auf der A7 unterwegs seid. Ulm Richtung Fulda zwischen Kreuz Biebelried und Würzburg Estenfeld. Da haben wir nämlich 2 Kilometer Stau. Fahrt aber bitte noch vorsichtig auf der A6 Nürnberg Richtung Heilbronn zwischen Greilsheim und Rastplatz Reusenberg. Gefahr durch Gegenstände auf der linken Fahrspur. Und A6 Nürnberg Richtung Heilbronn zwischen Bretzfeld und Kreuz Weinsberg. Gefahr durch ein defektes Fahrzeug. Das gilt auch für die A6 Heilbronn Richtung Nürnberg zwischen Öhringen und Neuenstein. Und auf der A81 Stuttgart Richtung Heilbronn. Bei der Ausfahrt Ludwigsburg Süd steht immer noch ein defekter LKW. Schon den ganzen Nachmittag. Hoffentlich kommt der bald mal weg. Ja. Wir schauen auf die Blitzer. In Groß-Erlach wird geblitzt. Ein mobiler Blitzer in der Stuttgarter Straße. 50 sind hier erlaubt, hat uns eben Radiotonhörer Toni durchgegeben. Dann in Lauder-Königshofen in der Becksteiner Straße. Mobiler Blitzer 30er-Zone. Und in Heilbronn in der Franz-Reichte-Straße ebenfalls ein mobiler Blitzer. Hier sind 50 erlaubt, hat uns die Gisela durchgegeben. Danke dir. 0850 65 3x die 0. Ihr habt noch was, meldet's durch.
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11: Alle gegen Max heißt ihr gegen mich und es geht um eine Freikarte heute fürs Möbelhaus Spitzhüttel in Neubrunn. Da findet nämlich kommende Woche, nämlich Freitag, die große Sofa-Challenge statt. Ihr sucht ein Sofa aus, setzt euch am 9. Oktober drauf und wenn ihr da am längsten drauf sitzen bleibt, auch gegen eure Konkurrenten, dann nehmt ihr das Teil einfach mit nach Haus. So einfach ist es. Fürs Freiticket müsst ihr aber erstmal gegen mich ran und mich ausschlagen, heute bei Alle gegen Max und dafür gerne noch anrufen über die 0850 65 3x die 0. Max Peter hier. Servus. 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
1: Stefan aus Laudenbach ist bei mir in der Leitung für die nächste Runde Alle gegen Max. Der Max ist hier, hallo.
2: Ja, hallo.
1: Wir zocken. Alle gegen Max heißt du gegen mich. Bist du bereit?
2: Ja, ich hoffe.
1: Die Spielregeln. Du bekommst die Frage, die erste zuerst natürlich. Weißt du die Antwort, liegst du richtig, Bingo, hast du gewonnen. Liegst du daneben, habe ich noch eine Chance zu antworten. Ist meine Antwort richtig, bist du draußen, ist meine Antwort auch falsch. Geht's in die Schätzfrage, okay? Und dann natürlich, okay, wer näher dran ist. Die Kategorie erfahren wir jetzt. Achtung, das ist sie.
3: Kategorie.
1: Und das ist die Kategorie Lachen. Die Frage, welcher berühmte britische Comedian brachte Millionen Menschen zum Lachen, ohne dafür ein einziges Wort zu sprechen, sondern alleine durch seine tollpatschigen Taten, seine Mimik und seinen ikonischen grünen Mini. Ein ganz bekannter, ein britischer Comedian. Und du kannst auch wirklich nicht, du musst nicht den britischen Comedian nennen, sondern einfach seine Kunstfigur. Schade.
2: Nee.
1: Kennst du nicht Mr. Bean?
2: Oh ja.
1: Siehste, Rowan Atkinson. Ich hab's gewusst. Also ich hätt's auch tatsächlich gewusst. Mir war es von Anfang an klar, deswegen gehen wir auch nicht in die Schätzrunde. Tut mir leid, Stefan. Schade. Aber schön, dass du mitgemacht hast. Und versuch's einfach nochmal.
2: Danke, ciao.
1: Menschenskinder, dann spielen wir morgen um 2 Freikarten für die Sofa-Challenge am 9. Oktober im Möbelhaus Spitzhüttl in Neubrunn. Das ist einfach noch keiner rausgegangen diese Woche. Meldet euch an auf radioton.de für Alle gegen Max, da auch unter Alle gegen Max. Ich warte auf euch.
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7: Heute schwitzen wir nochmal bei 29 Grad in Heilbronn, 28 in Bad Mergentheim, 28 in Schwäbisch Hall und 28 auch in Aalen. Dazu viel Sonne, nur ein paar Wolken. Doch das bleibt nicht die ganze Zeit so, denn heute Abend kommen die Wolken auf. Dann gehen die Temperaturen auch langsam runter auf heute Nacht 10 Grad. Und der Radioton 3 Tage Wettertrend sagt auch, morgen grau in grau, viele Wolken, sogar regnerisch, ein bisschen mehr überall zwischen Kraichgau und Ostalb. Und dazu rund 22 Grad. Und so bleibt es auch bis zum Wochenende.
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7: 17.33 Uhr. Wir schauen auf die A81 Heilbronn Richtung Würzburg zwischen Weinsberg, dem Kreuz und Neuenstadt-Kocher. 2 Kilometer Stau. Hier braucht er aktuell 15 Minuten länger durch und 14 Minuten Zeitverlust müsste einplanen auf der A81 Würzburg Richtung Stuttgart zwischen Neuenstadt-Kocher und Heilbronn unter Gruppenbach. Da haben wir nämlich 5 Kilometer Stau. Dann schauen wir auf die A7 Ulm Richtung Fulda zwischen Kreuz-Biebel-Ried und Würzburg-Estenfeld. 2 Kilometer Stau, 10 Minuten plus. Und A6 Heilbronn Richtung Mannheim zwischen Sinsheim und Wiesloch-Rauenberg. 6 Kilometer stockender Verkehr, 10 Minuten Zeitverlust auch hier. Schauen wir auf die Gefahrenmeldungen und auf die A3 Frankfurt Richtung Würzburg zwischen Wertheim-Lenkfurt und Helmstadt. Gefahr durch ein defektes Fahrzeug. Jetzt muss ich kurz husten, Entschuldigung. Oh, Entschuldigung, ist noch nicht vorbei. Und dabei rauche ich gar nicht. Wo war ich stehen geblieben? Bei den Gefahrenmeldungen. Gut, machen wir mit der hier noch weiter. A81 Stuttgart Richtung Heilbronn. Bei der Ausfahrt Ludwigsburg Süd immer noch wegen Bergungsarbeiten eines LKW ist die Strecke gesperrt. Am besten umfahren. Es geht nicht. Ich habe wirklich... Entschuldigung. Das war's aber auch. Alles für euch zum Nachlesen auf radioton.de oder in unserer App. Schauen wir noch ganz kurz, ich versuch's jedenfalls, auf die Blitzer in der Tonregion. Einer steht in Sulzbach an der Mur. In Bärwinkel, da steht ein mobiler Blitzer, 60 sind erlaubt. Dann in Schöntal in der Unterkesserer Straße, hier sind 50 erlaubt, ein mobiler Blitzer. Und auch in Bad Wimpfen wird abkassiert, in der Cornelia Straße, ein Blitzeranhänger, 30er-Zone, hat uns eben tatsächlich Cornelia durchgegeben. Das ist doch mal wirklich ein Knaller, oder? 0850 65 3x die 0. Wenn er auch so heißt wie eine Straße, wo geblitzt wird, dann geht's doch einfach durch. Also wenn ein Blitzer drin steht, gell? Ich bin Max Peter, euch einen schönen Mittwoch.
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1: Die PISA-Tests aktuell, die sind ja wirklich katastrophal. Bei mir ist Maxi Schwab. Maxi ist Sportredakteur. Nein, ist eigentlich Redakteur für alles, aber im Sport kennt er sich besonders gut aus. Und Maxi, es ist deine Aufgabe, jetzt zwei Fragen aus dem Bereich Mathematik zu beantworten, um mal zu gucken, wie du dich so durchs PISA-Universum manövrieren würdest.
2: Das hast du den richtigen ausgesucht.
1: Bist du Mathematik schon eine Stärke von dir?
2: Eher nicht.
1: Deswegen sind wir ja alle beim Radio gelandet.
2: Genau.
1: Okay, Aufgabe 1. Ein T-Shirt kostet ursprünglich 40 Euro. Im Schlussverkauf wird es um 25% reduziert. Wie viel kostet das T-Shirt nach der Reduzierung? A. 10 Euro. B. 25 Euro. C. 30 Euro. Oder D. 35 Euro.
2: Also 40 Euro und dann 25%.
1: Genau.
2: 30 Euro kostet es danach.
1: Perfekt, einwandfrei. Wie hast du gerechnet?
2: Ich habe es durch 4 geteilt, dann kam 10 Euro raus und habe ich 40 minus 10 gerechnet.
1: Einwandfrei. Zweite Aufgabe. Eine Klasse hat 30 Schüler. 40% der Schüler kommen mit dem Fahrrad zur Schule. Wie viele Schüler sind das? A. 10, B. 12, C. 14, D. 16.
2: 12.
1: Sag mal, und du sagst, du bist nicht gut in Mathe, es ging ja rucki zucki.
2: Ja, es war noch die einfache Mathematik. Wenn du mir jetzt mit Analysis und so einem Zeug kommst, dann bin ich weg.
1: Das ist die PISA-Studie, wir sind jetzt hier nicht an der Uni oder so.
2: Ja, ja.
1: Das war er, der große Radioton-PISA-Test an diesem Mittwoch. Und ja, keiner von uns hier hat völlig daneben gelegen, aber es ist Radioton-Redakteur Maxi Schwab, der sie alle übertroffen hat, weil seine Antworten wie aus der Pistole geschossen kamen. Schnell, präzise. Ich würde mal sagen, Glückwunsch.
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4: Ich bin Maxi Schwab. Guten Tag. In Heidenheim startet wieder die Weihnachtsaktion Schneeflocke. Rund 1500 Kinder aus Familien mit besonders sozialen oder finanziellen Bedarf sollen dabei einen Herzenswunsch im Wert von etwa 20 Euro erfüllt bekommen. Die besonderen Wunschzettel werden bei einer Kickoff-Veranstaltung in den Schlossarkaden dann ausgegeben. Wer einen Wunsch übernimmt, kann das Geschenk bis Ende November in den teilnehmenden Geschäften oder im Foyer der Stadtbibliothek abgeben. Schirmherrin Barbara Ilk ist im Radio-Ton-Interview optimistisch, dass bei der Aktion trotz der angespannten wirtschaftlichen Lage nicht übermäßig gespart wird.
5: Bei den Wunschzetteln können wir das nicht feststellen. Im Gegenteil, so viele Paten machen so schöne Geschenke und über den Wunsch sogar noch Extras dazu. Bei den Spenden, da werden wir mal sehen, da ist es etwas rückläufiger bei den Firmen, aber das deckt sich immer noch gut mit den Projekten, die eingereicht werden. Und so hoffe ich, dass wir auch dieses Jahr gut durch die Aktion durchkommen.
4: Wer selbst keinen direkten Wunsch übernehmen möchte, kann die Aktion auch mit einer Spende oder über das Schneeflocke-Kästle in den teilnehmenden Geschäften unterstützen. Maxi Schwab, Radio Ton, Heidenheim.
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6: Ich bin Colin Mock. Das Deutschland-Ticket kostet nächstes Jahr 66,80 Euro und damit knapp 4 Euro mehr als momentan. Darauf hat sich der Koordinierungsrat von Bund, Ländern und Verkehrsbranche geeinigt. Der Preis richtet sich nach einem Index, der etwa Personal-, Energie- und Betriebskosten berücksichtigt. Die Bundesregierung hat sich jetzt doch geeinigt und die Pflegereform auf den Weg gebracht. Damit sich die Pflegeversicherung weiter finanzieren kann, sollen unter anderem die Beiträge für Kinderlose steigen. Außerdem soll künftig genauer geprüft werden, ob ein Pflegefall vorliegt oder nicht. Die umstrittene Zuckersteuer auf Getränke wird konkreter. Zero-Getränke oder alkoholfreies Bier sollen laut neuem Gesetzentwurf nicht darunter fallen, berichtet das Handelsblatt. Besteuert werden sollen dagegen klassische Softdrinks und gesüßte Säfte. Nach dem Prinzip, je mehr Zucker, desto höher die Abgabe. Die Polizei ist heute Morgen mit einem Großeinsatz gegen die Hells Angels vorgegangen. Vor allem in NRW, aber auch in Berlin und Baden-Württemberg wurden Wohnungen durchsucht und Haftbefehle vollstreckt. Gegen die Rockerbande wird unter anderem wegen Geldwäsche, Betrug und Erpressung ermittelt.
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7: 29 Grad und damit ganz angenehme Temperaturen in Heilbronn mit viel Sonne, ein paar Wolken und so sieht's auch aus in Bad Mergentheim, in Schwäbisch Hall und in Aalen überall. Mindestens 28 Grad, können wir uns freuen. Die Nacht wird ein bisschen frischer, 10 Grad dann maximal bei uns auf den Anzeigen und dann auch mit ein paar mehr Wolken und das sind auch schon so ein bisschen die Vorboten für die kommenden Tage. Der Radioton 3 Tage Wettertrend ab morgen dann tatsächlich mehr Wolken, es wird ein bisschen regnerischer, grau in grau dann am Himmel und dazu 22 Grad und so bleibt's auch die kommenden Tage bis zum vom Wochenende.
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7: Wir schauen auf die A81 mit dem längsten Stau zwischen Graichgau und Ostalb. Stuttgart Richtung Heilbronn ganz genau, zwischen Stuttgart-Feuerbach und Ludwigsburg-Nord, da haben wir 7 Kilometer, 16 Minuten Zeitverlust müsst ihr hier auf jeden Fall einplanen. Dann A81 Würzburg Richtung Stuttgart, zwischen Kreuz Weinsberg und Heilbronn unter Kruppenbach. Da gab es einen Unfall. Die Unfallstelle ist noch ungesichert. 3 Kilometer Stau, schon 10 Minuten mindestens Zeitverlust einplanen hier. Und vorsichtig fahren, denkt auch bitte an die Gasse für alle Rettungs- und Einsatzfahrzeuge. Dann A6 Heilbronn Richtung Mannheim, zwischen Sinsheim und Kreuz-Waldorf. 4 Kilometer Stop and Go, 8 Minuten plus und 7 Minuten länger auf der A81 Heilbronn Richtung Würzburg, zwischen Kreuz Weinsberg und Neustadt-Kocher. Da haben wir nämlich 1 Kilometer Stau. Schauen wir noch ganz kurz auf die Gefahrenmeldungen und auf die A81. Hier Nachtrag, Heilbronn Richtung Stuttgart in Höhe von Heilbronn unter Kruppenbach gab es jetzt tatsächlich auch einen Crash, eine ungesicherte Unfallstelle auf dem Standstreifen. Vorsichtig fahren, und einen defekten Wohnwagen gibt es auf der A6 Heilbronn Richtung Mannheim zwischen Sinsheim und Wiesloch-Rauenberg. Also auch hier auf dem mittleren Fahrstreifen vorsichtig vorankommen. Da ist ein bisschen was los. Radioton.de, da gibt es mehr Infos rund um die Uhr zu euren Strecken. Schauen wir noch ganz kurz auf die Blitzer. In Bretzfeld in der Einsteinstraße wird heute geblitzt. 30 sind erlaubt. Dann in Moosbach im Hammerweg steht ein mobiler Blitzer. 30er Zone hat uns Radio-Tonhörer Gustav durchgegeben. Und in Heilbronn in der Neckarsulmerstraße 40 sind erlaubt, auch hier ein Blitzeranhänger. Fuß vom Gas. Und wenn ihr noch was gesehen habt, meldet es auch gerne durch. Natürlich kostenlos über die 0850 65. Dreimal die 0. Gute Fahrt euch.
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7: Alles wird teurer, Sprit, Lebensmittel, jetzt auch das Deutschland-Ticket. Wir sprechen drüber. 6:15, ich bin Max Peter. Schönen Mittwochabend euch mit Lola Young und Messi.
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0: Feuilleton am Mittwochabend. Und es fing mal an als 49-Euro-Ticket. Dann im letzten Jahr war es das 58-Euro-Ticket und aktuell 63 Euro. Doch auch dabei soll es nicht bleiben. Das Deutschland-Ticket wird ab Januar wieder teurer. Das wurde heute Mittag entschieden. Bei mir ist Radioton-Chefredakteurin Sabrina Amon. Was kostet das Deutschland-Ticket denn ab nächstem Jahr, Sabrina?
1: Ab Januar kostet das Deutschland-Ticket 66,80 Euro im Monat. Also ja, 3,80 Euro mehr als bisher. Das Jobticket kostet künftig 63,46 Euro und das Semesterticket 40,08 Euro.
0: Und warum wird das alles teurer?
1: Der Preis wurde erstmals nicht politisch ausgehandelt, sondern nach einer festen Formel berechnet. Dabei werden unter anderem die gestiegenen Kosten für Personal und Energie berücksichtigt, während die Zuschüsse vom Bund und von den Ländern bei jeweils 1,5 Milliarden Euro pro Jahr bleiben.
0: 14,5 Millionen Menschen nutzen ja aktuell das Deutschland-Ticket. Das sind nicht wenige. Was sagen denn die Verkehrsunternehmen dazu?
1: Ja, also der Verband Deutscher Verkehrsunternehmen sagt, dass die höheren Preise für Fahrgäste zwar ärgerlich sind, aber auch die Verkehrsunternehmen stark unter den gestiegenen Kosten leiden. Mit der neuen Regelung soll außerdem verhindert werden, dass jedes Jahr neu über den Preis und die Finanzierung gestritten wird.
0: Vielen Dank, Sabrina. Das Deutschland-Ticket wird ab Januar teurer. Es soll dann 66,80 Euro kosten.
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13: Aktuell gibt's bei uns meist bedeckten Himmel und noch ziemlich warme Werte. In Laufen am Neckar liegen die Temperaturen gerade bei 28 Grad, in Wüstenrot bei 26 Grad und in Schwaigern bei 28 Grad. Heute Nacht gehen die Werte langsam zurück und in der Tonregion liegen sie dann meist zwischen 18 und 16 Grad. Dazu bleibt es überwiegend wolkig. Morgen bleibt es wechselhaft mit Wolken und einzelnen leichten Regenschauern bei Höchstwerten um die Mitte 20 Grad.
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16: Achtung, auf der A81 Würzburg Richtung Stuttgart. Zwischen dem Kreuz Weinsberg und Heilbronn unter Gruppenbach liegt eine ungesicherte Unfallstelle. Dazu 2 Kilometer Stau. Ihr braucht rund 8 Minuten länger. Auf der A81 Stuttgart Richtung Heilbronn steht ihr zwischen Stuttgart-Feuerbach und Ludwigsburg-Nord 4 Kilometer im Stau. Plant hier etwa 11 Minuten mehr ein. Die Ausfahrt Ludwigsburg-Süd auf der A81 Stuttgart Richtung Heilbronn ist wegen Bergungsarbeiten gesperrt. Im Main-Tauber-Kreis ist die K2811 zwischen dem Abzweig nach Schönfeld und dem Abzweig nach Ilmsbahn in beiden Richtungen nach einem Unfall gesperrt. Noch mehr Verkehr ausführlich zum Nachlesen findet ihr auf radioton.de und in unserer App.
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will ja nicht so sein. Meine Kollegen hier von Radioton haben bei unserem ersten Radioton-PISA-Test allesamt gut abgeschnitten, können es also mit unseren Schulkindern hier in Baden-Württemberg gut aufnehmen. Sowohl die Moderatorin und Moderatoren im Haus, die morgen ab 5 Uhr in Form von Caron Mackes wieder am Start sind in der Radioton-Morning-Show, als auch die Redakteurin und Redakteurin Gestalt, zum Beispiel von Maxi Schwab, der uns morgen wieder mit seinen Nachrichten und Infos durch den Tag führen wird. Danke fürs Mitmachen an euch. Ist ja auch nicht immer selbstverständlich, dass man sich das auch wirklich traut. Wir fallen jetzt nur noch eins und das ist der Feierabend. Das mache ich auch. Morgen ab 14 Uhr bin ich dann wieder für euch am Mikro. Radioton mit Max Peter und dem Nachmittag. Und bis dahin wünsche ich euch einen schönen Mittwochabend.

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2: Ich bin Colin Mock. 66,80 Euro. So viel soll das Deutschlandticket ab Januar kosten. Aktuell sind es noch 4 weniger. Der neue Preis orientiert sich unter anderem an den Kosten für Personal und Energie. Rund 14,5 Millionen Menschen nutzen das Deutschlandticket. Eingeführt wurde es vor 3 Jahren als 49-Euro-Ticket. Nach heftigen Diskussionen bis zur letzten Sekunde haben sich Union und SPD bei der Pflegereform geeinigt und das Paket direkt auf den Weg gebracht. Geplant sind unter anderem höhere Beiträge für Menschen ohne Kinder. Außerdem soll eine Expertenkommission weitere tiefergreifende Maßnahmen erarbeiten. Angriffe auf Polizisten, Pflegekräfte, Ärzte, Zugbegleiter oder Busfahrer sollen härter bestraft werden. Auch das hat das Bundeskabinett beschlossen. Die Mindeststrafe für solche Übergriffe soll demnach von 3 auf 6 Monate steigen. Bei schweren Angriffen drohen bis zu 10 Jahre Haft. Künstliche Intelligenz macht den Sozialgerichten in Deutschland zu schaffen. Denn immer mehr Menschen erstellen ihre Klagen mit Hilfe von KI. Dadurch nimmt die Zahl zu und sie enthalten oft Fehler, was für noch mal mehr Bearbeitungsaufwand bei den Gerichten sorgt. Es läuft aktuell eh schon nicht so rund für das DFB-Team. Jetzt fällt auch noch Nico Schlotterbeck aus. Der BVB-Innenverteidiger hat sich im Training verletzt und musste abreisen. Morgen trifft Deutschland in der Nations League auf Serbien. Sonntag geht's dann noch wieder gegen Griechenland.
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3: Aktuell gibt's bei uns meist bedeckten Himmel und noch ziemlich warme Werte. In Laufen am Neckar liegen die Temperaturen gerade bei 28 Grad, in Wüstenrot bei 26 Grad und in Schwaigern bei 28 Grad. Heute Nacht gehen die Werte langsam zurück und in der Thunregion liegen sie dann meist zwischen 18 und 16 Grad. Dazu bleibt es überwiegend wolkig. Morgen bleibt es wechselhaft mit Wolken und einzelnen leichten Regenschauern bei Höchstwerten um die Mitte 20 Grad.
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5: Auf der A81 Heilbronn Richtung Würzburg zwischen dem Kreuz Weinsberg und Neuenstadt am Kocher sind Baustellenfahrzeuge unterwegs. Fahrt da bitte besonders aufmerksam. Auf der A81 Stuttgart Richtung Heilbronn ist die Ausfahrt Ludwigsburg Süd wegen Bergungsarbeiten gesperrt. Auf der L111 Heilbronn Richtung Löwenstein zwischen Untergruppenbach und der Einfahrt Heilbronn-Untergruppenbach läuft eine Unfallaufnahme, da staut es sich. In Backnang auf der B14 zwischen der Anschlussstelle Backnang Mitte und Backnang West ist dichter Verkehr, ihr braucht mindestens 7 Minuten länger. Noch mehr Verkehr, ausführlich zum Nachlesen, findet ihr auf radioton.de und in unserer App.
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4: Aktuell gibt's bei uns meist bedeckten Himmel und noch ziemlich warme Werte. In Laufen am Neckar liegen die Temperaturen gerade bei 28 Grad, in Wüstenrot bei 26 Grad und in Schwaigern bei 28 Grad. Heute Nacht gehen die Werte langsam zurück und in der Tonregion liegen sie dann meist zwischen 18 und 16 Grad. Dazu bleibt es überwiegend wolkig. Morgen bleibt es wechselhaft mit Wolken und einzelnen leichten Regenschauern bei Höchstwerten um die Mitte 20 Grad.
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6: Vorsicht auf der A81 Heilbronn Richtung Würzburg zwischen Kreuz Weinsberg und Neuenstadt am Kocher. Da sind Baustellenfahrzeuge unterwegs. Vorsicht auch auf der A6 Heilbronn Richtung Nürnberg zwischen Neuenstein und Kupferzell. Dort steht ein defekter LKW. Auf der L1011 Heilbronn Richtung Löwenstein zwischen Untergruppenbach und der Einfahrt Heilbronn Untergruppenbach läuft eine Unfallaufnahme. Hier müsst ihr mit Stau rechnen. Und auf der B466 Mühlhausen im Täle Richtung Heidenheim an der Brenz zwischen Sontheimer Wirtshäusle und Heidenheim an der Brenz B19 ist dichter Verkehr. Da geht gerade stockend voran. Ich Mehrverkehr. Ausführlich zum Nachlesen findet ihr auf radioton.de und in unserer App.
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3: Ich bin Colin Mock. Das Deutschland-Ticket kostet nächstes Jahr 66,80 Euro und damit knapp 4 Euro mehr als momentan. Darauf hat sich der Koordinierungsrat von Bund, Ländern und Verkehrsbranche geeinigt. Der Preis richtet sich nach einem Index, der etwa Personal-, Energie- und Betriebskosten berücksichtigt. Die umstrittene Zuckersteuer auf Getränke wird konkreter. Zero-Getränke oder alkoholfreies Bier sollen laut neuem Gesetzentwurf nicht darunter fallen, berichtet das

0: Handelsblatt. Besteuert werden sollen dagegen klassische Softdrinks und gesüßte Säfte. Nach dem Prinzip, je mehr Zucker, desto höher die Abgabe. Nach heftigen Diskussionen bis zur letzten Sekunde haben sich Union und SPD bei der Pflegereform geeinigt und das Paket direkt auf den Weg gebracht. Geplant sind unter anderem höhere Beiträge für Menschen ohne Kinder. Außerdem soll eine Expertenkommission weitere tiefergreifende Maßnahmen erarbeiten. In Bolivien könnte in 90 Jahren Deutsch gesprochen werden. Das hat zumindest die University of Pennsylvania ausgerechnet. Grund sind die Mennoniten, eine deutschsprachige Glaubensgemeinschaft mit vielen Kindern. Sie könnten dann die Mehrheit stellen. Die Uni warnt aber gleichzeitig vor vorschnellen Schlüssen.
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2: Aktuell gibt's bei uns einen Mix aus Wolken und einzelnen trockenen Abschnitten bei spätsommerlichen Werten. In Beilstein liegen die Temperaturen gerade bei 23 Grad, in Osterburken bei 22 Grad und in Obersulm bei 22 Grad. Bis heute Nacht geht's bei uns mit vielen Wolken weiter, dazu kommen später auch mal leichte Regenfälle. Morgen bleibt es wechselhaft mit dichten Wolken und zeitweise leichtem Regen bei Höchstwerten um die 24 Grad.
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4: A6 Heilbronn Richtung Nürnberg zwischen Neuenstein und Kupferzell. Vorsicht, dort steht ein defekter LKW. Auf der A81 Heilbronn Richtung Würzburg zwischen dem Kreuz Weinsberg und Neuenstadt am Kocher sind Baustellenfahrzeuge unterwegs. In Backnang auf der B14 zwischen Backnang Mitte und Backnang West ist dichter Verkehr mit stockendem Verkehr. Und auf der A6 Heilbronn Richtung Mannheim zwischen Sinsheim und Wiesloch-Raunberg steht ein defektes Wohnmobil auf dem Standstreifen. Noch mehr Verkehr, ausführlich zum Nachlesen, findet ihr auf radioton.de und in unserer App.
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5: Aktuell gibt's bei uns einen Mix aus Wolken und einzelnen trockenen Abschnitten bei spätsommerlichen Werten. In Beilstein liegen die Temperaturen gerade bei 23 Grad, in Osterburken bei 22 Grad und in Obersulm bei 22 Grad. Bis heute Nacht geht's bei uns mit vielen Wolken weiter, dazu kommen später auch mal leichte Regenfälle. Morgen bleibt es wechselhaft mit dichten Wolken und zeitweise leichtem Regen bei Höchstwerten um die 24 Grad.
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7: A81 Heilbronn Richtung Würzburg. Zwischen Kreuz Weinsberg und Neuenstadt am Kocher sind Baustellenfahrzeuge unterwegs. Fahrt dort bitte besonders vorsichtig. Auf der A6 Heilbronn Richtung Nürnberg steht zwischen Neuenstein und Kupferzell ein defekter LKW und zwischen Heilbronn-Neckarsulm und Kreuz-Weinsberg liegt ein defektes Fahrzeug. Auch auf der A7 Ulm Richtung Würzburg gibt es zwischen Dinkelsbühl-Fichtenau und Feuchtwangen-West ein defektes Fahrzeug. Noch mehr Verkehr, ausführlich zum Nachlesen, findet ihr auf radioton.de und in unserer App.
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5: Ich bin Colin Mock. 66,80 Euro. So viel soll das Deutschlandticket ab Januar kosten. Aktuell sind es noch vier weniger. Der neue Preis orientiert sich unter anderem an den Kosten für Personal und Energie. Rund 14,5 Millionen Menschen nutzen das Deutschlandticket. Eingeführt wurde es vor 3 Jahren als 49-Euro-Ticket. Die Bundesregierung hat sich jetzt doch geeinigt und die Pflegereform auf den Weg gebracht. Damit sich die Pflegeversicherung weiter finanzieren kann, sollen unter anderem die Beiträge für Kinderlose steigen. Außerdem soll künftig genauer geprüft werden, ob ein Pflegefall vorliegt oder nicht. VW setzt seinen harten Sparkurs weiter fort. Der Autobauer kündigt zum Jahresende etliche Tarifverträge. Darunter ist auch der wichtige Manteltarifvertrag, der Arbeitsbedingungen wie Urlaub, Arbeitszeit und Kündigungsfristen regelt. Die Gewerkschaft IG Metall spricht von einem üblen Foul. Die Polizei ist heute Morgen mit einem Großeinsatz gegen die Hells Angels vorgegangen. Vor allem in NRW, aber auch in Berlin und Baden-Württemberg wurden Wohnungen durchsucht und Haftbefehle vollstreckt. Gegen die Rockerbande wird unter anderem wegen Geldwäsche, Betrug und Erpressung ermittelt.
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1: Aktuell gibt's bei uns einen Mix aus Wolken und einzelnen trockenen Abschnitten bei spätsommerlichen Werten. In Beilstein liegen die Temperaturen gerade bei 23 Grad, in Osterburken bei 22 Grad und in Obersulm bei 22 Grad. Bis heute Nacht geht's bei uns mit vielen Wolken weiter, dazu kommen später auch mal leichte Regenfälle. Morgen bleibt es wechselhaft mit dichten Wolken und zeitweise leichtem Regen bei Höchstwerten um die 24 Grad.
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3: Achtung, auf der A81 Heilbronn Richtung Würzburg zwischen Kreuz Weinsberg und Neuenstadt am Kocher. Dort läuft eine Tagesbaustelle und es sind Baustellenfahrzeuge unterwegs. Und auf der A7 Ulm Richtung Würzburg zwischen Dinkelsbühl-Fichtenau und Feuchtwangen-West steht ein defektes Fahrzeug. Bitte fahrt dort besonders vorsichtig. Noch mehr Verkehr ausführlich zum Nachlesen findet ihr auf radioton.de und in unserer App.
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3: Aktuell gibt's bei uns einen Mix aus Wolken und einzelnen trockenen Abschnitten bei spätsommerlichen Werten. In Beilstein liegen die Temperaturen gerade bei 23 Grad, in Osterburken bei 22 Grad und in Obersulm bei 22 Grad. Bis heute Nacht geht's bei uns mit vielen Wolken weiter. Dazu kommen später auch mal leichte Regenfälle. Morgen bleibt es wechselhaft mit dichten Wolken und zeitweise leichtem Regen bei Höchstwerten um die 24 Grad.
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5: Achtung, auf der A7 Ulm Richtung Würzburg zwischen Dinkelsbühl, Fichtenau und Feuchtwangen West steht ein defektes Fahrzeug. Noch mehr Verkehr, ausführlich zum Nachlesen, findet ihr auf radioton.de und in unserer App.
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2: Ich bin Anna Löwer. Das Deutschland-Ticket kostet nächstes Jahr 66,80 Euro und damit knapp 4 Euro mehr als momentan. Darauf hat sich der Koordinierungsrat von Bund, Ländern und Verkehrsbranche geeinigt. Der neue Preis orientiert sich demnach unter anderem an den Kosten für Personal und Energie. VW setzt seinen harten Sparkurs weiter fort. Der Autobauer kündigt zum Jahresende etliche Tarifverträge. Darunter ist auch der wichtige Manteltarifvertrag, der Arbeitsbedingungen wie Urlaub, Arbeitszeit und Kündigungsfristen regelt. Die Gewerkschaft IG Metall spricht von einem üblen Foul. Nach heftigen Diskussionen bis zur letzten Sekunde haben sich Union und SPD bei der Pflegereform geeinigt und das Paket direkt auf den Weg gebracht. Geplant sind unter anderem höhere Beiträge für Menschen ohne Kinder. Außerdem soll eine Expertenkommission weitere tiefergreifende Maßnahmen erarbeiten. Das Leben in Deutschland wird weiter teurer. Die Verbraucherpreise sind in diesem Monat voraussichtlich 3,3% höher als vor einem Jahr. Allein seit August ging es nochmal um 0,6% nach oben, sodass

0: Statistische Bundesamt. Das liegt vor allem an den steigenden Energiepreisen. Schreckmoment bei einem Flug von Dubai nach Tel Aviv. Berichten zufolge ging der Co-Pilot mit einem Messer auf den Piloten los. Die Maschine musste notlanden. Israels Sicherheitsminister Ben-Gvir geht davon aus, dass der Flieger abstürzen sollte und spricht von einem versuchten Terroranschlag.
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2: Aktuell gibt's bei uns meist bedeckten Himmel und milde Werte für den späten Abend. In Nordheim liegen die Temperaturen gerade bei 21 Grad, in Hartheim sind es 18 Grad und in Untergruppenbach liegt das Thermometer bei 20 Grad Celsius. Heute Nacht geht's bei uns weiter langsam runter, dazu bleibt es oft wolkig und zeitweise fällt leichter Regen. Morgen startet der Tag mit etwas mehr Feuchtigkeit, später zieht es erneut zu und die Werte steigen auf gut 20 Grad.
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4: A6 Mannheim Richtung Heilbronn, zwischen Sinsheim-Steinsfurt und Bad Rappenau. Achtung, da steht ein unbeleuchtetes Fahrzeug auf dem Standstreifen. Auf der A7 Ulm Richtung Würzburg, zwischen Niederstotzingen und Giengen-Herbrechtingen steht auch ein defektes Fahrzeug. Noch mehr Verkehr, ausführlich zum Nachlesen, findet ihr auf radioton.de und in unserer App.
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2: 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Wenn ich jetzt echt was gewonnen habe, drehe ich durch. Oh Gott.
1: Und für Jens aus Schwäbisch Hall. 500 Euro für dich.
3: Mega, sehr genial, super, ich danke euch.
1: Und morgen früh seid ihr dran.
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4: Aktuell gibt's bei uns meist bedeckten Himmel und milde Werte für den späten Abend. In Nordheim liegen die Temperaturen gerade bei 21 Grad, in Hartheim sind es 18 Grad und in Untergruppenbach liegt das Thermometer bei 20 Grad Celsius. Heute Nacht geht's bei uns weiter langsam runter, dazu bleibt es oft wolkig und zeitweise fällt leichter Regen. Morgen startet der Tag mit etwas mehr Feuchtigkeit, später zieht es erneut zu und die Werte steigen auf gut 20 Grad.
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6: A6 Mannheim Richtung Heilbronn. Zwischen Sinsheim-Steinsfurt und Bad Rappenau steht ein unbeleuchtetes Fahrzeug auf dem Standstreifen. Passt da bitte besonders auf. Auf der A7 Ulm Richtung Würzburg zwischen Niederstotzingen und Giengen-Herbrechtingen steht ein defektes Fahrzeug. 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
1: Es ist 23 Uhr. 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
3: Ich bin Anna Löwer. 66,80 Euro statt 63 Euro. So viel soll das Deutschland-Ticket ab Januar kosten. Das hat die zuständige Arbeitsgruppe mit Vertretern von Bund, Ländern und Verkehrsverbänden beschlossen. Über 14 Millionen Menschen nutzen das Ticket. Eingeführt wurde es vor 3 Jahren als 49-Euro-Ticket. Es gibt neuen Streit bei VW. Der Autobauer kündigt zum Jahresende zahlreiche Tarifverträge. Dabei geht es nicht um Kündigungen von Mitarbeitern, sondern um neue Regeln bei den Arbeitsbedingungen, zum Beispiel bei Urlaub, Arbeitszeit oder Kündigungsfristen. Die IG Metall kündigte Widerstand gegen die Pläne an. Jetzt hat sich die Bundesregierung doch geeinigt und die Pflegereform auf den Weg gebracht. Damit sich die Pflegeversicherung weiter finanzieren kann, sollen unter anderem die Beiträge für Kinderlose steigen. Außerdem soll künftig genauer geprüft werden, ob ein Pflegefall vorliegt oder nicht. Mit einer großen Razzia ist die Polizei gegen die Hells Angels vorgegangen. Mehr als 1000 Einsatzkräfte waren am Morgen in Deutschland und weiteren Ländern im Einsatz. Mehrere Haftbefehle wurden vollstreckt. Gegen die Rockerbande wird unter anderem wegen Geldwäsche, Betrug und Erpressung ermittelt.

0: Die umstrittene Zuckergetränkesteuer wird konkreter. Zero-Getränke und alkoholfreies Bier sollen laut neuem Gesetzentwurf nicht darunter fallen, berichtet das Handelsblatt. Besteuert werden sollen dagegen klassische Softdrinks und gesüßte Säfte nach dem Prinzip: je mehr Zucker, desto höher die Abgabe.
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2: Aktuell gibt's bei uns meist bedeckten Himmel und milde Werte für den späten Abend. In Nordheim liegen die Temperaturen gerade bei 21 Grad, in Hartheim sind es 18 Grad und in Untergruppenbach liegt das Thermometer bei 20 Grad Celsius. Heute Nacht geht's bei uns weiter langsam runter, dazu bleibt es oft wolkig und zeitweise fällt leichter Regen. Morgen startet der Tag mit etwas mehr Feuchtigkeit, später zieht es erneut zu und die Werte steigen auf gut 20 Grad.
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4: Achtung, auf der A81 Heilbronn Richtung Würzburg zwischen Kreuz Weinsberg und Neuenstadt am Kocher, da sind Baustellenfahrzeuge unterwegs. 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
3: Aktuell gibt's bei uns meist bedeckten Himmel und milde Werte für den späten Abend. In Nordheim liegen die Temperaturen gerade bei 21 Grad, in Hartheim sind es 18 Grad und in Untergruppenbach liegt das Thermometer bei 20 Grad Celsius. Heute Nacht geht's bei uns weiter langsam runter. Dazu bleibt es oft wolkig und zeitweise fällt leichter Regen. Morgen startet der Tag mit etwas mehr Feuchtigkeit. Später zieht es erneut zu und die Werte steigen auf gut 20 Grad.
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5: Derzeit keine Meldungen. Weiterhin eine gute Fahrt.
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0: Es ist 0 Uhr. 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
4: Ich bin Anna Löwer. Das Deutschland-Ticket kostet nächstes Jahr 66,80 Euro und damit knapp 4 Euro mehr als momentan. Darauf hat sich der Koordinierungsrat von Bund, Ländern und Verkehrsbranche geeinigt. Der neue Preis orientiert sich demnach unter anderem an den Kosten für Personal und Energie. VW setzt seinen harten Sparkurs weiter fort. Der Autobauer kündigt zum Jahresende etliche Tarifverträge. Darunter ist auch der wichtige Manteltarifvertrag, der Arbeitsbedingungen wie Urlaub, Arbeitszeit und Kündigungsfristen regelt. Die Gewerkschaft IG Metall spricht von einem üblen Foul. Nach heftigen Diskussionen bis zur letzten Sekunde haben sich Union und SPD bei der Pflegereform geeinigt und das Paket direkt auf den Weg gebracht. Geplant sind unter anderem höhere Beiträge für Menschen ohne Kinder. Außerdem soll eine Expertenkommission weitere tiefergreifende Maßnahmen erarbeiten. Das Leben in Deutschland wird weiter teurer. Die Verbraucherpreise sind in diesem Monat voraussichtlich 3,3% höher als vor einem Jahr. Allein seit August ging es nochmal um 0,6% nach oben, so das Statistische Bundesamt. Das liegt vor allem an den steigenden Energiepreisen. Schreckmoment bei einem Flug von Dubai nach Tel Aviv. Berichten zufolge ging der Co-Pilot mit einem Messer auf den Piloten los. Die Maschine musste notlanden. Israels Sicherheitsminister Ben-Gvir geht davon aus, dass der Flieger abstürzen sollte und spricht von einem versuchten Terroranschlag.
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5: Aktuell gibt's bei uns meist bedeckten Himmel und noch recht milde Werte. In Ötheim liegen die Temperaturen gerade bei 16 Grad.

0: In Adelsheim bei 15 Grad und in Bad Friedrichshall sind es auch 15 Grad. Bis heute Nacht bleibt es oft bedeckt. Dazu gehen die Werte auf rund 18 bis 14 Grad zurück. Morgen zeigt sich dann wieder ein wechselhafter Himmel mit etwas Regen und Höchstwerten um 23 Grad.
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2: A3 Würzburg Richtung Nürnberg. Zwischen Würzburg-Heidingsfeld und Würzburg-Randersacker liegen Reifenteile auf der Fahrbahn. Passt dort gut auf. Auf der A81 Heilbronn Richtung Würzburg müsst ihr zwischen dem Kreuz Weinsberg und Neuenstadt am Kocher auf Baustellenfahrzeuge achten. Noch mehr Verkehr ausführlich zum Nachlesen findet ihr auf radioton.de und in unserer App.
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1: Ich bin Anna Löwer. Das Deutschland-Ticket kostet nächstes Jahr 66,80 Euro und damit knapp 4 Euro mehr als momentan. Darauf hat sich der Koordinierungsrat von Bund, Ländern und Verkehrsbranche geeinigt. Der neue Preis orientiert sich demnach unter anderem an den Kosten für Personal und Energie. VW setzt seinen harten Sparkurs weiter fort. Der Autobauer kündigt zum Jahresende etliche Tarifverträge. Darunter ist auch der wichtige Manteltarifvertrag, der Arbeitsbedingungen wie Urlaub, Arbeitszeit und Kündigungsfristen regelt. Die Gewerkschaft IG Metall spricht von einem üblen Foul. Nach heftigen Diskussionen bis zur letzten Sekunde haben sich Union und SPD bei der Pflegereform geeinigt und das Paket direkt auf den Weg gebracht. Geplant sind unter anderem höhere Beiträge für Menschen ohne Kinder. Außerdem soll eine Expertenkommission weitere tiefergreifende Maßnahmen erarbeiten. Das Leben in Deutschland wird weiter teurer. Die Verbraucherpreise sind in diesem Monat voraussichtlich 3,3% höher als vor einem Jahr. Allein seit August ging es nochmal um 0,6% nach oben, so das Statistische Bundesamt. Das liegt vor allem an den steigenden Energiepreisen. Schreckmoment bei einem Flug von Dubai nach Tel Aviv. Berichten zufolge ging der Co-Pilot mit einem Messer auf den Piloten los. Die Maschine musste notlanden. Israels Sicherheitsminister Ben-Gvir geht davon aus, dass der Flieger abstürzen sollte und spricht von einem versuchten Terroranschlag.
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2: Aktuell gibt's bei uns meist bedeckten Himmel und noch recht milde Werte. In Ötheim liegen die Temperaturen gerade bei 16 Grad, in Adelsheim bei 15 Grad und in Bad Friedrichshall sind's auch 15 Grad. Bis heute Nacht bleibt es oft bedeckt, dazu gehen die Werte auf rund 18 bis 14 Grad zurück. Morgen zeigt sich dann wieder ein wechselhafter Himmel mit etwas Regen und Höchstwerten um 23 Grad.
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4: Achtung, auf der A81 Heilbronn Richtung Würzburg zwischen Kreuz Weinsberg und Neuenstadt am Kocher sind Baustellenfahrzeuge unterwegs. Noch mehr Verkehr ausführlich zum Nachlesen findet ihr auf radioton.de und in unserer App.
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1: Ich bin Anna Löwer. Die Spritpreise explodieren. Ab heute wird zumindest etwas gegengesteuert. Der Tankrabatt tritt wieder in Kraft. Die Steuern auf Benzin und Diesel sinken um rund 17 Cent pro Liter. Der ADAC geht davon aus, dass das aber erst in den kommenden Tagen an den Zapfsäulen ankommt. 66,80 Euro statt 63 Euro. So viel soll das Deutschland-Ticket ab Januar kosten. Das hat die zuständige Arbeitsgruppe mit Vertretern von Bund, Ländern und Verkehrsverbänden beschlossen. Über 14 Millionen Menschen nutzen das Ticket. Eingeführt wurde es vor 3 Jahren als 49-Euro-Ticket. Es gibt neuen Streit bei VW. Der Autobauer kündigt zum Jahresende zahlreiche Tarifverträge. Dabei geht es nicht um Kündigungen von Mitarbeitern, sondern um neue Regeln bei den Arbeitsbedingungen, zum Beispiel bei Urlaub, Arbeitszeit oder Kündigungsfristen. Die IG Metall kündigte Widerstand gegen die Pläne an. Jetzt hat sich die Bundesregierung doch geeinigt und die Pflegereform auf den Weg gebracht. Damit sich die Pflegeversicherung weiter finanzieren kann, sollen unter anderem die Beiträge für Kinderlose steigen. Außerdem soll künftig genauer geprüft werden, ob ein Pflegefall vorliegt oder nicht. Ein Passagierflugzeug von Dubai nach Tel Aviv ist nach einer Attacke auf den Piloten in Saudi-Arabien notgelandet. Berichten zufolge soll der Co-Pilot mit einem Messer auf den Piloten losgegangen sein. Israels Sicherheitsminister spricht von Terrorismus. Die Ermittlungen laufen aber noch.
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2: Aktuell gibt's bei uns meist bedeckten Himmel und noch recht milde Werte. In Ötheim liegen die Temperaturen gerade bei 16 Grad, in Adelsheim bei 15 Grad und in Bad Friedrichshall sind's auch 15 Grad. Bis heute Nacht bleibt es oft bedeckt, dazu gehen die Werte auf rund 18 bis 14 Grad zurück. Morgen zeigt sich dann wieder ein wechselhafter Himmel mit etwas Regen und Höchstwerten um 23 Grad.
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4: Derzeit keine Meldungen. Weiterhin eine gute Fahrt.
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1: Ich bin Anna Löwer. Die Spritpreise explodieren. Ab heute wird zumindest etwas gegengesteuert. Der Tankrabatt tritt wieder in Kraft. Die Steuern auf Benzin und Diesel sinken um rund 17 Cent pro Liter. Der ADAC geht davon aus, dass das aber erst in den kommenden Tagen an den Zapfsäulen ankommt. 66,80 Euro statt 63 Euro. So viel soll das Deutschland-Ticket ab Januar kosten. Das hat die zuständige Arbeitsgruppe mit Vertretern von Bund, Ländern und Verkehrsverbänden beschlossen. Über 14 Millionen Menschen nutzen das Ticket. Eingeführt wurde es vor 3 Jahren als 49-Euro-Ticket. Es gibt neuen Streit bei VW. Der Autobauer kündigt zum Jahresende zahlreiche Tarifverträge. Dabei geht es nicht um Kündigungen von Mitarbeitern, sondern um neue Regeln bei den Arbeitsbedingungen, zum Beispiel bei Urlaub, Arbeitszeit oder Kündigungsfristen. Die IG Metall kündigte Widerstand gegen die Pläne an. Jetzt hat sich die Bundesregierung doch geeinigt und die Pflegereform auf den Weg gebracht. Damit sich die Pflegeversicherung weiter finanzieren kann, sollen unter anderem die Beiträge für Kinderlose steigen. Außerdem soll künftig genauer geprüft werden, ob ein Pflegefall vorliegt oder nicht. Ein Passagierflugzeug von Dubai nach Tel Aviv ist nach einer Attacke auf den Piloten in Saudi-Arabien notgelandet. Berichten zufolge soll der Co-Pilot mit einem Messer auf den Piloten losgegangen sein. Israels Sicherheitsminister spricht von Terrorismus. Die Ermittlungen laufen aber noch.
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2: Aktuell gibt's bei uns meist bedeckten Himmel und noch recht milde Werte. In Ötheim liegen die Temperaturen gerade bei 16 Grad, in Adelsheim bei 15 Grad und in Bad Friedrichshall sind's auch 15 Grad. Bis heute Nacht bleibt es oft bedeckt, dazu gehen die Werte auf rund 18 bis 14 Grad zurück. Morgen zeigt sich dann wieder ein wechselhafter Himmel mit etwas Regen und Höchstwerten um 23 Grad.
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4: A81 Heilbronn Richtung Würzburg. Zwischen Kreuz-Weinsberg und Neuenstadt am Kocher läuft eine Tagesbaustelle. Achtung dort, Gefahr durch Baustellenfahrzeuge. Noch mehr Verkehr ausführlich zum Nachlesen findet ihr auf radioton.de und in unserer App.
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1: Ich bin Anna Löwer. Neuer Monat, neue Regeln. Der Tankrabatt tritt heute wieder in Kraft. Dadurch soll Benzin und Diesel rund 17 Cent günstiger werden. Außerdem setzt die Bahn ab Mitte des Monats auf ein Alkoholverbot an allen Bahnhöfen. Hecken im Garten dürfen wieder geschnitten werden und die Uhr wird zurückgestellt. VW setzt seinen harten Sparkurs weiter fort. Der Autobauer kündigt zum Jahresende etliche Tarifverträge. Darunter ist auch der wichtige Manteltarifvertrag, der Arbeitsbedingungen wie Urlaub, Arbeitszeit und Kündigungsfristen regelt. Die Gewerkschaft IG Metall spricht von einem üblen Foul. Das Deutschlandticket kostet nächstes Jahr 66,80 Euro und damit knapp 4 Euro mehr als momentan. Darauf hat sich der Koordinierungsrat von Bund, Ländern und Verkehrsbranche geeinigt. Der neue Preis orientiert sich demnach unter anderem an den Kosten für Personal und Energie. Nach heftigen Diskussionen bis zur letzten Sekunde haben sich Union und SPD bei der Pflegereform geeinigt und das Paket direkt auf den Weg gebracht. Geplant sind unter anderem höhere Beiträge für Menschen ohne Kinder. Außerdem soll eine Expertenkommission weitere tiefergreifende Maßnahmen erarbeiten. Die umstrittene Zuckergetränkesteuer wird konkreter. Zero-Getränke und alkoholfreies Bier sollen laut neuem Gesetzentwurf nicht darunter fallen, berichtet das Handelsblatt. Besteuert werden sollen dagegen klassische Softdrinks und gesüßte Säfte nach dem Prinzip: je mehr Zucker, desto höher die Abgabe.
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2: Aktuell gibt's bei uns bedeckt Himmel und teils leichten Regen. In Flein liegen die Temperaturen gerade bei 17 Grad, in Elstal sind es 14 Grad und in Neckarsulm 14 Grad. Bis heute Nacht bleibt es wechselhaft mit weiteren Schauern. Dazu gehen die Werte auf etwa 15 bis 18 Grad zurück. Morgen gibt's wieder viele Wolken und nur zeitweise trockene Abschnitte bei Höchstwerten um die 22 Grad.
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4: Achtung, auf der A81 Heilbronn Richtung Würzburg zwischen Kreuz Weinsberg und Neuenstadt am Kocher. Durch eine Tagesbaustelle sind Baustellenfahrzeuge unterwegs. Noch mehr Verkehr ausführlich zum Nachlesen findet ihr auf radioton.de und in unserer App.
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